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1: Ihr hört 674 FM, die Sendung heißt Traum als Bastion. Ich bin Paul Erntges und werde nach diesem fast einminütigen Intro schweigen. 2 Stunden gitarrenbasierte Musik, hauptsächlich US-amerikanischer Prägung, teilweise auch aus anderen Ländern, aber dann davon durchaus beeinflusst, ab den 80ern. Ich habe versucht, eine gute Mischung aus Hits und weniger oft gehörten Songs des Genres zu machen. Und der Mix ist auch Vern Ramsey gewidmet, der Bassist von Unwound, der vor einigen Wochen leider gar nicht mal so alt gestorben ist und dieser Post-Hardcore-Band Geschichte geschrieben hat. Ich wünsche euch ganz viel Spaß bei dem Mix.

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Der Staat im Staat in der ersten Person. Selbstanklagen klingen hier nach Restauration einer Haut. Die ist wie eine Blindenschrift, die sich ohne Berührungsängste lesen lässt, wie ein Fluchtversuch. Eines Kriegsberichterstatters, der sich selbst verflucht, weil er in Liebeserklärungen Auswege sucht und nichts findet. Siehst du ihn jetzt, wie der sich windet? Wie wenn ihr eure Augen verbindet, der mit Ausdruck Eindruck schindet. Bombenkrater gleich, weil der reißt sich richtig auf. Dein Rücken ist immer eine weitere Tür. Pass auf dein Rückgrat auf, sagt er, und ich stehe hinter dir.

0: Dieses Bild ist wie ein Messer, ein Gebrauchsgegenstand. Und lesen, manche denken mit anderem Verstand, indem man liest und was begreift, sich und den anderen sucht und findet, das ist Arbeit. Das Gefundene mitteilt und verbindet, das ist Technik. Gemeinsam eine neue Welt erfindet, das ist Liebe. Und wer das nutzt, macht sich verdächtig, wird unberechtigt Ladendieb genannt. So wird ein Zeichensprecher Schwerverbrecher, so wird Gebrauchsgegenstand zwingend Mordinstrument. Plötzlich ist Platzangst bei dir und du glaubst ihr, wenn sie dich fragt, ob du wüsstest, wo du hin willst, ist alles, was du weißt, dass du bloß weg willst, weil du nicht sagen kannst, dass du es nicht wüsstest, aber irgendetwas dir befiehlt, dass du das müsstest, sagst du,
1: ich möchte Teil einer Jugendbewegung sein.
0: Und denkst, dass du die Angst dir überlistest und nicht daran, was du von Anfang an vermisstest. Ein Feld für eine Möglichkeit von dir, die dich in Ruhe sagen ließe, ich bin hier. Kann gut sein, dass ich mich täusche, so ist das jedenfalls bei mir. Und die Angst, die du fühlst, ist das Geld, das dir fehlt, für den Preis, den du zahlst, für etwas, das für dich zählt und dich sicher sein lässt, dass du da, wo du hingehörst, bist. Wahre Kunst ist ein Produkt der Fantasie. An der dafür vorgesehenen Stelle erhebe ich meine Stimme. Das ist soziale Marktwirtschaft, langweilig wird sie nie. St. Quentin, I hate every inch of you. Do you think I'll be different when you're through? Nein, platzt der Staat aus allen Nähten. Eine Zerstreuung aus unzähligen Teilchen, die wie die Splitter eines Spiegels das ganze Bild bewahren. Und die Mauer in den Köpfen sollte weichen. Lucky ohne, für Kontrolle im Problemfeld sollte reichen. Dafür setzen Sicherheitsexperten neue Zeichen und Akzente. Alles Feind.

Der Staat im Staat in der ersten Person. Papi, kennst du den schon? Stammheim Babel. Ich wollte meinen eigenen Nabel, mir einen Namen machen, Namen geben. Nicht in Staaten, nicht in Vollzugsanstalten leben. Und baute Stadtstaat einen Turm. Sohn meiner Eltern untergeben. Etwas ging schief. Hochstaplerkarriere auf der Lauer. Der Turm fiel um und wurde Mauer. Wurde Sprachbarriere.

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Gern beginnen Radio-Shows mit einem Ausrufezeichen. Jag versucht es heute einmal mit einem Komma. Bruno Berle aus Brasilien, das letzte Stück seines neuen Albums, ein Stück, das er ankommt, als loslegt, ohne Gesang, fast wie ein kleiner Nachgedanke und gerade deshalb ein wunderbarer Opener. Willkommen bei Jag, ich bin Francis Gehm.

So entspannt kann Brasilien klingen. Bruno Berle, Musik aus seinem Album Sem Fronteiras. Erschien am 10. Juli auf dem Label Far Out Recordings. Ich freue mich sehr auf den Song, der jetzt auf der Playlist von Jag steht. Es heißt LTDA und stammt von Mariama. Ich hatte das Glück, Mariamas ersten Schritte im Radio begleiten zu dürfen. Und es war faszinierend zu erleben, wie sich ihr Weg entwickelt hat. Von Köln über Paris, Berlin, Westafrika. Und bewundert habe ich dabei immer, wie selbstverständlich sie ganz unterschiedliche musikalische Welten zusammengeführt hat. LTDA steht für Le Temps de l'Amour und erscheint am 21. August. Ich darf den Song heute schon spielen. Aufgenommen hat Mariama diesen Song gemeinsam mit Aslan K. Ein Lied, das das Wort Liebe erstaunlich oft benutzt und trotzdem nie kitschig wirkt, weil es eigentlich von Zusammenhalt erzählt, davon füreinander zu sein, dass niemand allein durchs Leben muss.

Das klingt wirklich wie ein Sommerhit, Mariama mit dem Song LTDA. Es steht für Le Temps de l'amour. Diese Zeilen auf Französisch habe ich mir gemerkt. 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Comme si on se connaissait, les hormones s'en mêlent, mon imaginaire m'achève. 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Ja, eine wunderbare Liebeserklärung. Auf Deutsch vielleicht so etwas wie der Frühling, das heißt auch Probleme. Ein Faden liegt direkt auf der Haut, als würden wir uns schon ewig kennen. Die Hormone mischen sich ein, meine Fantasie geht mit mir durch. Ich weiß jetzt schon, dass wir uns mögen werden. Ja, eine schöne Beschreibung der verbindenden Kraft zwischen Menschen von Mariama und Aslanka. Ich würde mich freuen, wenn dieser Song ab der VÖ am 21. August viele Menschen erreichen könnte. 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Wir hören hier bald die Britin Rai, wenig Töne, viel Atmosphäre mit ihrem Song Plain Jane, aber vorerst bleiben wir bei The Cactus Channel aus Melbourne mit Stay a While.

In Argentinien gehört die Milonga auf die Tanzfläche. Babs stellt sie stattdessen auf ein Klavier und macht aus einem südamerikanischen Tanz eine kleine musikalische Meditation.

Musik nimmt manchmal die schönsten Umwege. Auf die Milonga folgt jetzt ein Walzer, gespielt von Shahab Toluyeh. Er ist geboren im Iran, zu Hause in Prag und mit einer großen Leidenschaft für Italien unterwegs. Aufgepasst, dieses Stück ist voll Überraschung.

Ich fand es eben total genial, großartig, dieser Track. Ein Walzer von Shahab Tolouieh, ein iranischer Gitarrist, lebt seit vielen Jahren in Prag, habe ich gelesen, und verbindet persische Klangwelt mit Flamenco und mediterranen Farben hier ganz klar. Mit Italien, genial, wie er das macht, im Walzer dell'Acqua, sehr gewagt. Torres Jager. Es ist Michel Portal.

Mit großer Wahrscheinlichkeit singt gleich Cleo Sol, die prägende Stimme des geheimnisvollen Londoner Kollektivs Sault. Ein wunderbar und spektakulärer Song, kein großes Arrangement, keine dramatische Steigerung, aber Qualität von Sault mit Hold Me.

aus London, Sold mit Hold Me. Und jetzt gibt es in Jage eine ganz neue Produktion vom Kölner Label Melting Pot. Ein wunderbares Lied von Ray Lozano, Late Night.

Eine der großen Stimmen aus Mali, Griot-Gesang, uralte Erzähltradition und ein Akkordeon, das diese Musik nicht verfremdet, sondern bereichert. Wir hörten Madamba mit Katakale. Das Akkordeon spielte hier Antoine Girard. Ja, ich liebe solche Stücke. Sie zeigen die Kraft der Musik. Mich fasziniert Musik immer dann, wenn sie nicht fragt, woher etwas kommt, sondern was daraus werden kann. Wenn aus mehreren musikalischen Welten plötzlich eine neue entsteht. Wir hatten vorhin auch dieses Phänomen ein paar Mal mit Babs, der uns quasi nach Argentinien entführt hat. Dann diese Walze Del Aqua von Shabab Tolouye und eben erneut mit dem Duo Madamba und Antoine Girard.

Und gleich zwei ganz frische Signale aus Westafrika. Zuerst Famous Pluto und Mavo mit Djembe und dann Davido pünktlich zum neuen Album Oriade gemeinsam mit No 11.

Davido aus Nigeria hat ein neues Album Oriade und er hat darauf nicht nur Afrobeat, sondern auch noch Amapiano, haben wir gerade gehört, hier mit No 11, Gimme Da Ting. Auf diese hochmodernen Sounds folgt jetzt ein Blick zurück und gleichzeitig nach vorn, denn Orchestra Baobab melden sich zurück. Im Oktober kommt das Album. Ich darf jetzt hier ein erster Song daraus spielen und freue mich sehr darauf. Orchester.

Was für ein Flow, was für eine Musik, was für eine Wärme. Wunderbar aus dem Senegal. Orchestra Baobab mit Toge Bakbul. Und wer Orchestra Baobab nicht nur hören, sondern erleben möchte, der sollte es wissen. Am 23. August steht diese Band beim Mid-Africa Festival in Köln auf der Bühne. Überhaupt checkt das Programm vom Mid-Africa Festival. Es feiert dieses Jahr ein Jubiläum, 20 Jahre, das ist absolut bedeutend, finde ich. Eine Kulturinstitution hier in dieser Stadt, diesmal mit einem super Line-Up. Einige Namen, Orchestra Baobab eben, Dobe Gnaoré aus der Côte d'Ivoire, Nom Fusi aus Südafrika, Premiere, glaube ich, in Deutschland von Lamisi aus Ghana und. Ja, und die After-Show-Party vom Mid-Africa-Festival wird hier bei uns sein, tatsächlich am 22. August ab 22.30 Uhr. Das ist am Samstagabend dann inmitten dieses Festivals, Obering 13 im Konzertraum von 674 FM. Mit dabei the one and only Omar Jatta mit vielen DJs.

japanischer Pop mit dem Duft von Bossa Nova und französischem Chanson. Wir hören Lamp mit Hatachi no Koi.

Zum Schluss heute ein Stück, das mich seit vielen Jahren begleitet. Es hat Energie, ohne aggressiv zu sein. Es hat Tiefe, ohne schwer zu werden. Und es erinnert daran, dass Tanzmusik manchmal auch Trost spenden kann. The Rapture in the Grace of Your Love. Danke für dein Ohr. Mein Name ist Francis G. Bye bye et à très bientôt.

0: Schönen guten Abend zu Osterreise. Falls sich jemand gewundert hat, warum ich bisher so wenig geredet habe, ich war es gar nicht. Das war Carrie White, die heute ein bisschen länger gemacht hat. Und ich mache dafür auch ein bisschen länger und reiße hier erstmal das Studio ab gerade. Mal ein bisschen rumpeln und Krach machen hier, noch was runterschmeißen. Ja, und anfangen wollte ich mit einem Gruß an die Rasselbande von Overreaction und Zustände in München, die vor zwei Wochen da eine 6,5-Stunden-Sendung gemacht haben. Und vor allen Dingen an Chrissy, die sich da mit einer Handvoll mutiger Mitstreiterinnen irgendwie ein paar tausend misogynen Arschlöchern entgegengestellt hat, bei dieser sogenannten Band, die da gespielt hat. Und dann dachte ich, fange ich doch mit Yoko Ono an, wenn wer weiß das besser als sie, wie das ist, im Gegenwind von Millionen von misogynen Arschlöchern zu stehen. Und das Stück heißt It's Time for Action.
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Die Chain Gang, wie sie ja deutlich gemacht haben im Text, von der Platte Down with Liberty, Up with Chains, die fordern das Ende der Freiheit wegen des ganzen kapitalistischen Drecks, der im Namen der Freiheit passiert. Und schöne deiner Notes, nur zu lang zum Vorlesen. Und weiter geht's in ähnlichem Geist mit James Chance mit White Savages.

Sly Stone, Spaced Cowboys. Und davor haben wir Flying Klassenfeind gehört, so ein One-Off-Projekt von 82. Da waren Markus Oehlen, Dietrich Dietlissen, Michael Ruff und noch ein paar andere beteiligt. War eine Coverversion von der Edgar Broughton Band. Allerdings auf dem Cover behaupten sie, sie hätten das selber geschrieben. Und gestern habe ich einer Tanzperformance beigewohnt. Und da wurde unter anderem zu den Shangri-Las getanzt. Und dann habe ich gedacht, ach, Shangri-Las könnte ich ja auch mal mitnehmen. Ich spiele allerdings ein anderes Stück als das, was gestern da lief. Und das heißt I'm Blue.

in der Fountain von Half Japanese. Auf die Idee bin ich wegen des Textes von den Shangri-Las gekommen. Ich mochte das Stück immer sehr. Er singt, was er alles bekommen hat, aus dem Glücksbrunnen. Und das singt, als wäre das traurig. Die Millionen, die Liebe, alles. Ja. Und jetzt hören wir Phantom Pain. Nachfolge, Ableger von 39 Clocks. Sind mir kürzlich wieder in die Hände gefallen. Und das dürft ihr jetzt auch nochmal hören.

0: Tyrannosaurus Rex mit Mustang Ford. Ich fand das immer sehr lustig, dieses mit diesem Hippie-Droiden-Outfit, esoterischen Covern, Akustikgitarre, Bongos und dann so ein Rock'n'Roll-Text über das Alligatorleder im Mustang Ford. Also man hört schon, wo es später hingehen wird. Dazwischen haben wir ein bisschen Soundtrack gehört. Piero Umiliani, der Film, wie hieß der? Il Mondo del Romani. Ich kenne ihn nicht. Und da gibt's, jetzt gibt's ja, es gibt ja diesen Monat leider noch ein paar Verstorbene zu beklagen. Und zwar ist ja Astrid Gilberto auch gestorben. Und ich habe zwar nur den arschbekannten Superklassiker, aber der ist ja auch toll. Und deswegen hören wir jetzt Girl vom Ipanema.
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Das war nochmal die Stimme von Tina Turner, diesmal von relativ neue Aufnahmen von 2007. Und zwar eine Platte von Herbie Hancock mit Stücken von Joni Mitchell und mit verschiedenen Gastsängerinnen hauptsächlich. Und ja, da ist diese Aufnahme von. Und jetzt gibt es dann mal doch mal eine aktuelle Platte. Aksak Mabul haben kürzlich eine neue Platte rausgebracht und davon spiele ich jetzt ein Stück, dessen Titel ich gerade vergessen habe, weil ich das Cover nicht zur Hand habe.

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John DiStefano war das. Das Stück heißt For the Moment, so heißt auch die LP. Das ist, der hat nur ganz wenig veröffentlicht und das alles nur auf Kassetten in den 80ern oder frühen 90ern auch. Und das Ganze ist erschienen auf Concentric Circles, ein kleines Label, die sich scheinbar genau auf sowas spezialisiert haben. Da gibt es so 4, 5 Platten von denen, die alle irgendwie so obskure Kassettenveröffentlichungen aus den 80ern sind. Sehr schönes Zeugs. Und davor haben wir Future Z gehört, eine Französin, die Single hat mir der Stinel Eltron geschenkt. Und ich glaube, wer da mehr wissen drüber sollte, sollte sich seine Sendung anhören. Contemporary Outschooler ist die Frau ausgiebig interviewt worden. Und ich mache jetzt weiter nochmal mit einem Verstorbenen. Und zwar ist Frank Kotzig auch letzten Monat gestorben. Das ist ein Zeichner, der zum Beispiel fast alle Melvins-Cover gezeichnet hat und der ein einziges Stück in seinem Leben aufgenommen hat, veröffentlicht hat, mit Sonic Boom zusammen. Und das spiele ich jetzt.

jetzt habe ich mich mal wieder mit der Zeit ein bisschen verkalkuliert. Ich wollte gerne noch Xaus Sevcek würdigen. Der ist auch gestorben kürzlich. Deswegen läuft das jetzt hier schon im Hintergrund. Zumindest die Zeit, die noch bleibt. Xaus Sevcek Mitglied von Family Five und hat eigene Soloplatten gemacht, war dann Drehbuchautor, hat für Soundspecs, bla bla, alle möglichen anderen Zeitungen geschrieben und ist irgendwann in den letzten, vor zwei Wochen, ich weiß nicht mehr genau, gestorben. Bis zum Schluss gibt es jetzt noch Xaus Sevcek, ja, nein, vielleicht, Titelstück der gleichnamigen LP.

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0: Hallo, mein Name ist Stefan Hanf. Ich sitze im Hall am Pophaus zusammen mit Stefan Reichmann. Hallo, Stefan.
1: Hallo.
0: Stefan, Teil 2. Das ist immer dein Lieblingsteil. Wenn es nur um das Festival geht und wir über nichts anderes reden. Das ist nämlich Teil 2 der Edition Hall am Pop Festival 2026.
1: Richtig.
0: Ich könnte jetzt so eine Standardfrage stellen, wie geht's dir? Weil wir nehmen diese Sendung Montag auf, also 2 Tage vor dem Festival. Aber ich stelle mal eine ganz andere Frage. Wie geht's dir nicht?
1: Schlecht. Ja, also eigentlich jetzt gut. Das ist ja immer diese Nervosität, das ist alles ein ziemliches Durcheinander mit der Zeit. Hat man was vergessen, da werden Sachen angeliefert. Und man, dann ist immer die Zeit, wo ich dann feststelle, mit welchen guten Leuten man sich umgibt, wie die Leute alle hier ineinander greifen. Das vor einem Monat, weißt du, könnte man sich, also habe ich nicht getan, bewusst nicht getan, mich beklagt, aber da ist das Festival für viele noch so weit weg, weil sie noch in anderen Filmen, in ihrem eigenen Leben begraben, irgendwelche Dinge machen, Urlaub planen etc. Und jetzt geht's aufs Festival zu und dann funktioniert das alles, weil dann darum geht. Dann kommen mir auf einmal welche und machen die Holzkiste sauber, ölen ein paar Stellen, dann wird dann Schlauch vom Nachbar hingelegt. Das ist interessant zu sehen, wie die Dinge dann funktionieren und wie wohlwollend die Leute auch dann sich dann gegenseitig die Dinge in die Hand geben, sich entgegenkommen und so. Das ist eigentlich eine schöne Beobachtung. Gut, gibt es Absagen hier und da aus gesundheitlichen Gründen, aber da haben wir auch gelernt, mit umzugehen. Früher war ich beleidigt, bin in den Wald gegangen und habe sinniert über die Schlechtigkeit der Welt. Und das ist aber alles zum Glück vorbei.

0: Wir müssen ja, das magst du am meisten, wenn wir über Sachen reden müssen. Wir hatten nämlich über den Mittwoch und Donnerstag geredet. Jetzt sollten wir eigentlich über den Freitag und Samstag reden. Du hast es ja so ein bisschen angedeutet, Bandabsagen, aber das gehört jedes Jahr dazu.
1: Genau, ja.
0: Was erwartet uns denn am Freitag?
1: Erwartend. Am Freitag wird richtig Susan O'Neill wird spielen in der Kirche mit Killian. Kennen wir ja, weil sie eigentlich anreist für das Projekt mit André de Ridder, wo es um 40 Jahre The Color of Spring von Talk Talk geht. Das Album ist vor 40 Jahren herausgebracht worden und ist ja so eine Benchmark für die Band gewesen, weil sie waren ja dick im Geschäft mit Such a Shame und all diesen, sie waren ja absolut auf Hitkurs, eine große Band zu werden und die Leute, also das Radio spielte sie etc. Und genau in diesem Moment entscheidet sich Mark Hollis und die Band ein Album mit richtigen Instrumenten, also der Albtraum für jeden Manager, im Prinzip eine Platte aufzunehmen, wo sie selber einfach richtig Lust drauf haben und sich gar nicht darum scheren, was der Markt von ihnen erwartet, was man möchte, in welche Richtung, also was man jetzt strategisch machen könnte. Und das ist natürlich schon eine große Sympathie, das gefällt mir, wenn man sowas macht. Und die wird jetzt hier aufgeführt mit jede Menge Musikern und da Andrea nächstes Jahr auch eine feste Anstellung in England hat, das heißt, er macht jetzt noch dieses Jahr bis 27 in Freiburg fertig und dann wird er wahrscheinlich auch viel weniger Zeit haben und deswegen haben wir gesagt, machen wir noch ein aufwendiges Projekt, da wird Cantus Domus bei sein und Loni Dir, also die Stimmen Emil von Loni Dir und Susan O'Neill und dann wird, glaube ich, auch Emil in der Kirche spielen. Und dann wird in der Kirche noch Sarah Parkman spielen, da freue ich mich richtig drauf. Eine richtige, so eine subversive Folk-Entdeckung, die so richtig knarzig in die Kurven geht, mit so Folk-Momenten, die man nachvollziehen kann. Und dann wird es aber so richtig, so, wie eine Achterbahn, wenn alles knarzt, wo man nur hofft, dass es nicht auseinanderfliegt. So ein bisschen so, genau. Und dann hinter im Jugendheim spielt District 5, eine Jazz-Band, eigentlich aus der Schweiz. Da freue ich mich richtig drauf, weil sie nämlich auch zu diesen Bands gehören, die eben zwei Konzerte spielen. Morgens im Dorf und dann hinterher nochmal eben auf der Niederrheinbühne. Ich meine, im Jugendheim spielt aber noch jemand am, wer ist denn noch? Ist das nur District 5? Ich glaube am Freitag genau, nur District 5. Und dann spielen, glaube ich, Little Granddad und Erotic Secret of Pompeii spielen, glaube ich, in der Bar. Dann ist so der Freitag im Dorf und dann geht's eigentlich direkt mit Horse Girl auf der Hauptbühne weiter, weil Burr mussten ja leider absagen, deswegen spielen
0: Silver Gore. Man muss jetzt dazu sagen,
1: ach stopp mal, Silver ist, wir reden.
0: Das ist ja kein Videopodcast. Aber du hast ja jetzt gerade den Zeitplan gar nicht vor dir, sondern du...
1: Nein, das stimmt. Wir sind ja, Horse Girl ist ja am Donnerstag. Genau, ja, weil Horse Girl spielen, habe ich nämlich gestern noch mal mit einem Freund drüber geredet, weil die kommen ja, ihr erstes Konzert in Europa wird Haldern sein und das letzte wird die Kilby sein, bei unseren Freunden in der Schweiz. Genau, Silver Gore wird die erste Band sein auf der Hauptbühne und Burr fällt ja leider aus, traurigerweise, aus Krankheitsgründen. Eiderin geht dann ein Slot später und dann kommt Heidi Curtis auf der Hauptbühne und danach kommt Nectarwood, genau. Und zeitgleich zu Nectarwood ist, glaube ich, das Gespräch mit Mona Neubauer und Aladin El Mafalani und dann eben District 5 und einige Bands noch auf der Niederrheinbühne und zum Schluss dann natürlich Naika, Asaf Avidan und zum Schluss The No Twist. Und The No Twist muss beim Heimspiel zu Knüpphausen ganz fantastisch gewesen sein, aber da bin ich mir halt auch ziemlich sicher, dass das toll wird.

0: Wie macht man das eigentlich, wenn so kurzfristig Bands ausfallen?
1: Wie macht man das?
0: Naja, du denkst ja schon was zusammen. Du planst ja, klar, ich weiß, es gibt viele äußere Faktoren.
1: Das kommt drauf an, wann man das weiß. Jetzt haben wir das ja, weißt du, dann wird ja auch, dann hört, muss ich mir dann durchlesen, dass dann irgendwie einer sich aufregt, dass wir schon öfter Bands bestätigt hätten, die aber auf deren eigenen Homepage nie gestanden hätten. Deswegen hat er da angezweifelt, dass wir die überhaupt jemals bestätigt bekommen hätten. Aber das passt natürlich ganz gut zu Aladin Mafalani und seinem Misstrauensding. Was ist irgendwie diese misstrauensschwangere Welt? Kann er irgendwelche Theorien fabrizieren? Aber das nervt mich dann schon, wenn die Leute einfach sofort behaupten, das stimmt nicht. Und dann dummerweise sogar steht der Name noch bei Tyler Ballgame auf der Termin steht da sogar noch von Haldern. Aber die Sache ist halt die, was soll man da, wenn die Künstler sich melden und sagen, es geht nicht, gesundheitlich, technisch, keine Ahnung, irgendwas klappt nicht und der Auftritt kann nicht gespielt werden und wir können da gar nichts dran machen, was sollen wir denn tun? Dann ist das halt
0: auch,
1: schade.
0: Dann dürfte auch rechtlich gar nicht.
1: Nein, und das geht auch nicht, was, wenn die dann sagen, pass auf, ihr müsst da noch 2000 Euro drauflegen, weil wir haben das gar nicht einkalkuliert, da ist ein Problem. Wir haben schon in der Vergangenheit ganz dumme Dinge gemacht und haben uns dann da vielleicht sogar nochmal, weil dem Publikum zuliebe eben auch Sachen einfach aus diesen Gründen vielleicht nochmal realisiert. Aber das sind jetzt Sachen, da hat es nichts mit Geld zu tun. Da kann man gar nichts machen. Das ist halt so. Die wird einfach nicht stattfinden, diese Konzerte zu diesem Zeitpunkt. Und dann ist das natürlich schade. Aber damit müssen wir leben. Das ist diese Welt. Weißt du, so. Und deswegen gucken wir, ob wir da Ersatz finden, der funktioniert. Dann schieben wir rum. Wie können wir dann hier alles vor Ort? Wir haben einen anderen Blick auf die Sachen. Wir wissen ja vorher, was schon diskutiert wurde, welche Bands gesagt haben, nee, wir wollen nicht wechseln, wir wollen das nicht. Und das kann man ja, das akzeptieren wir auch. Wir fragen letztendlich die Künstler und wir können hier keine, ich sag mal, keine Zwangsräumungen vornehmen oder so. Das wollen wir auch nicht. Die Leute sollen entspannt ihren Slot spielen, den sie auch wirklich am liebsten spielen möchten. Und dann gucken wir mal. Und jetzt war ja in der letzten Woche noch diese tragische Situation mit Glenn Hansett, die mich echt mitgenommen hat, aber viele Leute mitgenommen hat, weil wir wahnsinnige Zuschriften bekommen haben und weil er halt wirklich drei große Shows bei uns gespielt hat und wichtige, also er ist wirklich ein Teil der Geschichte geworden, muss man sagen. Er hat auch tolle Statements zum Festival gegeben und bei unserer Dokumentation zum 30-jährigen Du die Schwalbe wie der Sommer kommt er da nochmal richtig drin vor. Bin froh, dass wir dieses Dokument haben und war schon traurig, sehr traurig, ja, für viele von uns. Ich behaupte mal für fast alle. Und das kam ja noch dazu und dann relativiert das so eine Absage. Ganz ehrlich, wenn wirklich drei große Shows bei uns gespielt hat und wichtige, also er ist wirklich ein Teil der Geschichte geworden, muss man sagen. Er hat auch tolle Statements zum Festival gegeben und bei unserer Dokumentation zum 30-jährigen Du die Schwalbe wie der Sommer kommt er da nochmal richtig drin vor. Bin froh, dass wir dieses Dokument haben und war schon traurig, sehr traurig, ja, für viele von uns. Ich behaupte mal für fast alle. Und das kam ja noch dazu. Und dann relativiert das so eine Absage. Ganz ehrlich. Wenn das so nah beieinander ist, dann guckt man, dass man was anderes hinkriegt. Aber wir wollen jetzt hier

0: bei rumkommen. Und wir schrauben da gerade hinter den Kulissen und wird bestimmt noch irgendwas geben, irgendwas wird ganz Schönes und wird, wollen jetzt nicht zu viel Erwartungen konstruieren, aber wir lassen uns schon was anfallen. Aber so wie es aussieht, der Wetterbericht sieht gut aus. Wir haben eigentlich alles beieinander. Der Aufbau klappt besser denn je, wie fast in jedem Jahr irgendwie. Und Plakate hängen, liegen hier gerade alle rum. Da bin ich auch ganz mit zufrieden, finde ich schön geworden. T-Shirts sind eingetroffen, gerade ist unten kistenweise Südtiroler Wein eingetroffen. Also irgendwie ist alles auf einem guten Weg.
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0: bevor wir den Freitag verlassen, was für ein Gefühl soll der Freitag denn vermitteln? Idealerweise. Keine Erwartungshaltung, aber was für ein Gefühl möchtest du gerne hinterlassen am Freitag? Idealerweise, ne? Es geht ja jeder.
1: Babylon Haldern, keine Ahnung, so ein bisschen.
0: Untergang oder was?
1: Ja, Untergang will ich nicht sagen, aber diese Stimmung, diese swingige Stimmung der 20er, so dieses.
0: Ekstase.
1: Ja, aber dieses Gas geben und dieses Lust haben und diese Wonne dieser Zeit und so, diese roten Backen, dieses Preußen, diese Zöpfe, diese
0: Preußen?
1: Preußen ist falsch. Ich rede von diesen ostpreußischen Regionen, von diesen Landgütern und von diesen Sommersprossendamen. Also, wie soll man sagen, so eine erdige Lebenslust, das soll dieses Festival haben. Aber auch schon so ein Teil von dieser Freitag soll auch so ein bisschen burlesque sein. So, das soll er schon sein. Und ich glaube, das ist er. Und dann nachts eben mit No Twist, zweite Konzert, freut mich, die legen dann überall dieses nochmal so einen quarzigen Teppich, so mit so einem, weißt du, so. Da muss man schon sagen, bei No Twist ist ja auch immer so eine, ich weiß, ich bin jetzt ja kein Musiker, aber so eine Oktavierung. Also so diese, die Band hat ja immer auch in, wie so Schuppen, immer so in Oktaven gedacht, die dann dieses ganze Lied in sich dann nochmal mit einer leichten Melodie versehen, die nicht so klar ist. Ich habe heute Morgen ein Lied im Radio gehört, da war ich völlig beeindruckt, weil in diesem Grau, in diesem Morast, in diesen dunklen Dreivierteltönen einfach so ein unglaublich pudrig gespielter Bass unglaublich fantastisch war. Und dann wird das heller, das Lied, und dann kriegt das Spitzen. Und dann war das war ein super produziertes Lied. Ich muss gerade überlegen, wer das war. Das habe ich richtig. Und dieser Basslauf und dieses Grau, dieser Matsch, dieser Summ, ich habe an Karpfen gedacht und an schlammige Reinarme, aber das hatte trotzdem so eine wabernde Kultur, die nicht klar war, aber die hatte, dieser Bass war super. Der war unglaublich musikalisch gespielt. Fand ich ganz großartig. Und das soll der Freitag sein, genau. Hinterher kriegen wir noch eine Nase afrikanische Musik, also leicht hysterisches auf der Niederrheinbühne. Und zum Ende gibt's dann diesen Slot, den wir ja vielleicht von OJ kennen oder von den Idols oder von Hells, Frankie and the Witchfingers im Spiegelzelt. Das sollte ja eigentlich auf der Hauptbühne sein, ging jetzt nicht, weil sie einfach echt einen bescheidenen Flug gebucht haben von Porto nach Amsterdam.

zusammen und wir uns hier echt schon irgendwie alles ausgedacht haben, wie wir das hinkriegen. Aber am Freitagmittag Leute von Amsterdam nach Haldernschalen, da kannst du erstmal die besser Zug bis nach Arnhem fahren lassen. Und das passt aber dann vorne und hinten nicht. Und deswegen mussten wir auf den letzten Spielzelt-Slot gehen. Haben dann Nektarwut einen später geschoben. Also das sind so Sachen, die passieren dann in den letzten zwei Wochen.

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0: Genau.
1: Dann verlassen wir mal den Freitag und reden über das Finale. Samstag.
0: Für mich ist das ein super spannender Tag, weil da geht es eben morgens. Grandus Domus in der Kirche, da kommt auch das Altenheim. Viele vom Altenheim, das gefällt mir ganz gut. Dann kommen viele Freunde von mir. Zum Beispiel einer, der schon sehr alt ist, der am Tag zuvor, an dem Freitag 90 geworden ist, unser alter Stadtdirektor. Der freut sich richtig. Der sitzt oben auf der Empore mit ein paar Freunden von sich, will seinen kleinen Geburtstag mit ein paar Freunden feiern. Der will nämlich Cantus Domus unbedingt sehen. Ich weiß nicht, ob er noch Bonnie Prince Billy sehen wird, aber das ist ja schon ein besonderes Konzert danach, Bonnie Prince Billy. Und dann geht's los. Eben aus dieser Ehrlichkeit kommt's dann, kriegt das Schwung, Nathalie Fröhlich, das kriegt halt leichte provokante Momente. Und dann kriegt es nochmal hinter so eine ganz große Klammer auch mit den Sporties und mit The Itch, die jetzt gerade diese 80er Musik, die wirklich breitbandtauglich ist. Dann eben Christian Friedel kriegt die große Bühne, wo ich mit ihm schon lange drüber philosophiert habe, dass er das mal so richtig breit zelebrieren kann. Weil ich finde, er ist ein unglaublicher, wenn man ihn auch im Theater sieht, er kann unglaublich Räume beleben, dann ist wirklich ein großes Talent. Er kann singen, er ist ein wahnsinniger Schauspieler und ihn dann zu sehen, wie er im Dunkeln diese Bühne bespielt hat. Und dann eben zum Schluss noch Mount Palomar mit Schlagzeuger auf der Hauptbühne. Aber vorher eben diese Sachen wie Freund von uns mal hier Flying Moon in Space und Gordy Greep, der richtig Gas geben wird natürlich. Der kommt mit großer Truppe und da freue ich mich wahnsinnig. Diese Kombination, Nathalie Fröhlich, Gordy Greep, Flying Moon in Space, The Itch, Freunde Stiller, die ja eine ganz große Klammer darstellen für uns. Und da freuen wir uns wahnsinnig drauf. Aber ich freue mich zum Beispiel bei Sportfreunde Stiller auch ganz viel darüber. Ich kenne so viele Leute, die sich da unglaublich drauf freuen. Und das macht mich wahnsinnig happy. Da freue ich mich drüber, weil die sich wahnsinnig drauf freuen. Freunde aus der Freiwilligen Feuerwehr. Und das, was so ein Ort eigentlich auch ausmacht. Weißt du musst nicht Musik studiert haben, um die Sportis zu kennen. Aber erstaunlicherweise habe ich gestern mit meinem ältesten Sohn drüber geredet. Der war Freunde in Köln besuchen, auf dem Weg von Berlin nach Haldern. Und auf dem Rückweg von Köln nach Haldern ist den dreien eben aufgefallen, wie viel Texte sie noch von den ganzen Sportfreunde Stiller Liedern kannten. Oder heute noch können. Und deswegen kommt die Freude eben aus so vielen, heute sagt man ja, diversen Richtungen. Und das finde ich super. Und zum Schluss halt dann nochmal eben die abschließende Party. Dann kommt der Deckel drauf, dann darf jeder nochmal tanzen im Spiegelzelt. Dann hat ja jetzt zum guten Schluss dann doch noch geklappt. Und aber auch die Sachen dann hier, Chris Immler, super. Also Niederrheinbühne korrespondiert dann noch mit dem, was dann Anuschka mit Robert Liphock. Also der Samstag ist echt speziell. Da bin ich richtig gespannt, wie das wird. Will jetzt aber auch nicht zu große Erwartungen schüren. Also da freue ich mich drauf. Das Wetter wird gut. Und ich glaube, das ist ein Festival, wo richtig überlegt worden ist, wie man es machen kann.

0: Ich fand, der Samstag hatte auch immer so eine gewisse Melancholie in sich, weil es halt eben vorbei ist. Das merkt man manchmal auch beim Publikum.
1: Die Melancholie will ich den Leuten ja auch nicht nehmen, aber ich finde, er geht aber nochmal energisch in die andere Richtung. Er geht nicht auf die Melancholie, er wird nicht das große Drama. Das große Drama kann natürlich stattfinden, wenn die Leute sich dann hinterher nachts verabschieden oder anderen Morgen oder keine Ahnung. Aber viele Sachen sind klar, die im letzten Jahr noch nicht klar waren. Wir sind froh, dass wir den 1. Oktober zum Vorverkaufsstart 2025 genommen haben, eben mit den vergünstigsten Karten bis zum Ende des Jahres, dass das funktioniert hat und dass wir zum 1.1.26 die Kartenpreise angehoben haben und dass wir eigentlich das so ähnlich dieses Jahr auch wieder machen wollen. Dass wir natürlich die Karten jetzt am 1. Oktober ein bisschen teurer machen werden, als sie letztes Jahr am 1. Oktober waren, aber nicht wahnsinnig viel. Und dass der, das ist schon das Ziel, dass der Kartenpreis ab dem 1.1.2027 der gleiche wäre wie zum 1.1.2026. Also 160 Euro für die auszubildenden Schüler und Studenten und 195 für all die anderen, weil wir glauben, wir sind schon ziemlich weit angekommen. Und das wollen wir versuchen zu halten, genau. Und jetzt gucken wir überall in den kleinen Ecken, was wir da noch besser machen können, damit wir auch stabil sind. Aber erstmal sind wir ganz, ist ja auch eine Erkenntnis des vergangenen Jahres, dass wir zumindest, ich sag mal, uns, dass wir das synchronisieren konnten. Das, was uns Spaß macht an diesem Festival, konnten wir erhalten. Uns macht es noch Spaß. Und wir, ich sag mal, dass wir so ein bisschen an der Wirtschaftlichkeit gearbeitet haben, mit vereinten Kräften. Und dass wir das so ein bisschen synchronisieren konnten, dass wir dann diese, ich sag mal, diese schwierige Zeit der Festivals, die man ja gerade überall hört, dass wir dem so ein bisschen entgegenwirken können und dass wir uns trotz dieses, in Anführungsstrichen, schwierigen Wetters in der Festivalbranche, dass wir uns da über Wasser halten können. Das ist eigentlich ganz schön. Das ist eine tolle Erkenntnis und dass wir da mit dieser Art auch weitermachen, dass wir auch eben nicht diese ökonomischen Prozesse und Kompromisse durchleben müssen und dass wir unabhängig bleiben, dass wir unsere Idee von Live-Musik weiter vorschlagen können und dass das Festival in seinen Grundfesten bestehen bleibt. Das war unser Ziel und dem sind wir sehr nahe gekommen dieses Jahr.
0: Eigentlich hast du gerade schon meine letzte Frage beantwortet, weil ich möchte eigentlich anknüpfen an die erste Frage. Was soll Haldern Pop 2026 nicht sein?
1: Ein großes selbstmitleidendes Szenario, wie schwer wir es doch haben, sondern einfach mit einer großen Lust den Ball hinten rausspielen, über die Flügel und dann so richtig, also nicht auf Unentschieden spielen, schon auf Gewinnen. Das ist schon richtig wichtig, um in der Fußball-Metapher zu bleiben. Haldern 2026 soll auch, die Leute sollen staunen darüber, wie gut Dinge sind, die man noch gar nicht kennt, was da noch alles auf uns zukommt, was da noch alles in der Zukunft auf uns zukommt und was da vielleicht noch unentdeckt schläft und was sich auch immer wieder erneuert durch die Jugend, die folgt. Und der rote Faden des Festivals soll auf jeden Fall auch sein, dass die Kunst zu vertrauen, das ist ein ganz großer elementarer Punkt, dass wir wieder einander vertrauen und dass wir aufeinander zugehen und dass wir wissen, was wir einander haben und dass wir versuchen, miteinander umzugehen, genau. Und dass wir diese Klammern so setzen, dass wir die gemeinsame Kraft spüren, uns aber in der Persönlichkeit nicht neutralisieren. Also, dass wir so bleiben, dass jeder die Möglichkeit hat, er zu bleiben oder sie zu bleiben, wie er ist. Aber trotzdem, dass wir wieder diese Klammern aktivieren. Also auch ja, ganz pragmatisch auch das Ehrenamt wieder als lohnenswert empfinden, weil ihnen gut tut. Was sie wieder Dinge zu tun, die ihnen gut tun. Was sie so Ehrenamt als so eine emotionale Sauna begreifen. Ab und zu muss man das einfach mal machen. Einfach mal für andere da sein und dass dann nicht jedes Bücken mit lohnt sich das und so beantwortet, sondern dass wir mehr oder weniger wieder so ein bisschen verstehen, dass wir aufeinander zugehen und dass da unglaubliche Potenziale stecken, die uns auch eine unglaubliche Freude bereiten können. Genau. Das ist eigentlich das Ziel, was das Festival, und das natürlich mit einer beschwingten Musik, und das kann, wird natürlich, weißt du, und dann Gordy Greep, der da natürlich dann so richtig steil nach vorne geht oder die anderen, das kann getanzt werden und was auch immer. Und das große, die Melancholie, da sind wir immer gut, klar, das machen wir dann am 12. Juli beim Liederrheinabend im Michelberger in Berlin. Das ist das große Drama mit Cantus Domus. Und dann haben wir auch noch Kaltern. Ende Oktober, das ist ja auch alles noch, ist ja auch noch für das Drama zu haben.

0: Wundert mich jetzt natürlich nicht, dass du meine letzte Frage nach dem Nicht-Highland Pop 2026 nicht beantwortet hast. Aber es hätte mir auch vorher bewusst sein sollen. Vielleicht noch was sehr Schönes am Ende. Es gibt nämlich eine Neuerung. Wir haben hier eigentlich ja ganz wenig Organisatorisches besprochen, weil das deine Lieblingsthemen sind. Aber eine organisatorische Änderung wollen wir doch mal mitteilen. Und zwar, es geht um Pfand.
1: Ja, aber das ist ja die Kernfrage, habe ich gerade gesagt. Der rote Faden soll sein, die Kunden zu vertrauen. Und bei den Diskussionen, dass wir uns eigentlich hier in dem Dorf wieder doch klar, dass wir uns klar werden müssen, die Qualität des Festivals wirklich im Publikum steckt. Weil die entscheiden über die Aufmerksamkeit. Die Künstler kommen für das Publikum. Und ich finde, dass wir den Pfand abschaffen, ist auch ein Gedanke, dem Publikum einen Schritt entgegenzukommen, als Dankeschön für die sauberen Parkplätze. Wir diesem Publikum einfach auch gerne vertrauen und dass wir das hinkriegen ohne Pfand. Weil die Vernunft schon, also wir werden da Kästen aufstellen und dann werden die dreckigen Becher und dann werden wir die spülen. Das wird alles so sein, wir werden halt nur in dem Wertschöpfungskreislauf nicht mehr stattfinden. Im Prinzip, wir werden mehr Wegbecher natürlich wieder nutzen. Aber wir lassen sie aus dem Pfandkreislauf. Und da gibt es natürlich auch Leute, die warten, dass das nicht klappt. Aber das werden wir nicht.
0: Also, aber was ist die Idee dahinter?
1: Die Idee dahinter ist einfach, unserem Publikum zu vertrauen. Die wissen, die können das. Wir brauchen da jetzt. Im Prinzip ist Pfand ja nur, falls man den Becher mitnimmt oder irgendwo verschwinden lässt oder wegschmeißt, auf den Boden schmeißt. Und ich habe mich jetzt weit aus dem Fenster gelehnt, zugegebenermaßen. Ich glaube, bei dem Publikum brauchen wir kein Pfand mehr. Und deswegen ist natürlich, appelliere ich natürlich, lass mich hier nicht hängen. Ich bin mir ziemlich sicher, das wird funktionieren. Ich sag mal, mit diesem Publikum, diesem stabilen, fantastischen Publikum, können wir noch ganz andere Sachen machen. Und da an diesen Utopien arbeiten wir ja mit unserem Publikum. Und deswegen wollen wir dieses Festival auch wieder als Labor sehen. Und wir wollen uns wegentwickeln von all diesen Erwartungen und von diesen Konzernen und von diesem Kalkül und Strategien und diesem Geldverdienen, sondern dieses Festival wieder dahin führen, wo es hingehört, aufeinander zugehen, Menschen miteinander in Verbindung bringen, Gemeinsinn schöpfen und ich sag mal, gemeinsam die Angst zu schlachten. So. Und einfach so feststellen, was wir aneinander haben. Und uns nicht mehr als, wie soll man sagen, als Konkurrenten sehen. Weißt du, dass wir nicht in jedes Gespräch gehen, um zu gewinnen. Dass wir nicht die Leute nach ihren, weißt du, dieses Abschätzende einfach dem begeistern so ein bisschen. Es gibt Leute, die werden mich für naiv halten. Und man muss natürlich immer noch situativ diese Dinge entscheiden. Aber ich sag mal, dieses Selbstbewusstsein wieder zu erlangen, diesen Mut zu haben, eben mit diesen Leuten wieder dieses Vertrauen zu schenken. Uns gemeinsam dieses Vertrauen wieder zu schenken, dass man, und daraus entsteht ein neuer Optimismus, da entsteht auch eine neue Kreativität und ein Umgang mit den Aufgaben der Zeit. Und das entsteht eben nicht unter Druck, mit politischer Willkür, mit Autorität, mit Autokratien oder all das, was wir in der Welt gerade erleben. Ich glaube, die Demokratie und das, was wir gerade, was wir unter Freiheit verstehen, müssen wir, glaube ich, auch mal so ein bisschen kreativ in Angriff nehmen. Und da gehört Vertrauen, spielt eine ganz große Rolle. Auch einander vertrauen, auch mal Fehler zu machen, sich nicht immer ständig an, also ich sag mal, auch so ein bisschen wieder aus diesem Optimierungsgedanken rauszubringen, sondern einfach auch dieses Schengelige, was, da bin ich wieder bei dem alten 200er Diesel, der da ungefragt einfach mal bis Portugal und wieder zurückfährt. Nicht schnell, aber super entspannt.

0: Kontrolle ist gut, Vertrauen ist besser.
1: Richtig, genau. Da würde ich Lenin widersprechen. Das ist unser Motto. Kontrolle ist okay, aber Vertrauen ist besser.

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2: Good morning, everybody.
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4: Hey, hier ist Alan Lomax. Innovator Sound 2026 steht an. Eine kleine Review vom letzten Wochenende. Ich war in Porto mal wieder zum zigten Mal, um Bands zu sehen. Und man fährt ja auf so ein Festival und merkt nach ein paar Stunden, es geht irgendwie gar nicht so sehr um Musik, es geht mehr um das Draußensein, um die Licht, um die Leute, um die Erschöpfung, um falsche Wege, um richtige Songs, um andere Sprachen, um verschwitzte Körper, bitte aber nicht oben ohne Männer, das ist echt ekelhaft. Große Bühnen, kleine Momente und um dieses seltsame Gefühl, dass Musik immer noch etwas kann, was kein Algorithmus der Welt kann. Primavera, Porto. 2026 war wieder mal perfekt. Glatt poliert, nicht kein Instagram-Traum, sondern eher lebend, atmend, manchmal überfordernd. Gerade deshalb ein echter Resonanzraum. Tolle Musik gehört, tolle neue Sachen gehört, Headliner ganz schnell runtergebetet, Gorillaz, ZXX und Massive Attack. Aber viel mehr passiert natürlich auf den kleineren Bühnen und auf den großen Bühnen, die kleineren Bands, die auf einmal da spielen, wie alte Helden, die wir erst vor ein paar Jahren entdeckt haben, wie Jarred Act zum Beispiel oder in Nation of Language oder der sehr komische Baxter Dury, die dort eine Chance bekommen und spielen dürfen. Und ich versuche heute mal innerhalb der nächsten Stunde das Festival so ein bisschen nachzuerzählen, aber natürlich viel Musik zu spielen, die ich dort gehört habe, um diesem Atem zwischen Atlantik und Abendlicht also so ein bisschen zu übertragen. Und wir beginnen natürlich nicht mit den größten Namen. Ich weiß auch gar nicht, ob ich da noch hinkommen werde. Mal sehen. Und auch nicht mit dem lautesten Gitarrenbrett, sondern mit dem naheliegendsten Headliner-Moment auf der Vodafone-Stage. Und zwar haben da Criollo Amaro Freitas gespielt. Eine lusophobe, jazzige Energie, Klavier, zwei Typen, die Hip-Hop singen und beziehungsweise rappen und Hip-Hop machen und Schlagzeuger. Und das hat die Türen geöffnet und die Portugiesen sind voll abgegangen. Das war für viele bestimmt das Highlight. Er spielt einen Song, der heißt Esperanza. Der ist allerdings von Criollo, Dino San Diego und Amaro Freitas. Also nicht so wie in dem Gebäude, wie sie aufgetreten sind, aber das macht nichts. Die Band kann man entdecken. Und ja, ich wünsche viel Spaß damit und auf diesen sonnigen, luftigen Rückblick auf dieses tolle Wochenende, was ich hinter mir habe. Hier ist Recording Trips, The Review to Primavera Porto Sound 2026. Bei Alan Lomax für 674 FM Recording Trips. Viel Spaß.

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1: Recording Trips Primavera Sound Porto 2026. Criollo und Amaro Fried Dash. Ein Blick auf die kreative Gegenwart Brasiliens. Ja, die haben mal eben so am Nachmittag vor 10.000 Leuten gespielt. Die haben gefeiert und es war also wundervoll. Hoffnung, Widerstand, Schönheit. Die haben getanzt und man spürt dann eben die Nähe zu Brasilien. Und ja, die Vielfältigkeit gibt es bei diesem Primavera Sound Festival. Und deswegen habe ich mir das auch rausgesucht. Und deswegen ist es auch so ein besonderes Festival, weil während viele andere große Festivals längst nur noch Hitmaschinen und Streamingzahlen verwalten, wird Primavera immer noch kuratiert wie ein Plattenladen unter freiem Himmel. Und man kann Sachen entdecken und man feiert natürlich auch die alten Helden ab, die da sind, die wiederentdeckt werden, kommen wir später noch dazu. Und ja, Jazz, Postpunk, Avantgarde, Singer-Songwriter, globale Sounds, die größten Namen der Gegenwart, alles auf einmal zwischen Atlantik, salziger Abendluft und den Lichtern von Porto. Da entsteht jedes Jahr ein ganz wundervolles Festival mit Entdeckungsreise. Entspannt 30.000 Menschen am Tag direkt am Mittelmeer. Alter, besser geht's nicht. Und ja, eine der Headliner waren DXX, eine Band, die Ende der 2000er Jahre längst bewiesen hatte, dass man keine Gitarrenwände, keine Stadiongesten und keinen Rockstar-Pathos braucht und auch keine leuchtenden Lichter in Porto, die es in Mandaschinos, dem Vorort, wo das Festival stattfindet, sowieso nicht gibt. Es ist aber trotzdem wunderschönes. Ja, haben eine Generation geprägt und genauso wie das Primavera auch. Und sie prägen auch das nächste Festival. Generationending, genau wie die XX mit ihren reduzierten Songs, Romy und Oliver Sim, ganz toll, Jamie XX, sowieso ein alter Weggefährte des Primavera Festivals mit seinen minimalistischen Produktionen. Das ist wirklich moderner Indie-Pop gewesen und dem er so viel verändert und da reingebracht. Man hört das auch. Tolles Line-Up, tolle Show, schwarz-weiß, ein Riesen-X, was von der Bühne kommt. Alles aber trotzdem reduziert und nicht so Disneyland-mäßig, sondern wirklich eine der besten, schönsten Produktionen in diesem Festivaljahr. Und ja, ich glaube, viele Bands verdanken der XX eben auch ganz bewusst diesen Mut zur Reduktion, zur Atmosphäre und zur Intimität. Und es ist so wundervoll, dass das auch abends um 23 Uhr einfach klappt und die Leute hin und her gerissen sind bei dieser wunderschönen Intimität und dieser Stille. Ja, man kann auch sagen, die XX machen Stille wieder relevant und deshalb gehören sie auf die große Bühne und deshalb spielte ich sie auch. Hier sind die XX bei Recording Trips auf 674 FM.

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1: Und ich meine Lieblingsnummer von Massive Attack, Protection von 1994, so schön. Und der Auftritt war sehr politisch. Sehr politisch überlagert, musikalisch gar nicht so gut. Und ich war ehrlich gesagt ein bisschen enttäuscht und habe sie das allererste Mal in meinem Leben gesehen. Und ja, ist sehr subjektiv und war trotzdem ein toller Auftritt. Aber ich glaube, da könnte mehr gehen, aber lassen wir es so stehen. In Glastonbury wären sie abgefeiert worden. Wäre dieses Jahr Glastonbury, war es aber nicht. Wird man im nächsten Jahr sicherlich nochmal sehen. Wer aber grandios war, wie immer, und es war leider super voll, waren die Gorillaz mit einer unfassbar tollen Setlist und einem unfassbar gut aufgelegten Album, so dass man zwischendurch wirklich schon lachen musste, weil er einfach so, da könnte mehr gehen, aber lassen wir es so stehen. In Glastonbury wären sie abgefeiert worden. Wäre dieses Jahr Glastonbury, war es aber nicht. Wird man im nächsten Jahr sicherlich nochmal sehen. Wer aber grandios war, wie immer, und es war leider super voll, waren die Gorillaz mit einer unfassbar tollen Setlist und einem unfassbar gut aufgelegten Album, so dass man zwischendurch wirklich schon lachen musste.

alles andere. Empire Ends werde ich spielen, hier featuring Little Dragon, die leider nicht dabei waren. Viele andere waren dabei, unter anderem der Sänger von den Idols, kurzer Gastauftritt, und die üblichen Verdächtigen. Tolles Konzert, da wird keiner meckern, totaler Konsens, und vielleicht sind die Gorillas eben auch deswegen die wichtigste Produktion in diesem Jahr weltweit, spielen überall und das zu Recht. Es zeigt auch, dass man politisch sein kann und trotzdem unterhaltsam sein kann. Das ist alles so wunderbar auf den Punkt gebracht. Also wirklich Gorillas am Freitagabend Headliner auf der Estrella Stage. Tolles Erlebnis. Und dann haben wir die drei Headliner auch durchgefrühstückt und machen mit den kleineren, genauso aufregenden Bands einfach weiter. Aber hier erstmal, wie gesagt, bei Recording Trips, Empire Ends von den unfassbar tollen Gorillas auf 674 FM, das muss ich noch sagen.

0: Würde es das Wort Eskapismus noch nicht geben, dann müsste man es für den Song Empire Ends von den Gorillaz erfinden. Eskapismus. Also unfassbar schwelge schon wieder so dahin, darf aber nicht abdriften, sondern will ja weitermachen hier bei meiner kleinen Primavera Sound Festival Reportage aus Porto in diesem Jahr. Und schön ist es ja immer, und man fühlt sich auch wie so ein Mami oder ein Papi, wenn man eine Band vor ein paar Jahren auf einer ganz kleinen Festivalbühne entdeckt hat und sie auf einmal groß vor einem stehen, auf dieser Riesenbühne, und den Abend eröffnen. Und das war in diesem Fall Nation of Language, eine Band, die uns in den letzten Jahren häufig begleitet hat, die immer noch wieder neu entdeckt wird. Und ja, ich muss auch ehrlich zugeben, ich habe echt einen Song überhört bis jetzt. Und das war The Wall in All. Kann gar nicht passieren. Das ist der vorletzte Song, der auch in Porto gespult wurde. Und meine Güte, was ist das für eine Reminiszenz an New Order? Natürlich, die weiteren Einflüsse sind klar, Human League und so weiter, alles 80er Jahre. Aber der Song ist so schön leer gelassen zum Schluss, um die New Order-Melodien von Fans, die das im Kopf und Herzen haben, direkt mit reinzuspielen. Und man ist Teil dieser Band. Und es funktioniert. Es ist wirklich unfassbar. Kommen aus Brooklyn, Amerika, werden immer größer und das zu Recht, weil ihre 80er-Jahre-Musik funktioniert eben nicht, weil es nur eine Reminiszenz ist, sondern weil es auch einfach so gegenwärtig ist mit dieser Entfremdung und der Erinnerung, diesen merkwürdigen Momenten und der Erinnerung, dass Melancholie tanzbar ist und das ist das. Und es war ganz toll, 18.30 Uhr, Sonne, große Bühne, alle Menschen noch zusammen, meine ganze Reisegruppe, man trinkt Bier, der Tag beginnt. Ich habe Tränen in den Augen, ist schon wieder alles viel zu viele Emotionen für mich. Deswegen, lange Rede, kurzer Sinn, The Wall in All von der famosen Band Nation of Language aus Brooklyn, New York. Viel Spaß damit.
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Ja, Black Country New Road beim Porto Festival am späten Freitagabend. Ein ganz tolles, großes Konzert. Diese Band hat sich so famos entwickelt. Das ist wirklich Art, Kunst, Post, Punk, Alternative, ich weiß es nicht. Es ist auf jeden Fall sehr außergewöhnlich und immer dann, wenn man keine Schubladen mehr findet, dann ist das wohl so. Eine schöne Schublade hat man auch für die nächste Band gefunden, Texas is the Reason. Das sind keine Texaner, sondern eine New Yorker Band von 1994 tatsächlich. Verbindungen in die Hardcore-Szene zu Bands wie 108, Shelter. Sehr viel Hardcore-Energie, aber keine Macho-Geste, eher so ein bisschen Fugazi-mäßig. Die sind dann tatsächlich eher so in dieses Emo-Thema einsortiert worden. So Eckpfeiler der Emo-Bewegung, ganz furchtbarer Genrebegriff, den ich fürchterlich finde. Und haben tatsächlich auch nur eine Platte rausgebracht, aber Primavera erfüllt sich immer einen Wunsch. Ich kenne jetzt gerade den Namen des Bookers nicht. Aber in bester Tradition von Shellac, Steve Albini und vielen anderen amerikanischen Bands, aber auch Connecties, die er nach New York offensichtlich hat. Man denke nur an den grandiosen Auftritt von Jim Jarmusch vor ein paar Jahren und auch John Carpenter und Dave Navarro und solche Sachen, die dann mal eben so kurz völlig unique gebucht werden. Das ist schon sehr, sehr spannend und Texas is the Reason haben tatsächlich in Köln gespielt am Donnerstag vor Porto, ausverkauft und die sind mit uns geflogen und wir haben uns kurz mit dem Mischer unterhalten, der nicht nur Texas is the Reason in Porto gemischt hat, sondern auch Slowdive und ja, die sind super sympathisch und das Konzert hat mich ehrlich gesagt, wie man so schön sagt, und da ich jetzt schon schlimmer Genrebezeichnungen in den Mund genommen habe, mache ich noch weiter in diesem Kontext und sage, die haben mich abgeholt. Das sagen ja immer viele Leute, das ist nichts für mich oder das, die haben mich abgeholt. Und die haben mich mal so richtig abgeholt tatsächlich, weil wie schön war es einfach, diese tollen Gitarrenriffs zu hören, dieses Unausgespielte, was ich eben auch schon bei Nation of Language gesagt habe, diese tollen Melodien und ja, wirklich mal eine Band zum Wiederentdecken und Johnny on the Spot, vielleicht einer der größten Hits von der einen Platte, die sie gemacht haben, vielleicht kleines Revival, vielleicht erinnern sich einige Leute dran, vielleicht entdecken sie es neu. Ja, so soll es sein. Hier sind Texas is the Reason vom Primavera Sound Festival in Porto 2016.

Ja, und da ich eben kurz von New York und dem guten Verhältnis zum Primavera Sound in Porto und Barcelona gesprochen habe, Mike D war natürlich auch da, ehemalig Beastie Boys Icon mit seinen Söhnen, neue Platte vorgestellt. Ich habe gerade den Song True Colors gespielt. Ich muss mich jetzt echt beeilen, weil ich will unbedingt noch eine Band spielen, die Soffs, die wahrscheinlich die einzige echte Independent-Band waren, die noch Independent sind, aber auch nicht mehr so lange, weil sie so großartig sind, dass sie auch demnächst auf der großen Bühne spielen werden. Und dann will ich auf jeden Fall noch eine Band spielen, die wirklich Independent ist, die mir schon in Barcelona beim Primavera aufgefallen ist. Und zwar ist es eine spanische Band, Aiko El Grupo. Und dieser Song El Avar Da ist Sparer, alter Schwede, einer der Songs des Jahres. Geht tanzen, Leute, genießt den Sommer. Hier ist Recording Trips. Wir hören uns wieder im August mit Alan Lomax. Bis dann, ciao.

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0: Ja, guten Tag, guten Abend.
1: Guten Nachmittag.
0: Guten Nachmittag. Oh, ist das schön.
1: Schön,
0: dich,
1: ne?
0: Zu sehen wieder live.
1: Wunderbar.
0: Wir sehen uns, wir stehen uns parallel gegenüber.
1: Parallel stehen wir uns gegenüber?
0: Parallel.
1: Seitlich. Ja, es ist toll. Es ist seit langem wieder nochmal Studio-Time.
0: Ne? Genau, endlich wieder Studio-Time.
1: Sehr schön. Bei Halima Schanders wünschen wir euch einen ganz schönen lauen Sommerabend, heißen euch herzlich willkommen. Und wir haben ein bisschen brasilianische Musik gespielt, ne? Weil das ja auch so zum Sommer so schön passt. Und da haben wir uns einen kleinen Ipanema, alkoholfreien Ipanema gemixt. Und da haben wir ein kleines Ping-Pong-Duett gemacht. Ne? Ein kleines Degal Costa oder auch Costa, je nach Akzent, je nach geografischer Destination,
0: nach
1: wo man das sagen will. Ne? Wie heißt es denn? Divino Maravilloso.
0: Ne? Schön.
1: Und du hast gespielt, was war das?
0: Renata Rosa oder Renata Horsa.
1: Im Namen der Horsa.
0: Im Namen der Horsa. Genau.
1: Ja, schön. Das war auch schön.
0: Danke dir. Das freut mich. Das bedeutet mir sehr viel, dass du das, was ich spiele, auch schön findest. Weil wenn du mir sagst, ich soll auch Lieder mitbringen,
1: ja,
0: dann ist auch ein bisschen leichte Nervosität
1: Under pressure.
0: Ja. Wie wird sie das jetzt aufnehmen? Wird das als Musik akzeptiert?
1: Als Musik,
0: oder werde ich den schiefen Blick bekommen? Miri, was hast du da ausgewählt, ne?
1: Ja, also ich bin da auch immer gespannt und ich habe dich jetzt mal abgeordnet, weil ich finde das sonst, wir haben das ja ein paar Mal versucht aus der Ferne, da ist das ehrlich gesagt immer ein bisschen komplizierter. Aber wo ich jetzt wusste, dass du hier sein würdest,
0: ja,
1: da habe ich mir doch gedacht, ne, da bringst du doch auch einfach mal deine Playlist mit. Ne?
0: Ja,
1: nicht
0: hast
1: nur
0: du recht.
1: Nicht nur mal die anderen arbeiten lassen, auch mal selber die Baumwolle, ne, pflücken.
0: Ja, selber die Baumwolle pflücken, obwohl ich lasse dich ja immer noch den Stressteil machen, muss ich ja sagen. Also ich habe ja keine Ahnung, was ich hier drücken muss. Den Stressteil machst du, das ist klar. Ich gucke dir aber dabei zu.
1: Das ist wichtig.
0: Und ich klatsche manchmal am Takt dabei.
1: Das ist gut. Und Karl-Heinz war ja auch noch eben da, das müssen wir ja auch fairerweise sagen. Der ist ja immer doch zur Stelle, wenn man ihn braucht, wenn man wieder nicht weiß, wie man eigentlich nochmal Spotify verknüpft. Oder darf man gar nicht sagen hier, ne? Spotify.
0: Nein, wie man Software verknüpft.
1: Software.
0: Wie man zapft.
1: Software. Ja, was ist denn eigentlich diese Software? Ja, und deswegen war das gut, dass wir hier Tech-Support auch haben. Also, ne?
0: Das ist immer gut. Support ist eigentlich immer gut, weil wir wissen, wenn wir eins gelernt haben, wie lange machen wir das jetzt schon?
1: Ja, ich habe mich das letztens aber auch gefragt.
0: 7 Jahre, 8 Jahre.
1: Haben wir nicht nochmal so ein Jubiläum? So
0: ja.
1: 10 Jahre?
0: Das kann auch sein, dass wir das schon 10 Jahre machen. Das habe ich mich neulich gefragt. Wie lange machen wir das schon?
1: Ich glaube nicht. Ich würde sagen, sowas wie 8 kommt hin. Das, das recherchieren wir nochmal. Das schauen wir nochmal nach. Wird's ja nachvollziehen lassen. Könnt aber hinkommen. Könnte hinkommen, müsste man eigentlich so wissen, ne?
0: Das stimmt, aber eins haben wir gelernt, jedes Mal, nichts bleibt, wie es war. Nichts bleibt, wie es war. Jedes Mal, wenn wir im Studio sind, ist alles doch irgendwie anders. Man drückt nicht dieselben Knöpfe, es kann immer irgendwas schief gehen, aber das sind wir ja gewohnt, so ist das Leben.
1: Ja.
0: So ist das Leben einfach, ne?
1: Wir drücken bei uns gegenseitig auch die richtigen Knöpfe.
0: Genau.
1: Ne?
0: Das ist wichtig.
1: Ja.
0: Das muss man mal machen.
1: Nichts ist so gewiss wie die Veränderung.
0: Ja, richtig.
1: Sagt
0: richtig,
1: ja.
0: Wir sind ja auch eine therapeutische Sendung. Wir helfen ja bei Problemen. Also wie immer, wenn ihr irgendwelche Belangen habt, die ihr uns mitteilen wollt, wo wir euch helfen können, könnt ihr euch eine, wie sagt man so schön, eine Nachricht in die DMs sliden.
1: Ja, slidet in unsere DMs. Lasst einen Kommentar da, lasst eine Frage da. Immer gerne, es kann ruhig persönlich sein.
0: Ja.
1: Muss aber nicht.
0: Es kann auch kritisch sein.
1: Kann auch das Problem von einer anderen Person sein, ne?
0: Ja.
1: Wo ihr vielleicht denkt, die hat ein Problem. Die Person selbst empfindet das aber gar nicht. Also,
0: ja.
1: Weil manchmal muss man das auch von außen hören, aus dem Radio.
0: Ja, also auch wenn ihr denkt, ihr habt kein Problem, können wir euch gern eins suchen. Weil jeder hat ja irgendwie ein Problem.
1: Auf jeden Fall, ne?
0: Da lässt sich schon was finden.
1: Ja. Und wendet, ne, zu enge Unterhose, das kann alles, dass ihr das vielleicht noch gar nicht wisst, dass das ein Problem ist für andere.
0: Also genau, ich trage gerade eine sehr lockere Unterhose.
1: Ja.
0: Die ist sehr gemütlich.
1: Sehr gemütlich.
0: Ich will gar nicht sagen, aber ich sage es jetzt, es ist eine alte von meiner Mutter. da ist auch noch ihr Name-Tag dran.
1: Nein.
0: Doch.
1: So gestickt? Ein, wie heißt das?
0: Nee, von der Anlage, wo sie wohnt. Da sind so.
1: Ach.
0: Genau, das wurde aussortiert. Okay. Also es war jetzt vor der Inkontinentenzeit. Das muss sie nicht denken, das ist eine, die voll gemacht wurde mehrere Male. Nee, es war vor der Inkontinentenzeit.
1: Das wollte ich gerade gefragt haben, genau.
0: Aber
1: das.
0: Mutter hat was zugenommen, die passt da nicht mehr rein.
1: Okay.
0: Und dann habe ich die zu Hause als Ersatzunterhosen bei meiner Schwester.
1: Ja.
0: Die sind etwas groß, aber gemütlich. Ne? Es gibt immer so ein paar, die sind hässlich, aber gemütlich.
1: Oh, ich würde jetzt so gerne, ich meine, kann ich jetzt schwer, aber darf ich da gleich mal, ja, jetzt, die Miri lässt das Bändchen mal so flitschen. Also so ganz labberig hört es ja auch nicht an. Das hört sich schon tight an.
0: Nee. Aber da geht so schön über den Bauch bis ganz nach oben.
1: Ja, so von Kevin Klein.
0: Von Konrad Klein, genau. Und ja. Das ist einfach eine gemütliche.
1: Calvin Klein, Bruno Banani, Werner Schüller, was ist so für Unterhosen? Ne? Schießer.
0: Auch Schießer, komisch. Früher hat die Mutter immer Schießer gekauft.
1: Ne? Das kennt man. Also auch das Feinripp, ne? Alles muss von Schießer sein.
0: Ja.
1: Opas Feinripp-Unterhemdchen.
0: War bei dir auch?
1: Schießer. Ja, würde ich schon sagen, Oma hat Schießer-Unterwäsche gekauft.
0: Ja, da gab es noch diese Marken, ne? Diese komischen
1: Quality.
0: Die Quality-Marken, die halten eben auch ewig, ne?
1: Es ist halt, ne? Das gute Rheinmetall, die gute Schießer-Unterbuchse.
0: Von früher, die Siemens. Hält 30 Jahre, 50 Jahre oder eigentlich für immer.
1: Ich habe noch eine gute Bosch-Unterhose. Die C300 von Bosch, die sitzt einfach immer noch, nach 15 Jahren immer noch.
0: Ja.
1: Oder von Siemens, die Unterhosen sind auch nicht schlecht. Ist gut.
0: Von Siemens, ja, natürlich.
1: Oder AEG, gute Qualität.
0: Ja. Ich meine, gut, der Elon Musk hat ja jetzt auch X-Unterhosen rausgebracht, ne?
1: Ja.
0: Aber
1: SpaceX.
0: Elektronische. Tesla.
1: Tesla-Unterhosen.
0: Ja.
1: Hätte ich auch gerne. Mit so einer automatischen Ableitung.
0: Ja.
1: Auch sehr gut, sehr gut. Automatische Wäsche. Ja, da sind wir direkt mittendrin. Also ich möchte das in der nächsten Musikpause, da werde ich dir mal unter gucken. Und vielleicht gibt es auch ein kleines Fotos.
0: Ja.
1: Ihr wisst Bescheid.
0: Ja, das kommt.
1: Es ist früh nachmittags, da ist man noch nicht ganz wach. Wir ziehen uns eine Cola rein, aber ganz offensichtlich bringt das nicht mehr viel. Bei der Hitze ist der Kopf auch ein bisschen
0: durch,
1: bisschen überhitzt.
0: Woher kommt die Afri-Cola überhaupt?
1: Ja, aus Tansania, ne?
0: Ach so, ja.
1: Steht da nicht drauf? Originalrezept aus Tansania. Aber wie gesagt, bei Cola, das habe ich eben auch schon gesagt, Rhodius-Mineralquellen. Auch hier, Achtung, ist eine Werbung aus Burg Brohl. Das ist in der Eifel, so viel kann ich sagen. Man weiß es nicht. Steht jetzt nicht drauf, ne? Das ist wohl kulturelle Aneignung.
0: Aber es ist eine deutsche Cola, oder?
1: Ja, so verstehe ich das hier, ne? Afri-Cola. Also kulturelle Aneignung, oder? Diese Palme hier, Afri-Cola.
0: Ein bisschen vielleicht, ja.
1: Auch nicht gut.
0: Also das können wir jetzt mal gleich in der Pause recherchieren, woher kommt die Afri-Cola, warum heißt die Afri-Cola?
1: Gucken wir nochmal ganz genau hin, ne?
0: Aber das war früher so eine coolere Cola, die gab es in so coolen alternativen Kneipen, ne? Oder?
1: Ja, wie in 674 Club hier.
0: Eben,
1: ne?
0: Auch hier, ja.
1: Der ja noch keinen Namen hat, aber da gibt es keine Coca-Cola. Ist auch irgendwie gut. Ich muss sagen, ich finde diese Flasche recht unsympathisch, wo da so ein Griff ist da, ne?
0: Ja.
1: Also es ist irgendwie, das erinnert mich fast an so eine Stange im Bus oder in der Bahn, wo sich so dran festhält. Das
0: so
1: finde ich
0: schwitzige.
1: Nicht gut. Brauche ich nicht an so einer Flasche, dass da so eine Kerbe ist, um die zu halten, oder?
0: Ich glaube aber, ansonsten haben die ihr Marketing nie verändert. Ich glaube, das ist dasselbe Logo seit jeher,
1: ja,
0: oder?
1: Ja. Das ist ja auch so ein bisschen 60er, ne, oder?
0: Ach ja, stimmt.
1: Von wann? Also das, ja gut, das ist, mag es gut, dass sie das beibehalten haben. Aber ich finde die Flasche hat eine Taille.
0: Ja, die hat eine Taille.
1: Taille,
0: ja,
1: und taillierte Flaschen, ich weiß es nicht. Ich weiß nicht ganz genau, wie ich dazu stehe. Aber klar, das ist ein gutes Design. Da kann man jetzt nichts dagegen sagen. Wie wir eben schon gesagt haben, Cola, ist, da ist das so, ne, bei dem Original Cola, Coca-Cola-Rezept, da gibt es nur zwei Menschen, die das Rezept kennen, ne? Das wirkliche Rezept.
0: Und was ist denn, wenn einer von denen am Sterbebett liegt? Müssen die das dann schnell weitergeben? Oder gibt es so, da ist ein Brief, Schublade 3 in der Adresse und da ist das Rezept. Und dann wird das an eine Person selektiert weitergegeben.
1: In Burg Brohl bei Afri-Cola.
0: Ja.
1: Ich denke schon. Also es ist ja so, wirklich, die dürfen nie beide gleichzeitig im Flugzeug sitzen. So habe ich das mal gehört. Das ist gefährlich. Also ja. Das darf nicht riskiert werden. Also und wenn, ja, wenn einer stirbt, wahrscheinlich, dann muss eine zweite Ersatzperson her, die auch dann dieses Geheimnis mit sich trägt.
0: Das ist echt, das ist der Wahnsinn. Also ich finde ja, das Coca-Cola-Rezept, das ist einfach, ist es vielleicht wahrscheinlich einer der verrücktesten Erfindungen, oder? Dass dieser Geschmack sich so hält über die Jahrzehnte.
1: Dieser Geschmack, dieser unnachahmliche Geschmack.
0: Ja.
1: Und jetzt auch neu in den Sorten Pumpkin, Latte, Coca-Cola, Banane.
0: Ja.
1: Coca-Cola.
0: Zwiebel.
1: Spargel.
0: Cola-Spargel.
1: Geht. Oh, nee. Cola-Spargel, light.
0: Ja,
1: das
0: finde
1: ich auch gut.
0: Sag mal, ich habe mal eine andere Frage. Ja. Haben wir noch den Jingle aus Sri Lanka?
1: Da muss ich mal eben kurz gucken. Das könnte, alle anderen sind hier benannt bei uns. In der Jingle-Bibliothek ist der Gläsern, ist die gläserne Radiosendung. Ja, den können wir, sollen wir den gleich mal nochmal spielen?
0: Ja, das würde mich interessieren. Ich habe vergessen, weil wir haben ja eben, der eine ist ja Jingle-Mutter.
1: Techie. Ja, und das andere ist deine Tante, ne?
0: Ja.
1: Das hören wir uns gleich noch an. Ich vermute, dass es der ist, der den Namen, den Klarnamen Audio 20250909-WA0019.
0: Ah ja, der ist sehr lang.
1: Das checken wir gleich mal aus. Machen wir gleich nach der Musik vielleicht. Habe ich hier noch ein kleines Plättchen, ein Schallplättchen, wie wir sagen im Handel, im Fachhandel,
0: ja.
1: Von den Slits.
0: The Klits oder Slits?
1: The Klits. Die Freundinnen von den Klits sind die Slits. Und ich glaube, das war ihre dritte Platte. Meine drei Platten haben die insgesamt gehabt. Und die dritte habe ich mich irgendwie nie so doll für interessiert. Die erste ist eben einfach die beste. Aber da habe ich dann doch nochmal eine Chance gegeben und gemerkt, gar nicht so schlecht. Ne? 1981, Return of the Giant Slits. Daraus hören wir das Stück. Momentchen. Hier wird kompliziert mit Spotify und Platte Walkabout.

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4: Ach, das war die Tante. Das war Auntie. Das war eine Tante aus Sri Lanka.
3: Schön. Wie heißt die Tante? Dürfen wir das wissen?
4: Hyacinth.
3: Hyacinth.
4: Auntie Hyacinth.
3: Schön.
4: Die Hyacinthe.
3: Da sind schön Hyacinth Haus. Schön.
4: Ja.
3: Schöner Name.
4: Ja, und die liebt das Radio, die hört den ganzen Tag Radio und ruft da oft an.

0: Und dann habe ich ihr das erzählt, aber wie bei allen bei mir in der Familie, vor allen Dingen die sri-lankische Seite, die haben es nicht so mit Zahlen. Ne? Meine Mutter, die Techie, kriegt es ja auch nicht hin mit 674.
1: Oh, das ist das Beste. 6474 FM. Das ist ein Kultklassik jetzt schon.
0: Ja, wir haben so eine Nummern, wie sagt man, Zahlen-Dyslexie in der Familie.
1: Dyskalkulie.
0: Ja, Dyskalkulie
1: bei uns. Schön, aber und was hört die so für Radios, für Stations? Kannst du das empfehlen?
0: Ja.
1: Würdest du das auch hören oder wie ordnest du das ein, was sie dann so hört?
0: Also die steht ja morgens um 4 auf, manchmal auch 3.30 Uhr und dann hört die erstmal Prayer and Singing on Radio, Prayer. Dann sind verschiedene Gebetsgesänge, dann Lieder, alte Lieder. So ganz alte, klingen wie so 60er-Jahre sri-lankische Lieder.
1: Ja, geil. Das hört sich schon mal nicht schlecht an.
0: Ja, also hauptsächlich Musik. Zwischendurch auch mal schlimme Nachrichten natürlich. Ne? Dann hat sie Panik vor allem Möglichen, was in der Welt passiert. Das ist ja, hat ja jeder eigentlich.
1: Haben wir auch, ja.
0: Hast du auch Panik?
1: Ja, ja, auf jeden Fall.
0: Ich auch.
1: Ganz klar sagen, ja.
0: Also ich frage mich die ganze Zeit, wie soll das noch werden?
1: Wie soll das noch werden, ne? Ja, ich glaube, es ist hilfreich, nicht in Panik zu verfallen. Da muss man sich manchmal schon nochmal ein bisschen runterregulieren. Aber es fällt manchmal schwer auch, ne?
0: Ja, ich glaube, meine Lieblingsregulation ist der kleine Hund. Den sehe ich jetzt. Der liegt neben dir. Das ist so süß. Der liegt neben mir. Und wenn ich neben dem bin, dann denke ich, ist alles okay, ist mir egal.
1: Ja.
0: Ich bin neben meinem Hund. Der Hund ist der ist mein Lieblingsregulator.
1: Dein Fallschirm und dein Rettungsboot.
0: Ja.
1: Wie Herbert Grönemeyer sagen will. Ja, der Toni. Es ist ein herzensguter Hund. Also, das ist ein kleiner Knuffi, knuddeliger Hund.
0: Und der ist heute hier, genau.
1: Eine gute Seele, ja. Das ist auch schön. Der hat der bringt hier eine gute Energie, ne? Wie wir Osteopathinnen sagen.
0: Ja, der Osteopathin.
1: Gute Meridiane hat der.
0: Der hat sehr gute Meridiane und ich muss so lachen, weil früher war der Pucci ja auch immer hier, ne?
1: Ja, der war öfter hier, ich glaube drüben in dem anderen.
0: Meinst du hier noch nicht? Weiß ich jetzt nicht.
1: Könnte auch sein. Ja, weiß ich jetzt auch nicht.
0: Doch, ich glaube, der war auch mal hier.
1: Ja. Aber gut, das ist auf jeden Fall sehr schön. Das stimmt, diesen Jingle benutzen wir gar nicht so, ne? Der ist auch recht lang, aber der ist trotzdem
0: wertvoll.
1: Ist natürlich wertvoll, genau, ein Zeitdokument. Und,
0: aber da fällt mir ein, ich werde mal noch einen mit Techie aufnehmen, wenn ich jetzt da bin, die Tage.
1: Auf jeden Fall. Da kannst du ruhig immer, Content reinbringen, ne?
0: Aber ich glaube, das wird schwierig. Also das wird für sie jetzt noch schwieriger, die Zahlen zu sagen.
1: Dann,
0: aber das wird auch noch lustiger dann.
1: Vielleicht wird es auch gut, ja. Ja, kannst ja auch ein bisschen üben, aber das kann ja eigentlich nur gut werden. Ich wollte noch kurz nachreichen, was wir nach den Slits gehört haben.
0: Nämlich reiche bitte nach.
1: Ich reiche nach.
0: Die Slits.
1: Die Slits.
0: Die Spalte.
1: Richtig guter Name, oder? die Spalten. die Schlitze, gell? Die Schlitze, das wäre auch ein
0: gutes. Der Schlitz.
1: Schlitze aus dem schönen Schwarzwald. Ja, Jeff Bruner heißt er. Reggae Foe heißt, glaube ich, das Stück. Und Four Corners, die Platte auf EM Records erschienen, die so ein bisschen so eine größere Schaffensperiode umreißt. Also ein eher minimalistisch einzuordnender Künstler. Und man hört auf diesen Four Corners wirklich eine Spannbreite und das ist eben so, sind so zwei Dub-Reggae-mäßige Stücke drauf. Finde ich sehr interessant. Ist aber auch experimentelles, klassisches. Aus Santa Barbara kommt der, glaube ich, und das kann ich empfehlen, zum Beispiel. Hat mir gehört, ja. Und jetzt wollte ich aber eigentlich sagen, da kannst du ja auch von deiner bevorstehenden Reise Erfahrung profitieren.
0: Welterfahrung.
1: Deiner bevorstehenden Reise. Da kannst du ja auch schön ein paar Field Recordings auch mal machen.
0: Ja, das mache ich definitiv.
1: Das auch mal.
0: Das mache ich definitiv. Da muss ich dran denken. Ich werde ja auch in Mumbai, sagt man jetzt, sein.
1: Mumbai.
0: sagt man jetzt.
1: Das ehemalige
0: Ceylon.
1: Ceylon, genau.
0: Genau, das werde ich definitiv versuchen.
1: Ja. Da freue ich
0: muss mich auch noch mal dran erinnern.
1: Ich erinnere dich auf jeden Fall dran. Werde dich ja auch vermissen hier.
0: Ja.
1: Schmerzlich, da müssen wir mal gucken, wie wir das machen. Ne? Vielleicht gibt es noch mal eine kleine Herbst, Spätsommerpause, ne?
0: Nee, weil achso, könnte sein, aber September in der ersten Woche bin ich noch da. September erste Woche bin ich da und Oktober komme ich wieder in der ersten Woche.
1: Ja, optimal. Irgendwie werden wir das schon hingezwirbelt kriegen, ne?
0: Ja.
1: Und wenn nicht, dann gibt es eben einen Remix aus allen vorherigen Sendungen, ja, ne? Die dann irgendwer macht. So.
0: Ja.
1: Das wird kein Problem sein.
0: Denke ich auch.
1: Wir sind auf jeden Fall gespannt. Halt uns bitte auf dem Laufenden.
0: Ne? Das mache ich.
1: Wo du bist auch.
0: Meinst du, der Hund wird okay sein? Ich habe jetzt schon Trennungsschmerz.
1: Ja.
0: Ich habe riesen Trennungsschmerz zum Hund.
1: Ich denke auch, dass der auch Trennungsschmerz haben wird. Aber ich glaube auch, der wird das überstehen. Der ist stark, der ist eine starke Seele, Miri, das fühle ich.
0: Ja, weil dann denke ich mir auch, was ist, wenn das letzte Mal ist, wo ich meine Tante sehe, weißt du, das kann ja auch nicht sein, das muss man auch sagen, das muss man auch kalkulieren,
1: das
0: gell?
1: Das kann auch sein. Der wird sich anpassen. Hunde, das muss man ja auch mal sagen, sind sehr, sehr anpassungsfähig, ne?
0: Willst du nicht in meiner Wohnung bleiben, in dort drüben?
1: Würde ich gern machen, ja.
0: Das wäre doch eine kleine Auszeit.
1: In Bad Liesenbrunn.
0: Ja, Bad Liesenbrunn.
1: Da müssen wir nochmal drüber sprechen,
0: ja,
1: ob das so geht. Ist bei mir ist, wird vielleicht auch schwierig, aber.
0: Ja, stimmt.
1: Das, ja, das machen wir nochmal in einem, wie Shakespeare sagen wir, das machen wir aside.
0: Aside.
1: Das machen wir aber aside. Aber nur, dass ihr wisst, vielleicht.
0: Wie Shakespeare sagen würde. Ach, der William.
1: Lass uns das doch aside klären.
0: Ja, das kann man aside klären. Ja. Ich nutze manchmal diese Plattform, um auch interne Sache zu klären.
1: Ich merke das schon. Was machst du morgen Abend? Ja, ne, siehst du, kalt erwischt. Aber nicht schlimm. Was ganz anderes.
0: Ja.
1: Das habe ich vergessen, aber was dich eigentlich auch noch fragen wollte.
0: Ja.
1: Ich hatte noch so einen Fragenpool vorbereitet.
0: Oh, das ist gut.
1: Wenn du mal da bist. Aber jetzt fällt mir keine einzige Frage mehr ein. Wenn man das doch nur mal aufschreiben könnte oder in so einem WhatsApp-Kanal oder sowas, ne?
0: Das stimmt.
1: Das wär
0: ganz praktisch.
1: Gut. Ja.
0: Wir haben wir hatten im Leben so viele Ideen, auch viele Business-Ideen.
1: Ja.
0: Also wir sind ja schon ein Musiklabel, wollten wir schon gründen, ne?
1: Ja, ja.
0: Auch für Festivals.
1: Friedrich Schmerz.
0: Aber das Records. Ja, die Punkband Friedrich Schmerz, ja. Das könnten wir aber eigentlich immer noch machen. Also ich glaube, das wäre ein toller kreativer Kanal für uns.
1: Ja.
0: Dann noch. Was haben wir noch? Wir hatten so ein paar Cafés, die wir aufmachen wollten. Ne?
1: Verschiedene Fair-Cafés hatten wir auch schon.
0: Fair-Cafés,
1: ja.
0: Dann verschiedene Geschmacksrichtungen von Teesorten, glaube ich.
1: Absolut,
0: und was noch?
1: Ja.
0: Cola-Sorten.
1: Ich glaube, so Lufterfrischer für im Auto.
0: Ja, ne? Lufterfrischer auch.
1: Duftbaum, Wunderbaum.
0: Ja.
1: Sowas, das hatten wir auch alles, ja. Also das geht einmal quer durchs ganze Leben, ein Querschnitt des Lebens eigentlich, die Produkte, die wir anbieten. Und ja, eigentlich auch die wirklich wichtig sind.
0: Wir hätten schon längst Unternehmerinnen, Millionärinnen sein können. Ne?
1: Wir haben eigentlich auch, weißt du noch, als wir immer gesagt haben, man müsste so eine Firma gründen, die so Papierhandtücher spendet. Ne? Und am besten mit einem cool klingenden englischen Doppelnamen. Und 2 Jahre später Kimberly Clark.
0: Ja, ja.
1: Also sowas, ja, zum Beispiel. Wenn mir sowas passiert, dann denke ich immer so, warum haben wir das nicht gemacht?
0: Auf jeden Fall. Auf jeden Fall. Ich glaube, die nächste Erfindung, die uns hier im Kopf rumschwirrt, das müssen wir einfach machen. Müssen, ja, wir gar nicht groß drüber nachdenken.
1: Nee, einfach rein investieren.
0: Ja.
1: Einfach direkt einen riesigen, ja, Kredit, wo alle sagen zu uns, von außen zu uns zu sagen, das ist wahnsinnig, was ihr macht.
0: Ja.
1: Macht das nicht.
0: Wir wollen ja noch, das Ziel ist ja, wir wollen, dass uns Property gehört, ne? Eine Wohnung zumindest, eine mindestens. Am liebsten natürlich mehrere.
1: Am besten mehrere, am besten Haie. Also ich denke, Immobilienhai ist das,
0: ja,
1: Ziel.
0: Ne? Ja.
1: Ja.
0: Ja, also falls ihr Tipps
1: auch
0: habt,
1: so an der Uhr, hast du auch, hier bei mir ist die T-Zone, oh, Entschuldigung, ich hab das Gefühl, ich habe eine fettige T-Zone, auch bekommen durch viel Sonnencreme.
0: Ah ja.
1: Wo ist überhaupt T-Zone? Ist hier, ne? Ja, das.
0: Das frage ich mich auch gerade, ist das nicht das hier? Ist das nicht hier von der Nase hoch zu den Augenbrauen zerstören?
1: Ah ja, ah, ja,
0: das sieht mir nach einem Tee aus.
1: Das könnte das Tee sein, ich habe gedacht, hier dieses, unter, das, weil der man so von der Nase und dann, aber jedenfalls hier auch Oberlippe, schön der, wo der, ne? Bartwuchs hier so um den Mund. So
0: das
1: rum.
0: Ist das Tee?
1: Nee, das weiß ich auch nicht. Aber da, ich schwitze immer viel hier in diesen zwei, in den zwei T-Zonen. Sagen wir jetzt einfach mal in der ersten und zweiten T-Zone.
0: Ja, T1, T2.
1: T1 also und T2, genau.
0: Die Nase, das weiß ich nicht, aber definitiv Oberlippe.
1: Ja.
0: Das sind, glaube ich, ja.
1: Und da hat man ja schon, wenn man dann ankommt, das Gefühl, da ist jetzt die ganze Creme schon wieder weggeschwitzt. Ne?
0: Ja.
1: Musst du dann eigentlich nachcremen, wenn du 100%igen, 1000%igen UVB, UVA-Schutz und was es noch alles gibt, ne?
0: Ja.
1: dann
0: sollte man
1: musst
0: machen,
1: du
0: ja?
1: sofort nach dem Schwitzen cremen. Ja, da verstehe ich nicht, weil Sonnencreme ist berüchtigt dafür, dass man sie im Sommer benutzt und da schwitzt man ja. Wieso ist das nicht schweißresistent? Das kann doch eigentlich nicht
0: aber
1: sein.
0: Es gibt
1: auch wasserfest.
0: Bestimmt welche, die ist schweißresistent, oder?
1: Ja, ist ja auch wasserfest, die
0: das
1: meisten.
0: Das stimmt,
1: ne?
0: Ja.
1: Also dann, aber Schweiß nicht, ja.
0: Also ich versuche so einfach gar nicht nach draußen zu gehen, wenn es so heiß ist.
1: Ja.
0: Also jetzt habe ich mir jetzt oft gedacht, das ist wie Winter, es ist zu kalt, man will nicht raus, zu heiß, man will auch nicht raus. Also es ist eigentlich das Gleiche.
1: Ist eigentlich das Gleiche, ja. Eigentlich ist es typisch einfach, nichts ist gut.
0: Nichts
1: das,
0: ist
1: das
0: gut.
1: Das ist eine Lebensphase, in der man sich über alles aufregt.
0: Ich muss leider gleich auf Klo. Also
1: ach
0: möchtest
1: so.
0: Du weiterreden oder,
1: nee.
0: Oder möchtest du Musik spielen?
1: Nee, ich sehe schon, du stehst schon wie so ein Storch.
0: Ja.
1: Machst du Musik? Hast du ein bisschen Musik für uns? Oder,
0: ja, kann ich machen.
1: Oder wie bist du aufgestellt?
0: Kann ich machen. Ich
1: okay.
0: bin so aufgestellt,
1: gut.
0: ja.
1: Dann mache ich dir deinen Spotify-Knopf an. Sagst du, was
0: das
1: hören
0: ist schön. Nee, ich sage nicht, was wir hören. Ich finde, das sollten die HörerInnen
1: selber rausfinden.
0: Ja,
1: ja, eine Aufgabe.
0: Ja.

0: die Helene, ne? So nett, dass sie uns diesen Jingle eingespielt hat.
1: Ja, es war gut. War teuer, aber hat sich gelohnt.
0: Ja, ja, war teuer. Aber gut, das konnten wir absetzen. Ne?
1: Das konnten wir alles von der Steuer absetzen. Das ist ja immer das Gute.
0: Ja.
1: Ja, ich sag nochmal kurz, was hast du jetzt gespielt? Sagst du das jetzt mal kurz und dann sage ich, was ich dann gespielt habe, weil ich weiß es auch schon gar nicht mehr. FX Twin hast du gespielt.
0: Ich habe FX Twin gespielt, genau. Und zwar ein Stück von 1995.
1: Das ist ja uralt.
0: Das ist uralt. Das heißt Alberto Balsalm.
1: Balsalm. Schön, das gefällt mir.
0: Und auf der Platte ist so ein, wie so ein Fahndungsbild. So ein Fahndungsbild von so einem freundlichen Serienmörder.
1: Freundlichen Druffen. Ja, das, ja, ich kenne das, ja. Das ist schon wirklich so alt. Das habe ich jetzt irgendwie nicht gedacht, so vom Gefühl her. Aber so ist das ja oft, ne?
0: Ja,
1: man rechnet nicht damit.
0: Und mein 13-jähriger Neffe hat mich auf dieses Stück gebracht. Das fand ich sehr schön. Der hat einen ganz tollen Musikgeschmack, finde ich.
1: Schön.
0: Da bin ich wirklich stolz. Und das ist so einer, der genießt Musik. Das ist einer, der sitzt, der tanzt, der wippelt über den Fuß. Der genießt Musik. Das ist mir aufgefallen, das macht nicht jeder. Es gibt nicht jeder Mensch genießt Musik, ne?
1: Das hast du aber schön gesagt. Ja, das stimmt, natürlich. Das ist ja auch, das läuft ja immer mit, ne? So im Hintergrund oft.
0: Ja,
1: der nimmt sich also Zeit, obwohl, also man weiß ja, die jungen Menschen, die haben ja nur noch 2,5 Minuten Aufmerksamkeitsspanne.
0: Ja.
1: Oder bei
0: ja.
1: TikTok vielleicht auch noch kürzer.
0: Ja.
1: 30 Sekunden.
0: Ja, wahrscheinlich.
1: Sekunden. Gott, das ist so niedlich.
0: Ach Gott, ist das
1: da
0: süß.
1: Hat sich der kleine Toni hat sich bei Karl-Heinz auf den Schoß gelegt.
0: Ja.
1: Lässt sich da jetzt kraulen. Ja, FX Twin, ja, sehr gut. Da ist ein kleiner wirklich Ausflug in die Vergangenheit. Und Otekre. Habe ich da gesehen. Das hat mir auch gut gefallen.
0: Hat dir das gut gefallen? Ich war auf Toilette. Ich habe dein Gesicht nicht gesehen, ob das jetzt kritisch oder positiv war. Das ist ja immer wichtig. Das ist ja meine Nervosität. Deswegen war ich wahrscheinlich auch auf Klo.
1: Normalerweise FaceTimen wir ja auch, wenn du auf Toilette bist. Das muss man ja auch dazu sagen. Jetzt haben wir uns hier aber gar nicht gesehen. Das ist natürlich blöd.
0: Ja, und ja, Alice ist natürlich ist Musikwissenschaftlerin.
1: Ja, ist mir wichtig. Ja.
0: Und da habe ich immer so ein bisschen Nervositätsdurchfall, wenn ich dann Lieder aussuchen muss, da weiß ich dann nicht, wird das jetzt ihr gefallen? Ja oder nein? Da war ich auf Klo, ja. Also ihr hat es gefallen.
1: Hat mir gefallen.
0: Ja?
1: Aber ist doch schön, also für die ist auch ein Glücksmoment, nur mal so ein kleiner Durchfall vorher.
0: Das war generell so, gut.
1: Da fällt auch eine Last ja oft dann
0: oft.
1: Ab von einem. Ja, und ich habe danach einfach, weil du dann noch, da warst du nämlich noch auf der Toilette.
0: Ja.
1: Und dann dachte ich jetzt, da springe ich jetzt mal schnell ein, habe einfach weitergespielt, habe ich Cosmic Threads gespielt. Here is not there. Und danach noch Mondo, ich weiß jetzt nicht, Sangue, in einem, mit Andreas Dorau und, wie heißt das? Moment mal. Entschuldigung. Zwani Johnson, Zwani Johnson Remix. Das ist ein Stück von einer Single, die auf Rheinschallplatten erschienen ist. Hab das auch gehört, es hat sich gut angeschlossen an Space is the Place, an Cosmic Threads. Und ja, jetzt können wir weitermachen. Jetzt haben wir das alles aufgearbeitet, was hier passiert ist.
0: Sehr gut, ich fühle mich jetzt auch ausgelehrter.
1: Gut.
0: Ich habe jetzt mehr Platz im Gehirn für Gedanken, die, die ich zusammenwerfen kann.
1: Ja, ist auch schlecht, wenn das ganze Blut im Arsch ist,
0: ja.
1: Dann kann man nicht mehr gut denken.
0: Nee. Ich hab
1: das kenne ich auch.
0: Ich habe kurz auf die Uhr geguckt und dachte kurz, ja, so lange halte ich nicht mehr aus.
1: Ja, ja.
0: Vorhin. Aber jetzt natürlich ja. Schon.
1: Da gut.
0: Ja,
1: da gut. Also meine Sprache ist heute auch, es leidet unter der Hitze.
0: Hast du nicht alles. Gut geschlafen?
1: Nee, haben nicht so gut geschlafen. Zu warm.
0: Hast du den Ventilator nicht angehabt?
1: Doch, habe ich angehabt, aber auf die Füße. Ich habe nicht gemerkt, ich wache morgens mit Halsweh auf, wenn auf den so einen oberen Körperteil.
0: Ja.
1: Deswegen jetzt nur noch Ventilator, nur noch auf die Füße.
0: Ja.
1: Auch ein Tipp von mir. Für die Hitze.
0: Ja.
1: Und Vanilleeis in der Unterhose. Das kühlt.
0: Veganes aber, ne?
1: Vegan.
0: Oder Spaghetti-Eis. Hast du das mir vorhin was von veganem Spaghetti-Eis erzählt?
1: Veganes Spaghetti-Eis, ja.
0: Bestellst du das manchmal?
1: Wenn sich das so anbietet, wenn einem das jetzt über den Weg läuft, würde ich das natürlich sofort bestellen, ja.
0: Ja, dann haben wir ja, hast du ja erzählt, dass du in dem Kontext auch gern weiße Schokolade isst. Und dann habe ich ja gesagt, für mich gibt es keine weiße Schokolade. Das ist für mich nicht Schokolade.
1: Das ist ganz schön, würde ich sagen, rassistisch von dir, dass du das ausschließt aus dem. Ich finde das ja auch, ich kann da weiß genau, was du meinst. Da fehlt der Kakao, das ist Blödsinn, das ist nur Zucker, das stimmt ja auch. Aber integriert in das Spaghetti-Eis, so lecker. Das ist ja der das soll ja den Parmesan imitieren obendrauf, lecker.
0: Ich würde es schon, ich würde es essen. Gibt es ja eigentlich einen Eisladen um die Ecke, einen guten? Ja, oder irgendein gut, ja, kann ich dich gleich fragen. Auf jeden Fall, Hafermilch, das heißt ja jetzt auch nicht mehr Hafermilch, das heißt ja jetzt Haferdrink,
1: Getränk,
0: ne? Weil Milch
1: Drink.
0: Ist Milch.
1: Ah, ja, ist urheberrechtlich geschützt.
0: Ja, Schokolade ist Schokolade.
1: Ja.
0: Denkst du das auch? Karl-Heinz. Ja, stimmt mir nee. Zu. Das ist jetzt, hast du gesagt, nee oder ja? Ich verstehe einfach immer ja. Ich verstehe, dass Leute mir zustimmen. Ich habe so einen Filter. Ich verstehe nicht, also wenn jemand nein sagt,
2: das verstehe ich.
0: Ja, sehr gut.
1: Aber gut, dass du es trotzdem fragst, obwohl die Antwort ja eh schon klar ist.
0: Ja.
1: Das ist auch nochmal wichtig.
0: Das ist wichtig in einer Demokratie. Man muss schon fragen, aber die Antwort ist eigentlich egal.
1: Ja.
0: Aber fragen sollte man schon. Zumindest, dass man auch, man kann die Leute anhören, aber man muss nicht, das muss nicht wichtig sein, was sie sagen. Also das ist das Wichtigste, das ist das A und O der Demokratie.
1: Du wärst so gut aufgehoben in der CDU, das muss ich dir sagen jetzt. Hätte ich jetzt früher auch nicht gedacht, so wie wir uns kennen, aber ich merke das jetzt, du wärst eine gute Politikerin.
0: Ja,
1: auch,
0: du weißt, der Mensch verändert sich.
1: Man muss den Leuten das Gefühl geben, man hört zu, auch wenn man nicht zuhört. Aber ja, das ist doch sehr gut.
0: Aber das ist doch ein wichtiger Teil der Politik, oder?
1: Ja, auf jeden Fall. Ja, deswegen sage ich, also du könntest das gut machen. Du könntest auch gut so ein Gesicht sein, der Politiker.
0: Oder meinst du, ich könnte auch Therapeutin werden?
1: Du könntest fast alles werden in meinen Augen.
0: Ja? Och, das hast du schön gesagt.
1: Also,
0: außer?
1: Nee, ich habe gerade so drüber nachgedacht, sehe ich dich in so einem Formel-1-Rennwagen? Aber warum
0: Nein. Nicht?
1: Selbst das, ne? Könnte auch noch sein.
0: Ich weiß nicht, ich glaube, da muss ich kotzen wahrscheinlich. Da kotzen doch auch Leute, oder?
1: Ja, aber ich meine, die haben auch Windeln an und alles. Also kann, gut,
0: dann
1: kotzen
0: ist okay.
1: Weiß, kotze in den Helm rein, sicherlich. Aber alles andere untenrum, was du jetzt so beschrieben hast, das geht, glaube ich.
0: Ja.
1: Also Schumi hatte auch schon immer eine Windel an, meine ich.
0: Schumis Windelzeit.
1: Schumis Windel. Sie werden jetzt teuer verkauft, Schumis alte Windeln.
0: Bei DM gibt es eine Reihe. Schumis Windel.
1: Ich meine eher bei Christie's, auf irgendwelchen Auktionen oder sowas.
0: Christie's.
1: Oder bei eBay Live kann auch sein, dass Mann von Ralf Schumacher jetzt die alten Windeln verkauft.
0: Ja.
1: Schrecklich, schrecklich. Ausbeute.
0: Ja.
1: Leichenfledderei.
0: Ja, ist ja heiß.
1: Einmal nochmal durchatmen. Ist ja auch heiß. Fettige T-Zone, Hitze. Ja.
0: Ja, fettige T-Zone.
1: Hast du jetzt auch? Ich habe das auch. Ich mache hier immer wieder. Ich sehe ein bisschen, aber ich fühle das bei mir. Ich fühle das hier unter den zugedichteten Poren. Die sind ja mit Sonnencreme abgedichtet. Da kommt aber das raus jetzt wieder.
0: Also, schlimm. Ja, das stimmt. Das ist ein ekelhaftes Gefühl. Ich mag eigentlich Sonnencreme auch nicht.
1: Nee, aber manchmal ist der Geruch ganz schön, oder?
0: Ja, das stimmt.
1: Denkt man so an Urlaub.
0: Ja, aber nicht an einen schönen Urlaub, finde ich. Also ich denke dann...
1: La Palma, Gran Canaria, Teneriffa, Gonorö. La Gomera.
0: Ja, so ist das.
1: Ja.
0: Ach, man muss auch manchmal eine Pause machen können.
1: Man muss eine Pause machen können. Wir können eine Pause machen.
0: Man muss auch manchmal die Stille aushalten. Kannst du gut Stille aushalten?
1: Schlecht.
0: Bei dir zu Hause? Aber da denkt man dann sofort nach, ne? Über die Misere der Welt, oder?
1: Denkt man nach, ja. Ja, kommt auf den Kontext an, würde ich sagen. Aber bin ich eher schlecht drin, würde ich auch sagen, ja.
0: In der Stille?
1: Ja. Eher dann mal lieber irgendeinen Scheiß sagen, als mal die Fresse halten. Das ist was natürlich schlechtere Wahl ist, ne? Manchmal ist es einfach gut, einfach Fresse zu halten mal. Aber
0: ja, stimmt. Ich glaube, das kann ich auch nicht gut.
1: Nee, kannst du nicht. Kannst du auch nicht. Glaub ich. Aber wir können es ja zusammen üben. Aber vielleicht halt nicht ausgerechnet in einer Radiosendung.
0: Nee, das nicht.
1: Lass doch später mal nochmal
0: ein
1: bisschen die Stille aushalten.
0: Das können wir machen.
1: Ja, wir müssen uns ja jetzt nichts aus der Windel ziehen. Also können ja auch Musik spielen.
0: Ja, wir können jetzt erstmal Musik spielen.
1: Wenn du noch was hast, hast du noch mal was? Oder?
0: Die Musik?
1: Hast du alles richtig eingestellt?
0: Ja, ich habe alles richtig eingestellt, ja.
1: Volle Lautstärke?
0: Ja, Ja, würde ich sagen.
1: Was machst du denn jetzt Schönes an?
0: Ja, ich glaube, wir gehen mal dann, gehen wir vielleicht wieder nach Brasilien. Warum nicht? Oder hast du, willst du was Indisches?
1: Nee, mach einfach was, wo du Lust drauf hast. Das ist jetzt hier, das ist deine.
0: Ja, gut.

0: So, sind wir wieder zurück. Und was haben wir gehört? Eine indische Sängerin namens wie?
1: Eine indische.
0: Priya
1: Rangu.
0: Priya Rangu.
1: Priya Rangu, das war, also es tut mir leid an die Hörer. Ich hatte das, es klang zu Hause gut, aber jetzt, als ich gerade noch mal im Studio gehört habe, dachte ich mir, nee.
0: Was für
1: ein. Ich habe diese Playlist doch eher so zwischen Tür und Angel zusammengestellt.
0: Das ist richtig schlampig. Hast du schlampig gemacht? Kannst du ruhig sagen, hast du richtig schlampig gearbeitet.
1: Und ich wollte da eigentlich noch mal drüber hören. Bis heute habe ich auch nicht geschafft, aus vielen Gründen. Und dann habe ich so ein paar Lieder, hatte ich nicht so gefühlt, aber dachte, oh, das kannst du spielen, ne? Kannst du spielen.
0: Also ich muss wirklich sagen, es ist auch eine Beleidigung hier, diese High Quality, diesen hohen Standard, was wir hier haben, den wollen wir auch erhalten, ne? Deswegen, das ist jetzt ein richtiger Affront. Aber es muss vielleicht auch mal sein, ne? Mal zurück auf den Boden holen, vielleicht sind wir gar nicht die beste Radiosendung Deutschlands.
1: Und das Leben besteht ja aus Gegensätzen, ne? Ich meine, das Gute kannst du nur genießen, wenn du auch das Schlechte kennst, oder?
0: Schön argumentiert, ja.
1: Absolut. Ist das so?
0: Weiß ich nicht. Vielleicht. Kann ich so.
1: Das Glück kannst du nur erkennen, wenn du auch die große Trauer kennst.
0: Ja.
1: Glaubst du, das ist so?
0: Wie du gestern gesagt hast.
1: Oh Gott, was habe ich gesagt? Weiß ich nicht. Ich habe viel gesagt.
0: Man sieht manchmal auch nur mit den Augen gut, hast du gestern gesagt.
1: Also das Herzen weiß vieles auch wirklich nichts. Also das muss man schon auch anerkennen.
0: Also das war für mich, da kommt aber wirklich, was du eigentlich für eine Philosophin bist, da kommt das erstmal raus. Und der Antoine Saint-Exupéry, kann mir auch gestohlen bleiben. Ne? Also kleiner Prinz, fuck off, das ist kleine Miri. Ne?
1: Ja. Man kann auch sagen, man Prinzess sieht nur mit den Augen gut und oder man sieht auch mit dem Bäuchle gut.
0: Das
1: mit
0: Wesentliche ist für den
1: das
0: Darm
1: Herz,
0: unsichtbar.
1: Das Wesentliche ist für das Herz unsichtbar. Ja.
0: Manchmal sieht man auch nur mit dem Augen gut. Sehr gut. Sehr gut. Also es ist einfach, da bin ich total dabei und da merke ich dann wieder, wie weise du eigentlich bist. Weil du versteckst das oft und da hier so, Durchfall und hier.
1: Ja.
0: Aber da kommt das raus, dass du eigentlich, du bist eine Philosophin.
1: Ja.
0: Also, und ich habe danach dann, als du dann weg warst, habe ich dann schnell eine Platte angemacht von FSK. Move Ahead heißt das Stück und ist auf der Platte Ça, c'est le Blues. Und die ist original von 1984 und wurde dann nochmal neu aufgelegt vor 2 Jahren von A-Musik nochmal schön rausgebracht. Gell? Und das finde ich wunderbar. Und dann Roxy Music. Ja, das habt ihr hier noch nie gehört. Das liegt auch daran, dass ich das vorher einfach nicht gehört habe. Und ihr wisst sicher alle, die hier diesen Sender verfolgen, wissen, Karl-Heinz ist großer Roxy Music Fan. Und Brian Eno natürlich, ne? Aber ich muss sagen, mein Problem ist ja auch überhaupt gar nicht der Eno, sondern der andere. Ich finde Brian Ferry immer, das war für mich immer ein rotes Tuch, ein bisschen. Also diese Stimme mag ich wirklich gar nicht. Kann ich gar nicht gut ertragen. Und dann war ich auch ein bisschen vorgebrannt. Meine Schwester hat Brian Ferry immer viel gehört, auch so ganz viele Solo-Platten von dem. Und die fand ich einfach immer ganz schrecklich. Und jetzt habe ich aber gemerkt, und vor allen Dingen dieses Stück If There Is Something vom Debütalbum, ne? Das heißt auch einfach Roxy Music, meine ich. Ja, Karl-Heinz, ja, abgenickt. Also danke nochmal an Karl-Heinz, dass du mir das beständig ans Herz gelegt und jetzt und nun auch in die Hand gelegt hast. Es ist, ich habe das wirklich, lang dran gearbeitet, aber was lange wert. Ich habe es jetzt wirklich auch ein bisschen geschnallt und bin noch dabei, aber dieses Stück, das ist ja totale Knaller. Der Rest der Platte und vor allen Dingen dieses Stück If There Is Something vom Debütalbum, ne? Das heißt auch einfach Roxy Music, meine ich, ja, Karl-Heinz, ja, abgenickt. Also danke nochmal an Karl-Heinz, dass du mir das beständig ans Herz gelegt und jetzt und nun auch in die Hand gelegt hast. Es ist, ich habe das wirklich, muss sagen, lang dran gearbeitet, aber was lange wert. Ich habe es jetzt wirklich auch ein bisschen geschnallt und bin noch dabei, aber dieses Stück, das ist ja totale Knaller. Der Rest der Platte ist auch gut, aber im Moment muss ich wirklich sagen, ist das mein Favorit.

0: Und ja, vielen Dank nochmal. Jetzt kommt das Tor zur Roxy Music. Und vielleicht kann ich dann auch mit Brian Ferry Frieden schließen. Wer weiß es. Aber ich bin auf einem guten Weg. Auf einem guten Weg. Sehr gute Platte.
1: Auch du kannst dich verändern.
0: Ich kann mich auch verändern.
1: Ja.
0: Ne?
1: Ja.
0: Auch ich sehe nur mit den Augen gut.
1: Ja.
0: Fast wie ein ganz normaler Mensch.
1: Ja.
0: Ja. Ja, jetzt sind wir zurück. Und die Miri steht hier vor mir, hat den kleinen Pudel auf dem Arm. Das ist ein ganz, ganz anrührendes Bild. Das möchte ich auch mit den HörerInnen teilen. Die ist richtig, da kommt richtig ein Happiness is a warm Pudel.
1: Happiness is a warm Pudel.
0: Der macht auch, dem fällt das Auge zu, der Toni.
1: Ja.
0: Dem fällt das eine Auge zu und
1: das eine, was er noch hat.
0: Der hat ja nur eins, aber das ist ja egal. Aber das ist ganz niedlich. Fällt das Äuglein zu.
1: Ach Gott.
0: Da ist richtig, ja, das ist...
1: Happiness is a warm poodle.
0: Das ist wirklich ein niedliches Bild.
1: Ja, ne?
0: Ja. Ja, haben wir noch was zu bequatschen? Oder,
1: ja, eigentlich immer sehr viel zu bequatschen.
0: Ne? Jetzt ist aber gerade einfach, also wenn's...
1: Wir haben normalerweise sehr viel zu bequatschen, aber wir haben auch heute...
0: Wir haben uns gestern schon gesehen, ist das Problem.
1: Ja, wir haben gestern alles ausgequatscht.
0: Ja.
1: Aber wir hatten sehr, sehr viele Themen, die wir aber nicht on-air...
0: Das können wir auf gar keinen Fall. Also,
1: nee.
0: Unterhose ist schon... Das war schon
1: Unterhose, in einem, Durchfall.
0: In einem No Man's Land.
1: Ja.
0: Irgendwo dazwischen. Aber ja, wir können auch nochmal uns was überlegen. Können auch weiter Musik hören und nochmal überlegen. Ne?
1: Ja, wir können auch noch ein bisschen Musik machen. Ein bisschen Musik machen ist gut.
0: Auch eine Option.
1: Ja.
0: Jetzt weiß ich gar nicht.
1: Oh, wir haben eine Sache, wollte ich dir noch sagen. Wir haben gestern natürlich Kaulitz und Kaulitz im größten Detail besprochen.
0: Kleinsten oder größten?
1: Ja, kleinsten Detail aufs Größte besprochen.
0: Da kommt bei mir das Lehrerkind durch.
1: Das stimmt, aber das ist auch gut so.
0: Ja, korrigieren.
1: Du hast recht, es war ein Fehler. Und wie hat dir die letzte Staffel gefallen?
0: Gut, fand ich gut. Nicht so gut wie die anderen vorher, würde ich mal sagen. Alles in allem. Aber es ist ein Guilty Pleasure nach wie vor. Es macht Spaß zu gucken einfach. Es lenkt einen auch ab sehr von allem anderen.
1: Hörst du auch den Podcast von den beiden?
0: Ja, höre ich auch.
1: Regelmäßig?
0: Alles, ja, immer. Alles.
1: Ist das gerade dein Top-Podcast?
0: Würde ich sagen, ja.
1: Interessant. Und die anderen nicht mehr so sehr?
0: Alle anderen nicht mehr. Ja, so viel Podcast höre ich nicht. Aber wenn, dann höre ich ganz oft das. Will ich schon auch sagen.
1: Ich auch gerade. Also ich rotiere immer.
0: Ja.
1: Zwischen Kaulitz und Kaulitz. Dann gemischtes Hack.
0: Ja.
1: Und fest und flauschig gerade weniger.
0: Es ist also, das ist der Top-Reigen, ne? Aber die Kaulitz-Brüder geben mir einem so ein bisschen wirklich so ein leichtes Gefühl wieder, ne? Wenn eigentlich gerade alles schwer ist.
1: Das stimmt.
0: Und deswegen konsumiere ich das auch sehr viel.
1: Ja, ja.
0: Ich das oft brauche.
1: Für mich auch, das sind so wie Brüder, die man gerne um die Ecke hätte.
0: Ja.
1: Geschwister, die man gerne um die Ecke hätte.
0: So, genau. So ist es, kann ich uneingeschränkt zustimmen. Vielleicht auch nicht, weiß ich nicht,
1: vielleicht auch
0: ob
1: nicht
0: ich die selber so gerne hätte, aber ich sehe das gerne und ich höre dem auch gerne zu. Es ist einfach, es bringt nochmal so einen kleinen leichten Schwung in den Kopf. Das ist sehr wertvoll.
1: Das stimmt. Das wollte ich dich jetzt nochmal kurz gefragt haben.
0: Ja, nee, das kann ich dir sagen. Das konsumiere ich, gerade habe ich sehr ich so richtig durchgebinscht, nau wie gewinscht.
1: Ich habe es jetzt schon zum zweiten Mal angefangen.
0: Ja.
1: Ich gucke jetzt nochmal zum zweiten Mal.
0: Mit der Lena habe ich auch. Das begleitetes Gucken kann man auch dann unter dem Deckmantel. Man guckt es mit jemandem nochmal mit. Eigentlich will man es auch selber auch nochmal gucken, um das Gefühl nochmal zu haben. Und dann sagt man so, ich gucke das mit dir nochmal. Hast du ja gesehen, aber ich bin nochmal dabei. Damit du es nicht alleine gucken musst. Ist eigentlich wie so eine, als würde man der anderen Person einen Gefallen tun. In Wirklichkeit holt man sich das nur nochmal ab.
1: Genau.
0: Das gleiche Gefühl.
1: Absolut. Meine Schwester und ich, wir gucken das beide nochmal. Zusammen, obwohl wir es beide schon geguckt haben. Einfach nur nochmal, um zu diskutieren, was
0: auch
1: da jetzt doof ist. Aber wir haben oft nicht dieselbe Meinung, ist mir aufgefallen. Also wir haben schon dieselben Eindrücke oft, drei.
0: Ja.
1: Alice, Lena und ich. Aber hier meine Schwester, die findet vieles gut, was ich nicht gut finde.
0: Ja, aber das zum Beispiel geht einem ja mit, sagen wir mal, Schopenhauer auch öfter so.
1: Ja.
0: So, was es sagt.
1: Ja, mit Schopenhauer war das
0: normalerweise
1: auch schon,
0: bin ich mit Lena, mit dir, mit Karl-Heinz und Schopenhauer einer Meinung, aber manchmal driftet es auch ganz schön auseinander.
1: Ja.
0: Also da ist wirklich dann Kluft. Ne?
1: Ja.
0: Nee, das,

0: Ja, gut, ihr seid aber auch Schwestern, ne? Da kommt auch nochmal, da hat man ja, da ist ja auch nochmal mehr Reibung vielleicht auch.
1: Ja, und ich glaube, ich bin, obwohl sie die Ältere ist, werde ich doch intoleranter. Und sie hat gerade eine sehr tolerante Phase und ich habe eine intolerantere Phase.
0: Sie ist in der zweiten Pubertät nochmal.
1: Ja.
0: Nochmal, sie gibt noch Vollgas.
1: Ja.
0: Und du bist auf dem Weg zur Katzenoma.
1: Ich bin auf dem Weg zur Katzenoma, ja. Mich nervt alles. Ich finde viele Leute nervig.
0: Lautstärke belästigt einen.
1: Lautstärke, ja, laute Nachbarn.
0: Ja, ja, da, zu dem Thema, ich kann auch noch was beisteuern, das fällt mir ein, das wollte ich dir letztens schon erzählt haben. Ich weiß auch, ich glaube, ich habe es dir auch schon erzählt, ne? Aber da hatte ich so ein Erlebnis, was mir wirklich Angst gemacht hat. Das hat mich wirklich erschrocken. Und zwar saß ich so bei meiner Hausärztin. Ich saß im Wartezimmer bei der Hausärztin und ich muss dazu sagen, ich wusste, das ist ein Routinetermin, ja, da wird jetzt nicht das Bein abgeschraubt, aber das war so ich kann es ja sagen, es war eine Impfung, eine notwendige Impfung, die man so braucht, eine schöne Tetanus, Diphtherie, muss ja immer haben, mal alle 10 Jahre. Und dann wusste ich ja, passiert nichts Schlimmes, aber ich habe mich gefreut. Ich saß im Wartezimmer und dachte, auch schön, sie ist gleich die, ne? Frau Doktor, wie wir im Alter, sag mal auch, hat deine Oma oder so.
1: Frau Doktor, kennt man,
0: der Herr Doktor, Frau Doktor. Und ich habe das auch so bei mir gedacht, schön, gleich sehe ich die Frau Doktor wieder.
1: Ja.
0: Frau Doktor kommt gleich zu Ihnen.
1: Da wird man endlich, da kriegt man da die Aufmerksamkeit, die man braucht. meistens.
0: Dann wird man nochmal angefasst, endlich nochmal.
1: Man wird angefasst, aber auch die Arztzeitschriften im Wartezimmer, finde ich, die Ärztezeitschriften. Das sind ja Zeitschriften, die würde man so nie lesen und kaufen, wie zum Beispiel Freizeitrevue und diese ganzen Gala und was, wie sie alle heißen. Aber das genieße ich dann doch in dem Ärztezimmer. Lache ich mich so ein bisschen kaputt.
0: Ja, da muss ich sagen, meine Hausärztin ist da echt nicht so gut aufgestellt. Einzige, was ich da immer habe, da ist so ein Geo.
1: Goethe.
0: Das Geo, Goethe, genau.
1: Faust.
0: Nochmal den Werther. Nee, und ja, so ein, das ist ganz schön irgendwie. Die Geo-Reisemagazin, da gucke ich dann nochmal rein.
1: Okay.
0: Was kann man so für Pauschal-Rundreisen machen? Oder ne, so Menschen ab 65. Nochmal so eine 3.500 € Reise Kambodscha. Laos.
1: Ja.
0: Und aber das finde ich nicht so gut. Bei meinem Zahnarzt war das immer so. Da kann ich dir sagen, da bin ich gerne hingegangen, weil man da die Vogue lesen konnte. Er hat das ganze Wartezimmer voll mit Vogue.
1: Oh ja.
0: Mit der Vogue. Und da dachte ich, wow. Also ich meine, und das war auch ein Kunstsammler, so viel kann ich vielleicht verraten. Das hat man in der Praxis auch gesehen und ich glaube deswegen, da war dem auch wichtig, dass die Patientinnen da was Schönes haben, ne?
1: Ja.
0: Aber die Vogue musst du mal überlegen, ne? Ich glaube, eine Vogue kostet schon so 10 € oder 11.
1: Was?
0: Ja.
1: Echt?
0: Ich glaube schon, ja. Ist ja auch hochwertig, Hochglanz.
1: Hochglanz.
0: Ja, Hochglanz. Dicke Seiten, das ist ja aufwendig. Also ich meine 10, 11, 12 € oder sowas. Und habe ich heimlich. Das war auch Guilty Pleasure. Die Vogue lesen beim Zahnarzt. Wo hast du das schon?
1: Ja, und gab es da auch, was waren da so Artikelthemen? War das so, ging es um Abnehmen, Mode, Fashion, Produkte?
0: Ja, Mode, Fashion, natürlich habe ich jetzt eine Vogue.
1: Ja, aber was noch? Was noch? Was gibt denn da noch für Artikel drin?
0: Ja, was benutzt Heidi Klum für Ohrenstäbchen?
1: Okay.
0: Womit macht sie ihre Mitesser weg? Nee, keine Ahnung, da sind ja auch weniger Artikel. Da sind ja auch dann wirklich so, mal hier diese Kollektion von bla.
1: Und wirklich Fashion-Gedöns.
0: Ja, genau. Und hier trägt Claudia Schiffer.
1: Margarete Schreinemacher.
0: Margarete Schreinemacher. Make-up.
1: Zur Gala.
0: Tasche von Heineken. Make-up von der Firma Edding.
1: Make-up von Edding.
0: Oder irgendwie so. Oder ne? Und handgeschneidertes Outfit von Yves Saint Laurent.
1: Ja.
0: Und in einem Bettbezug.
1: Von Porsche.
0: Von Porsche. Bedient gerade eine Pfeffermühle.
1: Von Dallmayr Prodomo.
0: Ja, bedient gerade.
1: Dallmayr Prodomo.
0: Eine Pfeffermühle von Peugeot. Die besten Pfeffermühle. Peugeot mit einem Peugeot-Malwerk. Und das gucke ich mir schon, das habe ich mir gern angeguckt, ne?
1: Ja.
0: Aber ich gehe da nicht mehr hin. Und bei der Hausärztin nicht so toll. Aber die Atmo. Ich wusste einfach, ich habe mich da einfach aufgehoben gefühlt. Ich habe mich da gesehen gefühlt. Auch.
1: Ja. Ja. Auch wenn die immer fragen, könnte ich ihre Chipkarte bitte haben? Aber nach der Chipkarte hast du VIP. Dann darfst du dich hinsetzen. Oft ist mir aufgefallen, jetzt gibt es in der ersten Praxis kostenloses Wasser. Ja, Sprudel. Das finde ich schon mal toll. Da trinke ich erstmal 3 Liter, weil das umsonst ist. Dann nehme ich auch so ein paar Literflaschen mit, so 5-Liter-Flaschen, fülle die auf. Weißt du, sonst
0: ist. Und dann, ja, das ist auch ein guter Grund.
1: Und danach hänge ich dann noch so ein bisschen in der Ärztepraxis. Manche haben ja sogar eine Kaffeemaschine, ne?
0: Ja, das habe ich noch nicht so oft gesehen. Aber ich finde da eher, die haben mal so lausiges Wasser und so Pappbecher. Auch oft, das ist auch bei der Zahnärztin, wo ich jetzt bin, dachte ich auch, das ist aber ganz schön low hier, dass da so ein altes Stadelfachingen, also dieses Oma-Wasser, wo schon auch per se keine Kohlensäure, und das schmeckt ja, als hätte jemand da wirklich reingerotzt, reingespuckt, so komisch salzig, keine Kohlensäure. Und dann steht da diese angefangene Flasche und diese Becher.
1: Lieblos.
0: Ja, und die gleichen Becher, mit denen du auch umspülst.
1: Ah, nee, das ist ekelhaft. Das darf man nicht machen.
0: Fand ich richtig schlimm.
1: Nee, dass du die gleichen Becher wie beim Umspülen, das ist ein mentaler Abfuck.
0: Ja.
1: Da denkst du schon. Da hast du schon Angst, wenn du Wasser trinkst.
0: Das ging gar, also das fand ich richtig schlimm. Und es ist ja warm, ne? Ich hatte Durst, konnte es aber nicht über mich bringen. Erstens diese Wassermarke, dieses geöffnete, wahrscheinlich steht das schon 3 Wochen da.
1: Ja.
0: Wird es den Unterschied aber bei diesem Wasser auch nicht schmecken.
1: Ja.
0: Und dann noch diese Umspülbecher. Nein, danke.
1: Ne? Nein, danke. Ja. Das finde ich auch nicht gut. Diese ekelhaften kleinen, tiny Plastikbecher.
0: Ja, aber du hast jetzt also richtigen Sprudel, wirklich so richtig. Was war das denn?
1: War das auch so eine Maschine?
0: Oder Saskia? War das Saskia?
1: Nee, nicht Saskia, das war Saskia-Quelle. Das ist auch so ein beschissener Wassernamen. Das ist auch eine Kategorie. Wassernamen, Sprudelname.
0: Ja.
1: Saskia-Quelle.
0: Saskia
1: ist bestimmt aber Lidl oder Penny oder
0: ja,
1: sowas.
0: Ja, ist es,
1: ne?
0: Glaube ich. Saskia ist von Lidl.
1: Saskia ist nicht in einer Glasflasche.
0: Nee, gibt's, glaube ich, nicht. Gibt's
1: und das verbinde ich auch mit dem Namen Saskia, ehrlich gesagt. Wer Saskia heißt, ist nichts Hochwertiges. Das ist eher so Plastik.
0: Saskia-Eske. Aber das sind die Flaschen. Die fucken mich schon ab, wenn ich die in der Hand habe, nämlich 1,5 Liter Plastik und auch natürlich was Mikroplastik, darf man ja auch nicht vergessen, im Gehirn. Nee, die da nicht, die du hast, aber die haben oben so einen kleinen Bulb, sag ich mal,
1: eine Bulbe, ja.
0: Und dann fasst du da rein in diesen Knick und das knickt so ab. Unten ist schwer und dann knickt das ab, fällt dir fast runter.
1: Ja, das ist ganz billig.
0: Das
1: ist Saskia-Quelle, das ist ganz billig.
0: Ja,
1: die ist dann außer Balance, die Flasche, das weiß ich, wie so ein nasser Lappen, wie so eine Socke.
0: Ja.
1: Wie so eine Socke knickt die ab. Das ist ganz schlecht. Also das ganze Mikroplastik, das landet garantiert im Gehirn, sofort.
0: Sofort. Also da denke ich auch, das passiert keinerlei, da ist nichts mehr mit Bluthirnschranke oder so. Das geht ungefiltert, sofort geht das in den Kopf.
1: Also besser Finger weg von Saskia-Quelle. Das ist auch so eine neonblaue Flasche, ekelhaft. So neonblau wie das Anti-Heroin-Spritzlicht früher in der Uni Bonn.
0: Oh, das war immer schlecht. Ja, weil deswegen haben wir ja dann angefangen, wirklich auf der Wiese im Hofgarten einfach zu spritzen. Weil das ist uns doch egal, das Licht macht dir blaues Licht. Wir gehen hier dann schön ins Tageslicht. Da hat sich sowieso besser angefühlt.
1: Ja, es war eh schöner als in diesem hässlichen Licht.
0: Der goldene Schuss im Hofgarten.
1: Ja, vor der Vorlesung.
0: Danke, Uni Bonn.
1: Ja. Paradigma Beethoven, davor noch einen kleinen Schuss.
0: Also da haben wir uns richtig.
1: Ja.
0: Gönn dir.
1: Ja.
0: Gönn dir.
1: Das war aber noch gute Qualität.
0: Gönn dir, Ludwig Wahn. das war noch gute Qualität damals, ja. Aber wir sprechen ja wirklich von den 2000ern, ne?
1: Ja.
0: Ja.
1: Aber wir waren ja gerade beim Sprudelwasser.
0: Ja, Entschuldigung, ja, genau.
1: Und beim Zahnarzt, die haben ja jetzt auch fancy Namen. Das ist ja nicht mehr hier Arztpraxis Dr. Fusselberg. Das ist jetzt Dental Soul. Dental Soul, das ist so ekelhaft.
0: Heißt dein Zahnarzt?
1: Die Praxis heißt Dental Soul.
0: Oh, das google ich gleich sofort.
1: Da habe ich dir, glaube ich, ein Foto von geschickt.
0: Ja?
1: Ja.
0: Das finde ich meine Erinnerung. Ja, geil. Also Zahnliebe.
1: Zahnliebe.
0: Zahnmanufaktur.
1: Ja, natürlich Zahnmanufaktur. Obwohl, als ich hier durch eure Straßen gegangen bin, ist mir aufgefallen, jetzt heißen die Sachen auch wieder Boutique.
0: Ja, Gesangsboutique. Oh. Ich weiß genau, was du meinst. Ich habe es auch gesehen, die Gesangsboutique.
1: Das sieht so spießig aus.
0: Richtig kleine Läden in Ehrenfeld bashen. Ich denke, die sind auch bald. Nee, nichts gegen die Gesangsboutique. Sie sind sicher ganz nette Leute, habe ich das Gefühl.
1: Ja, doch. Sind
0: ganz,
1: nette
0: ganz
1: Leute.
0: Nett. Aber Boutique auch. Außer
1: Boutique.
0: Etwas, ne? Manufaktur.
1: Aber Boutique ist nicht ein Laden. Bei
0: vegane
1: Boutique denke ich sofort, das kann ich mir nicht leisten, Boutique. Was Boutique heißt, da denke ich immer, das ist teuer.
0: Ja, da denke ich sofort, da singt dann Brian Ferry wahrscheinlich.
1: Ja.
0: Oder Madonna.
1: Aber da war auch so ein weißer Flügel drin, den konnte man sehen.
0: Oh.
1: Also es sah für mich jetzt nicht einladend aus. Es sah sehr steril aus, wie du datest jetzt jemanden und dann laden dich die Eltern ein. Und da ist alles so weiß steril, da willst du bloß nichts anfassen. Die lachen auch bei nichts. die lachen gar nichts und dann bist du die ganze Zeit, sitzt du da mit so einem Stock im Arsch bei denen am Esstisch.
0: Die, wenn die Eltern dich direkt in so ein Meeresfrüchte-Restaurant einladen.
1: Genau, mit so sechs Besteckarten, wo du nicht weißt, welches du jetzt nehmen musst.
0: Ja, und wo du eigentlich auch denkst, ich traue mich jetzt nicht zu sagen, dass ich das auf gar keinen Fall essen werde, ne?
1: Hier kommt. Nee, weil die testen schon deine Klasse. Aus welcher Klasse kommt diese Person?
0: Ja, hattest du das mal? Hattest du mal die Situation?
1: Nee, nicht so schlimm, nee.
0: Ja. Aber ich kann es mir genau vorstellen. Ich glaube, da würde man einfach, wenn man dann einfach nur den Weißwein trinkt und dann ganz schnell auch voll ist, weil man ja nichts essen kann, wenn man nichts isst und dann denkt, wo bin ich hier reingeraten?
1: Oh Gott, ja. Aber so sterile Eltern von Partnern, ja, das habe ich schon gehabt, die überhaupt nicht lustig waren, wo ich immer wieder gedacht habe, mein Gott, die Leute haben es mit meinen Eltern aber schon einfacher.
0: Ja, ja.
1: Ja, es gibt viele seelenlose Menschen, ne? Wo du echt, da guckst du rein, da geht nicht viel.
0: Seelenlos.
1: Da geht einfach nicht viel. Da guckst du ins Gesicht, da denkst du, da ist nie eine Kerze angezündet. Aber die sind trotzdem reich.
0: Dein Licht, oder wie die Personal Life Coach sagt, ja. Da geht dein Licht nicht an.
1: Nee,
0: da geht dein Licht nicht an, Miriam.
1: Nee.
0: Ja, ja, ich weiß genau, was du meinst. Ich musste gerade, seelenlos bin ich gerade hängen geblieben, weil das klingt für mich nach so die neue Band von Der
1: Graf. Das neue
0: Der Graf
1: Album.
0: Und Silbermond, genau. So, das,
1: Silbermond, seelenlos. Aber seelenlos ist doch bestimmt eine Metalband, oder?
0: Könnte gut
1: oder
0: sein.
1: Oder Gothic?
0: Ja, könnte gut sein.
1: Ist Gothic noch, gibt's das noch?
0: Nee, hatten wir, glaube ich, letztens mit dem, da haben wir die Festivals recherchiert. Ja, gibt noch eine stabile Gothic-Bewegung, gerade in Deutschland auch, glaube ich. Gothic Wave.
1: Gothic Wave.
0: Gibt's noch, ja. Sag mal, wir müssen ein bisschen, wir haben noch ein bisschen Zeit. Ist immer, wir hier sind auch wieder ehrlich, wir produzieren vor, ne? Deswegen ist auch nachmittags und da müssen wir ein bisschen die Uhr im Auge haben.
1: Ja.
0: Normalerweise kommen ja sonst hier Leute und sagen, könnt ihr jetzt mal einfach diesen Tisch hier frei machen.
1: Ja.
0: Aber das ist heute nicht so. Aber hier siehst du.
1: Wo sehe ich das denn?
0: Das kenne ich auch, wenn einem so ein bisschen sowas in den Hals, ist das eigentlich schon Reflux oder ist das... Ne, wenn das so brodelt, wenn man
1: so
0: denkt, oh.
1: Ja, ich habe so eine leichte Übelkeit. Also ist so das Essen hoch und runter. Aber ich habe auch zu viel Chips gefressen.
0: Das ist bei mir, ich habe auch leicht das Gefühl, es kommt von der Cola. Aber ich glaube, das ist diese Säure von der Cola. Da kommt was hoch.
1: Ja, Cola-Chips-Mix.
0: Das ist die Zeit. Guck mal hier.
1: Ah ja, ach.
0: Da können wir noch sehen. Haben wir noch 20 Minuten?
1: Ja, kannst du essen. Also ich kann das Essen oben holen von nebenan. Dann kannst du...
0: Da kann ich mir wieder noch...
1: Kannst was spielen.
0: Willst du auch noch was spielen?
1: Nee, du kannst was spielen.
0: Du möchtest nicht, ne? Die Playlist, also...
1: Das hat mich jetzt selber, ich bin jetzt abgeneigt von dem, ja, ich habe mich selbst erschrocken und das ist nicht schön, das Gefühl.
0: Okay, das ist in Ordnung.
1: Dann, ist das okay für dich?
0: Das ist für mich total okay, ich habe noch ein bisschen was.
1: Schön.
0: Dann spiele ich ein Stück von Luise Volkmann und E.T. Large, Like the Back of Our Hands. Ich habe das Stück letztens gehört, in der Radiosendung Rhein hier bei 674 FM und fand das so toll, dass ich mir diese Platte direkt zugelegt habe. Also dieses Stück. Ich will auch überhaupt nicht zu viel dazu erzählen, das könnt ihr ja selber rausfinden. Das ist, wie gesagt, ne, manchmal sieht man halt einfach auch mit den Augen.
1: Gut. Ich habe noch eine kurze Frage. Ich sehe bei dir im Hintergrund auf der Playlist, die wohl gerade live läuft, ne?
0: Ja. Was siehst du?
1: Da sehe ich ein Stück, das nennt sich Must Jesus Bear This Cross Alone.
0: Ja.
1: Da wollte ich dich fragen, was denkst du? Must Jesus Bear This Cross Alone?
0: Ich denke mal ja, weil man sagt ja, der Herr Jesus Christus nimmt hinweg die Sünde der Welt.
1: Oder indem er das selber trägt.
0: Oder war das das Lamm Gottes? War das das Lamm? Das weiß ich jetzt nicht, aber ich denke schon, für Jesus ist es okay. Der hat es ja gemacht. Der,
1: der weiß, dass der hat diese Bürde, das ist sein Dharma.
0: Er hat es ja gemacht. Er hat es angeboten praktisch.
1: Der hat es angeboten. Ja, der hat es also angeboten.
0: Würde ich jetzt mit einem Must Jesus Bear This Cross Alone, würde ich mit einem klaren
1: ja.
0: Ja.
1: He could.
0: Ja.
1: And he did. Ja, okay, gut. Das wollte ich nur klären.
0: He could and he did.
1: Ja.
0: And he would. Again.
1: Sehr gut.
0: Ja, oder?
1: Ja.
0: Sollen wir es so halten?
1: Das können wir so halten.
0: Gut, dann geh dein Essen holen. Ich mache hier was an.
1: Alles klar.

0: Ja, so. Don Cherry und Latif Khan war das. Eine Platte von 1978, diese Fusion. Die ist sehr, sehr, sehr gut. Ich finde, haben wir gerade schon drüber gesprochen, Don Cherry hat eine umfangreiche Diskografie hinterlässt. Das kann man sich mal zu Gemüte führen. Auch hier wieder finde ich die Kombination aus den verschiedenen Ecken der ganzen Welt.
1: Ja.
0: Interessant, dass die Doublers auch nochmal damit reinrutschen dürfen. Es ist sehr spannend. Aber Don Cherry hat ja sehr viel auch experimentiert. Afrikanische Musik, hier indische Richtung. Kann ich euch nur empfehlen.
1: Die gesamte Platte.
0: Die gesamte Platte, würde ich jetzt mal. Ich habe ein etwas jetzt nicht so ultralanges Stück. Da sind auch deutlich längere Stücke drauf. Dachte ich aber jetzt mal, da würde ich ja sonst vielleicht Ärger bekommen. Nee, also genau.
1: Das du meinst für die heutige Generation der...
0: Ja, oder auch von dir manchmal.
1: Ah, von mir auch manchmal. Ich gehöre auch zu der Generation.
0: Naja, ja, ja.
1: Nee.
0: Wir sind doch dieselbe Generation.
1: Wir sind dieselbe, aber ich habe eine schlechtere Aufmerksamkeitsspanne als du.
0: Da weiß ich nicht. Das kommt auf den Tag an, du.
1: Es kommt auf den Tag an.
0: Ganz auf den Tag an.
1: Aber ich denke mir, manchmal vermisse ich das, wie ich früher Musik konsumiert habe. Also früher habe ich schon, glaube ich, Musik bewusster konsumiert. Weißt du, wenn man sich eine CD, ich meine, du hast Vinyl.
0: Beim Zocken. Dream Dance.
1: Ja, Dream Dance. Man hat sich eine CD gekauft, man guckt sich das Cover an, man hört die Musik, man guckt sich das Bild an und verbindet das alles. Man taucht so richtig in eine Welt ab, ne?
0: Ja.
1: Und man hört das so viel intensiver. So geht es mir auf jeden Fall. Jetzt Spotify ist ja wirklich klick, klick, klick, klick, klick. Ja, klick, ja, schön, gut. Ja. Aber es ist was anderes, finde ich.
0: Es ist was anderes.
1: Es ist nicht mehr so bewusst.
0: Aber du hast ja eben von deinem Neffen erzählt, der das ja auch noch genießt, wie du das gesagt hast.
1: Der genießt Musik, aber der macht natürlich auch viel Klick, Klick, Klick, Klick, Klick. Ne?
0: Der macht auch viel Klick.
1: Das ist Generation Klick.
0: Da musst du einfach mal nochmal, oder mal nochmal eine Kassette. Holst mal nochmal das Tape-Deck aus dem Keller und legst nochmal eine Kassette. Und da hörst du einfach das Album. Das ist ja schon... Das ist schon gut.
1: Also, aber wir müssen aufpassen.
0: Nee, guck so, ich muss nach hinten gucken. Kannst du die Uhr ein bisschen im Auge behalten? Wir laufen hier auf Eggshells, auf den Sekunden.
1: Oh ja, wir haben eigentlich nur noch 2 Minuten.
0: Laufen auf dem Sekundenzeiger.
1: Ja, also ich wollte eigentlich nur, jetzt habe ich es auch wieder fast vergessen, was ich sagen wollte. Aber ja, vermisse auf jeden Fall dieses bewusste Musikkonsumieren von früher manchmal, wo man auch noch saß. Ich saß mit meinem Vater auch oft. Und wir haben auch Musik gehört, einfach nur gehört, die Augen geschlossen. Machst du das manchmal?
0: Das klingt wie ein Traum. Mache ich das manchmal, ja.
1: Willst du nicht, dass das jemand sieht?
0: Will ich nicht, dass das jemand sieht oder hört.
1: Bist du aber mit Hörspielen aufgewachsen?
0: Auch, ja.
1: Hast du mir was gehört?
0: Hans Petsch.
1: Ah, der hat eine tolle Stimme, der Hans Petsch.
0: Erzähl mir was kenne ich nicht. Nee.
1: Aber Hans Petsch, seine Stimme erinnere ich mich. Der hat auch für Erzähl mir was vorgelesen.
0: Ah, das kenne ich nicht. Da musst du mir gleich mal, was drüber erzählen.
1: Ja, mache ich.
0: Erzähl mir was.
1: Ja.
0: Ja, wie sieht das aus?
1: Wir müssen leider aufhören.
0: Wir müssen jetzt gehen.
1: Ja.
0: Ich fand es super, mit dir hier im Studio zu sein.
1: Fand ich auch. Es ist einfach toll. Es ist hier im Studio eine ganz andere Nummer, ne?
0: Beste, ne?
1: Beste.
0: 6-7, ne?
1: 6-7. Beste. Du bist gut genug.
0: Wir sind alle gut genug.
1: Ja.
0: Ja, dann lass uns doch einfach so in den Feierabend jetzt gehen mit noch ein bisschen Verschnitt. Auf Wiedersehen, danke und bis nächsten Monat.
1: Bis zum nächsten Mal.
0: Tschüss.
1: Tschüss.

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0: Schönen guten Abend. Ihr hört Survival of the Sickest mit Gigi Love.
1: Und Motherboy dem 30.
0: Und das bin ich. Und ihr seid bei 674 FM am ersten Donnerstag im Monat August des
1: Live
0: Jahres.
1: Live aus dem Herzen der Südstadt zu Köln.
0: Ja.
1: Mit am Klotwigplatz.
0: Genau. Und
1: in unserem mega geilen und großen Studio.
0: Ja, das wieder mal nicht das optimalste Klima hat. Es ist leicht warm.
1: Es ist leicht warm, ja. Ja,
0: aber Winter ist zu kalt. Also es
1: deshalb gut. Ist gut, Motherboy, dass du das Hemd schon ausgezogen hast.
0: Ja, natürlich. Also es ist ja bei dem Publikum, das wir hier heute da vorne, da hinten hinter der Glasscheibe sitzt, nacktes Publikum.
1: Muss man was bieten, ne?
0: Dem müssen wir natürlich auch ein bisschen was bieten. Zumal wir heute ja ein Thema haben, das immer wieder hoch diskutiert wird.
1: Ja, nämlich Kriminalität und abweichendes Verhalten.
0: Wo fängt es an? Wo hört es auf?
1: Genau.
0: Wir hörten zu dem Thema eben schon die Headcoats, eine frühe Band von unserem Rock'n'Roll-Liebling
1: Wild Billy Childish.
0: The Wild Billy Childish. Wie gesagt, von seiner Band The Headcoats. Vom Album Headcoatitude.
1: Ja, wow. Und ich habe mir gedacht, wir legen jetzt mal, leg ich mal etwas auf vom König des abweichenden Verhaltens.
0: Der natürlich Gigi, dein Namensbruder?
1: Mein Namensbruder Gigi Allen.
0: Ach.
1: Indem er nochmal sehr konzise zum Ausdrucke bringt, dass er eigentlich alle Konventionen und alle Regeln ablehnt.
0: Ach so.
1: Und damit würde ich sagen, ist er der König des abweichenden Verhaltens. Die Nummer heißt jedenfalls No Rules.
0: Na gut, ist nicht unbedingt mein Lieblingslied, aber ich habe auch noch eine Platte dabei. Vielleicht können wir die ja nachher
1: Können wir zweimal hören. Die Nummer geht auf alle Fälle ganz gut ab. Ich dachte mal, das ist zum Warmwerden okay.
0: Na los.

0: Sie hörten Superpunk mit dem schönen Stück Wenn du wieder rauskommst. Entschuldigung, das war das nächste gewesen. Diese Platte ist aus dem Jahr 2004. Mittlerweile heißen Superpunk ja die Liga der gewöhnlichen Gentlemen.
1: Das sind aber nicht mehr so gut wie Superpunk, finde ich.
0: Nee, finde ich auch. Das ist irgendwie so ein bisschen, man merkt, dass die älter geworden sind oder dass Carsten Friedrich Kinder hat, denn er macht so ein bisschen Kinderliedmäßiger.
1: Wir sind ja alle älter geworden, ne?
0: Ja, und ist ja trotzdem cool, dass der das noch macht und ich mag die Band ja trotzdem auch noch, aber Superpunk waren trotzdem größer.
1: Ja.
0: So. Jetzt ist
1: okay,
0: es raus.
1: Okay, jetzt ist es raus. Ja, ich habe jetzt direkt mal eine Frage, weil eigentlich ist das Thema des nächsten Lieds schon, hat mit Kriminalität nichts mehr zu tun. Der Song heißt nämlich Dope Smoking Moron.
0: Ach so.
1: Und Dope Smoking ist ja heute nicht mehr kriminell, war das aber noch, als der Song rauskam. Das ist nämlich von 1980, glaube ich, Replacements.
0: Ach so. Ja. Aber
1: ist das eigentlich noch abweichendes Verhalten, wenn man kifft, oder ist das einfach schon total normal?
0: Ich würde sagen, das ist gewöhnlich, gehört zum Stadtbild möglicherweise sogar dazu.
1: Das gehört zum Stadtbild dazu, ne?
0: Du musst also jederzeit damit rechnen, dass dieser üble Geruch dir, sobald du um die Ecke gehst, in die Nase steigt.
1: Eigentlich morgens schon auf dem Weg zur Arbeit.
0: Kann dir passieren.
1: Ja, in Köln ist das, gehört das zum guten Ton.
0: Naja,
1: gut, okay. Also die Replacements, damals war es jedenfalls noch Dope Smoking Moron und die Replacements sind, glaube ich, gegens Kiffen gewesen, weil die regen sich über
0: ja, so wie
1: Kiffer
0: sie das darstellen.
1: Auf,
0: ne? Moron ja, ist ja nicht unbedingt was Nettes, was man über jemanden sagt.
1: Nee, aber auch ein schönes Lied. Hauen wir mal rein.
0: Okay.

0: Ja, das war's auch schon. Das war Charles Manson. Ich wollte eigentlich Your Home is Where You're Happy spielen. Das ist bekannter und eigentlich auch so ein bisschen fröhlicher. Ja, natürlich, also wir haben heute ein bisschen mit Outsidern zu tun.
1: Clang Bang Clang haben und Home is Your Home is Where You're Happy haben beides die Lemonheads nachgespielt.
0: Ja, Mensch, das schienen ja Charles Manson Fans gewesen zu sein.
1: Ja, Manson sagt auch was. Oder die haben eine Tonspur von Manson in eine der ersten Platten, ich glaube in die zweite Platte reingemischt.
0: Musste das sein?
1: Ja, ich glaube, der ist für die amerikanische Popkultur ein absolutes Faszinosum gewesen.
0: Gewesen, na gut, mittlerweile ist er auch nicht mehr PC wahrscheinlich, ne?
1: Nee, auf keinen Fall.
0: Jetzt, wo es diese ganzen Retro-Dokus gibt über Massenmörder in Amerika, wie Ed Gein oder wie sie da alle heißen.
1: Ja, davon gibt es ja einige.
0: Und da gibt es natürlich auch viele Filme über Charles Manson, auch nicht zuletzt dieser letzte Tarantino.
1: Ja,
0: ging ja auch, schnitt auch das Thema an.
1: Genau, der ist einmal, kommt der Typ auf der Manson-Farm an, oder wie das heißt. Ne? Naja. Ja. Ich bleibe jetzt beim Thema Drogen, das hatten wir ja gerade schon mit den Replacements. Ich spiele jetzt von Lard. Also Lard ist ja Yellow Biafra und Ministry gewesen.
0: Nee, Lard ist doch Hühnerscheiße, oder?
1: Nee, Lard heißt, glaube ich, Blutegel, oder?
0: Ach so.
1: Jedenfalls, der Song heißt Drug Raid at 4 a.m. Ist auch sehr, sehr unangenehm.
0: Verstehe.
1: Weil nämlich hinterher auch rauskommt, dass es das falsche Haus ist. Also sowas passiert natürlich häufiger mal. Ne?
0: Ah, ja. Verstehe. Ja. Na gut, ich spiele danach was von Schmugglern. Aber ich will noch nicht zu viel verraten dazu.
1: Okay, dann spannst du uns aber ganz schön auf die Folter.
0: Ich weiß.
1: Du löst es dann gleich auf, ne?
0: Genau.
1: Okay, Lord Drug Raid.

0: So, das war eine Lookout-Band vom alten Label Lookout aus Kalifornien, um nicht zu sagen aus Berkeley, wo Bands wie Operation Ivy, Green Day anfangen mussten. Ja, natürlich waren da, wer waren da noch? Mr. T, Experience und die Smugglers, die jetzt gerade liefen. Auf jeden Fall, die aber keine kalifornische Band sind, sondern, soweit ich weiß, aus Kanada kommen. Mhm. Aber ganz unterhaltsam sind, live waren die lustig. Ich habe die, das muss ja dann 20 Jahre her sein, haben Underground in Köln gesehen. Mhm. Ja, haben Bock gemacht.
1: Ja, das hat sich auch gerade so angehört. Wir haben gerade schon sinniert, an wen uns das erinnert. Aber es war auf alle Fälle ein schönes Stück. Ja. Ich weiß gar nicht, ob ich an diese Qualität anschließen kann. Musikalisch vielleicht, aber es ist eine andere Stimmung. Irgendwie.
0: Verstehen. Ja gut, aber Smugglers, die jetzt gerade liefen. Auf jeden Fall. Die aber keine kalifornische Band sind, sondern, soweit ich weiß, aus Kanada kommen. Mhm. Aber ganz unterhaltsam sind. Live waren die lustig. Ich habe die, das muss ja dann 20 Jahre her sein, haben Underground in Köln gesehen. Mhm. Ja, haben Bock gemacht.
1: Ja, das hat sich auch gerade so angehört. Wir haben gerade schon sinniert, an wen uns das erinnert. Aber es war auf alle Fälle ein schönes Stück. Ja. Ich weiß gar nicht, ob ich an diese Qualität anschließen kann. Musikalisch vielleicht, aber es ist eine andere Stimmung. Irgendwie.
0: Verstehen. Ja gut, aber ich glaube, das Thema Kriminalität kann man aus den unterschiedlichsten Perspektiven

0: ne?
1: Wir haben jetzt schon aus dem, direkt aus dem Knast aufgenommene Nummern. Und Leute, die auf, außen stehen vor dem Knast und warten, bis sie rauskommen. Also es dreht sich alles, wie ihr vielleicht gemerkt habt, um das Thema Verbrechen, für diejenigen, die später dazu geschaltet haben.
0: Ja.
1: Ja, worauf dürfen wir jetzt freuen?
0: Jetzt dürfen wir uns freuen auf Ted Leo and the Pharmacists mit dem Song Criminal Peace.
1: Okay, danach möchte ich was auflegen aus einer Gruppe, einem Berufszweig, der auch nicht anerkannt ist. Mehr möchte ich dazu nicht sagen.
0: Okay.
1: Ja. Gut.

0: Ihr habt euch wahrscheinlich gewundert, warum ihr unsere süßen Stimmen so lange nicht gehört habt. Aber wir hatten gerade so einen Reggae-Dub-Kalypso-Lauf, ne?
1: Richtig, genau. Ich dachte nämlich, wenn jetzt schon tatsächlich da so eine oldschoolige, war das eine Roots-Nummer?
0: Ja.
1: Kommt, dann kann ich ja auch direkt so eine Art Zitat eines ähnlichen Stücks auf Deutsch bringen.
0: Genau.
1: Und dann kommen natürlich sowas raus wie Jacques Palminger and the Kings of Dub Rock von dem ersten Album Mondo Cherry.
0: Genau, und
1: Polizeihubschrauber.
0: Das ist die deutsche Übersetzung von John Holt, Police in Helikopter.
1: Genau.
0: Ja,
1: wer es nicht gewusst hätte.
0: Genau, ich mache jetzt einen totalen Stimmungswechsel.
1: Das gehört ja auch ein bisschen in diese Sendung.
0: Wollte ich gerade sagen, ne? Also ich unterbreche jetzt unsere Dub, Reggae und Calypso-Phase, indem ich ein bisschen Deutschpunk aus den frühen 80ern spiele von Fasaga.
1: Ah ja.
0: Fasaga, Pogo in der Straßenbahn. In der Straßenbahn ist nämlich, glaube ich, auch nicht erlaubt, insofern abweichendes
1: Eine
0: Verhalten.
1: Eine Straftat, ja.
0: Und bei der Sachbeschädigung, Beförderungserschleichung, alles diese Straftaten, das singen die auch gleich drüber, sind natürlich auch kriminell.
1: Ich habe immer noch nicht gelesen, dass Pogo in der Straßenbahn erlaubt ist.
0: Nee.
1: Aber ich habe mich auch gefragt, so, wer ist das, der Versager, der versagt, oder der Versager, der sagt, der Versager hat versagt?
0: Genau, das ist nämlich auch noch die Frage.
1: Ja, und ich weiß, eine Frage ist noch, kommt danach Techno, Soul, Metal oder was auch immer, aber ich will jetzt Pogo in der Straßenbahn hören.
0: Das, ja, okay, also dein Wunsch ist mir Befehl.

0: schönes Stück. Specials, Gangsters. Ich wollte es mitbringen, aber ich habe irgendwie das nicht auf Vinyl, muss ich feststellen.
1: Ja, ich spiele ja nur Dateien. Ne? Und deshalb habe ich jetzt die 2015er remasterte digitale Version gespielt.
0: Ja, okay, ich glaube, einen besseren Sound kriegt man
1: nicht mehr. Da hat der Produzent nochmal alles rausgeholt.
0: Ja, okay, also bei dem, was nun folgt, konnte nicht mehr so viel rausgeholt werden. Die Nummer ist von 63 oder sowas. Und es geht natürlich auch um jemanden, der ist tatsächlich gestorben in einem Heim für criminally insane, sagte man damals.
1: Okay.
0: Und zwar auf Jamaika. Die Rede ist von Don Drummond, dem Posaunisten der Skatalites, die damals den jamaikanischen Ska-Sound begründeten. Als sich die britische Krone zurückgezogen hatte und Jamaika ein eigener Staat wurde. So, und ja, wie gesagt, die Rede ist von Don Drummond. Er hatte schon immer nervliche Probleme und er hatte dann tatsächlich irgendwann im Wahn seine Frau, eine Schauspielerin, umgebracht und ja, wurde dann natürlich dafür zur Konsequenz
1: zur Rechenschaft gezogen
0: und hat dann bis ans Ende seines nicht allzu lange währenden Lebens tatsächlich in dieser Einrichtung da verbringen müssen. Und das war so eine Mischung aus Irrenanstalt und Knast. Ich weiß gar nicht, ob sowas überhaupt heute noch legal wäre.
1: Doch, das haben wir
0: ja Bezeichnung
1: auch.
0: Criminally insane.
1: Ja, das sagt man heute nicht mal. Wir haben ja auch die Forensiken. Also wenn du psychisch krank eine Straftat begehst und aufgrund deiner psychischen Krankheit schuldunfähig bist, kannst du ja nicht ins Gefängnis gehen. Du darfst aber auch nicht draußen rumlaufen. Dann kommst du in eine forensische Psychiatrie, die aber genauso abgesichert ist wie ein Knast. Bist du ein psychisch kranker Straftäter, so sagen wir das, was nichts anderes heißt als criminally insane, wobei insane natürlich noch ein bisschen wertenderer Begriff ist. Ne?
0: Okay, ja, würde ich auch so sagen.
1: Okay, ich habe danach was anderes vor. Ich spiele jetzt eine absolute Rarität.
0: Oh.
1: Genau, und zwar, es gab auch so ein 79er Mod-Revival mit Australiern.
0: Aha.
1: Also die haben auch so Ende der 70er, frühe 80er so ein Mod-Revival gehabt.
0: Ist ja süß.
1: Total. und es gibt einen Sampler, der heißt Party at the Hanging Rock. Der ist gar nicht leicht zu kriegen. Da sind so australische Mod-Bands drauf.
0: Okay.
1: Und da gibt es ein sehr schönes Lied und das heißt The Perfect Crime. Also das ist australische Mod-Musik von 79, glaube ich. Oder 79, 80, 81 oder so.
0: Cool.
1: Ja.
0: Ich freue mich jetzt schon drauf. Aber erstmal geht's los mit Don Drummond.

0: Ja, passend zum Perfect Crime haben wir gerade über die Mod-Vergangenheit gesprochen, weil wir nämlich gerade festgestellt haben, dass Motherboy und Ben Sherman ein Hemd anhat und ich ein Fred Perry-Hemd anhabe.
1: Ja. Ja, verdammt, jetzt werden hier große Marken genannt, ohne dass wir davon gesponsert werden.
0: Ja, wobei, Fred Perry hat mir ja mal einen Preis zuerkannt. Deshalb bin ich
1: muss das mit meiner Agentur vorher abklären, das weißt du doch.
0: Ja,
1: Aber naja, egal. Also beide Marken kann man übrigens sehr günstig bei Kleinanzeigen auch kriegen. Egal.
0: Ja, wenn das Geld mal knapp ist, ne, ja, dann gehst du zur Kleinanzeigen.
1: Ach, ich brauche keine Klamotten. Die coolsten Klamotten hängen bei mir zu Hause im Schrank.
0: Wollte ich gerade sagen, ja.
1: Also, ich brauche eigentlich erstmal nichts.
0: So. Nee, ich brauche auch nichts, aber ich habe mir letztens Lambswool-Pullis von Fred Perry im Sale gekauft. Jetzt habe ich schon wieder Fred Perry. Ach. Das ist doch scheißegal, ja. und ich habe die. Am heißesten Tag des Jahres, ja, sind die angekommen und ich habe die im Laden anprobiert. Und ihr müsst euch vorstellen.
1: Dann waren die direkt voll.
0: Ja, genau. Es ist 38 Grad und du ziehst zwei dicke Lambswool-Pullis an, die jetzt im Sommer natürlich sehr billig waren, weshalb ich zugeschlagen habe. Aber es war eine Herausforderung, sie anzuprobieren. Meine Grüße an den Fred Perry-Laden auf der Ehrenstraße jedenfalls.
1: Tja, immerhin gibt es den noch, ne? Es gab auch mal einen Laden da mit Martens und Parkas und allem
0: Studio
1: anderen, was man sonst
0: Studio
1: irgendwie braucht.
0: 54.
1: Yeah, Mann.
0: Ja,
1: was lange. Ist daraus geworden?
0: Ja, weil die Ehrenstraße ist ja eine der teuersten Straßen in Deutschland, mietpreismäßig. Da kostete Quadratmeter, glaube ich, 8.000 Euro oder noch mehr. Ich meine, viele Läden, da gab es mal einen Adidas-Flagship-Store, die haben zugemacht. Ne?
1: Ja.
0: Das hat sich für die nicht
1: Ben
0: gelohnt.
1: Sherman hat auch zugemacht.
0: Ben Sherman hat auch zugemacht. Also du musstest schon Umsatz haben, um da zu überleben. Und deshalb sind die, dieser Studio 54 war ja so ein Relikt aus den 80ern noch. Den gab es ja in den späten 80ern schon.
1: Ja,
0: die haben einen langfristigen Mietvertrag gehabt, aber als der ausgelaufen war.
1: Waren sie weg vom Fenster.
0: Waren sie weg vom Fenster, ne? Naja, so ist
1: es. Ja, jetzt müssen wir selber gucken, wo wir die Klamotten herkriegen. Ne? Geht aber auch.
0: Ja, man kriegt ja heute alles im Internet. Ne?
1: Ja, ich weiß, es muss nur passen.
0: Ja, ist richtig. Okay, so. Was legst du auf, Schätzelein?
1: Ich lege jetzt eine Nummer von Quintron auf. Entschuldigung, ich habe mich versprochen. Ich liege natürlich auf und nicht aus. Quintron ist ein Künstler aus New Orleans, der spielt Hammond-Orgel und hat einen eigenen Drumcomputer erfunden, mit dem er auch zusammen auftritt, zusammen mit seiner Frau, Miss Pussycat, die vor seinen Konzerten immer ein sehr, ich will mal sagen, psychedelisches Puppentheater durchführt. Aber das Besondere an unserer Sendung ist, dass wir immer was anderes machen, als wir. Ihr glaubt. Und deswegen kommt diese Quintron-Nummer, die heißt natürlich FBI 2 und passt deshalb in unser Thema. Und diese Nummer wird jetzt nicht von Quintron gespielt, sondern von den OCs.
0: Okay.
1: Mensch, für sowas kann man oder sollte man dann einfach mal Survival of the Sickest einschalten. Denn nur da kann man
0: nur
1: sowas
0: da
1: hören.
0: Kann man sowas hören. Und
1: ja.
0: Ich spiele danach eine Nummer, die auch irgendwie merkwürdig ist. Es geht um die Junge Union. Die Junge Union, die Jugendorganisation der CDU.
1: Das ist eine deutsche Band dann demnach.
0: Ist eine deutsche Band. Die,
1: okay.
0: Super Nichts heißen die. Und die waren zufälligerweise auf einer Party der Jungen Union. Und
1: okay.
0: Der Song heißt If the Kids Are United. Und da lernen wir Dinge über die Junge Union, von denen wir nicht zu träumen gewagt hätten.
1: Ja, nun bin ich ja schon wieder gespannt, Gigi, was du da machst.
0: Naja.
1: Na gut, aber erstmal will ich hier ein bisschen nerven mit den OCs. Viel Spaß.

0: So, Nusa tot, oder?
1: Ja, Kill the Sax Player von Girls Against Boys aus Washington D.C.
0: Sehr schöne Band.
1: Sehr schöne Band, zwei Bässe, Three Times Bass Expansion Unit. Sehr, sehr krasser Sound, wie ich finde.
0: Mhm. Ja, ja. Was ist eigentlich aus denen geworden? Danach gab es noch New Wedge Kojak.
1: Siehste, die kenne ich zum Beispiel.
0: Ach so, nee.
1: Ich kenne nur die. Also ich habe sie leider nie live gesehen. Ich bin ein ganz großer Fan, aber irgendwie sind die an mir vorbeigegangen. Ich weiß nicht mal, ob die im Rheinland gewesen sind, aber ich nehme
0: ich
1: mal
0: meine
1: an.
0: Die sind nicht mal hier gewesen.
1: Nee, meinst du nicht?
0: Nee, ich glaube nicht.
1: Kann ich mir nicht vorstellen.
0: Nee, nicht
1: die
0: alles.
1: Nicht hier rüber die Amis, die sind doch alle mal hier gewesen. Ja. Okay, ja, vielleicht auch nicht, wer weiß.
0: Also die nun folgende Band ist hier gewesen. Sie haben auch in Köln gespielt, ihr Konzert dauerte 20
1: Minuten. Soll ich dir auf den Rücken klopfen, Motherboy, wenn du Husten hast?
0: Das ist ganz lieb, wirklich, das ist schon okay. Ich habe da irgendwie so einen Frosch im Hals und der würde dadurch nicht entfernt werden.
1: Ja, sonst mache ich mit dir das heimlich Manöver.
0: Ach so, nee, also lass mich mal weiter erzählen.
1: Ja, okay.
0: Also, es geht in diesem Lied um einen Berufszweig, der nicht anerkannt wird, um nicht zu sagen, es ist verboten, diesen Beruf auszuüben. Und dennoch wird in diesem Lied von der Gruppe The Dwarfs ein Angebot gemacht von einem Herrn an eine Dame. Er möchte ihr Zuhälter sein. Und das Lied ist sehr kurz. Und natürlich
1: hat sie Nein gesagt?
0: Nee, das Ergebnis wird nicht bekannt.
1: Okay, ja.
0: Nee, das aber ja, wahrscheinlich, ich gehe mal ganz stark davon aus, denn sonst wäre Black Dahlia nicht Sänger von Dwarfs, sondern würde irgendwie anders sein Geld verdienen und man hätte als von den Dwarfs nichts mehr gehört, denke ich mal,
1: kann
0: wenn er erfolgreich wäre.
1: Ja.
0: Als P.I.M.P.
1: P.I.M.P.
0: Ja, soll ich dir nochmal spielen oder willst du noch was sagen?
1: Ja, nee, ich kann schon mal ankündigen, was ich jetzt gleich spiele. Paul Weller.
0: Kenne ich.
1: Ja, nochmal so in Reminiszenz an unsere beiden Hemden.
0: Ach so.
1: Paul Weller, aber eine Rarität, der große Hit, einer der vielen Hits von The Jam, ja, Thick as Thieves. Und davon gibt es eine Akustikversion, die er alleine spielt. Er scheint aber auch ein bisschen derangiert zu sein. Er verspielt sich mehrfach.
0: Ach so, dann fängt er nochmal von vorne an.
1: Fängt von vorne an, ja, und verspielt sich. Du hörst es auf der Gitarre. Es ist unheimlich eindringlich vom Gesang her. Ist ganz alleine, also nur die Gitarre und Paul. Mhm. Thick as Thieves. Und dadurch wirkt der Text, der natürlich wunderbar zu unserem Thema passt, auch nochmal besonders stark.
0: Verstehe.
1: Mhm.
0: Ja. Falls in Prison Blues ist ja auch nicht von Johnny Cash. Und bei dem kommt das aber so banal rüber, wenn der singt irgendwie.
1: Ja, I killed a man in Reno just to watch him die.
0: Ja, das ist schon krass. Und ich denke, wenn Paul Weller jetzt mit dieser Stimme, wie du sie beschrieben hast, A Town Called Malice gesungen hätte, wäre das auch nochmal, hätte
1: einen ganz anderen Vibe gehabt.
0: Ja,
1: wie man heute sagt, Vibe.
0: Mhm. Ja. Sagt okay. Man so.
1: Ja.
0: So, ich mache jetzt Musik. Bis gleich.
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Subs mit Police State, ne? Denn nur wo es Polizei gibt, gibt es überhaupt Kriminalität, gibt es überhaupt abweichendes Verhalten, wie jeder Soziologe weiß. Ja, der nächste Song, den ich jetzt drauf tue, den wir jetzt drauf tun, ist off-topic, wenn man so will. Das ist aber ganz gut begründet. Das ist von den Liars, How Do You Know? Weil ich nämlich zufälligerweise erfahren habe, dass der Sänger und Gitarrist von den Liars, Mr. Mono Man, diese Woche gestorben ist. Und wir wollen ihm gedenken, indem wir, wie ich finde, das beste Lied, das nicht nur die Liars jemals geschrieben haben, sondern das vielleicht überhaupt jemals geschrieben worden ist, uns anhören. How Do You Know?

0: Dankeschön.
1: Ja, das waren Otto Boke Beaver mit dem Song I Checked Your Cell Phone. Das ist übrigens auch eine Straftat. Man darf nicht ohne weiteres das Handy von jemandem anderen ausforschen. Das ist ein Verstoß gegen die Datenschutzgrundverordnung.
0: Ach so, du kannst auch nicht bei deiner Freundin, wenn die gerade neben dir steht, mal so aufs Display gucken.
1: Ja,
0: so.
1: Aufs Display gucken ist noch was anderes, aber sie ist ja eifersüchtig auf ihren Boyfriend.
0: Ach so.
1: Nimmt ihm das Handy ab und checkt, was er gemacht hat dort, wen er angerufen hat, von wem man nachhinein. Das geht natürlich gar nicht.
0: Ne? Alter, dann wäre eine Ex-Ex-Ex-Ex-Freundin von mir bestimmt auf mehrere Jahre verknackbar gewesen.
1: Verknackbar.
0: Denn was die gemacht hat, ist so alles.
1: Naja, ich hab, ich okay, I got an idea. Deshalb haben wir Otto Boke Beaver gespielt. Also das eine war, Mr. Mono Man ist gestorben, die Liars und in Reminiszenz. Und jetzt sind wir wieder im Thema. Kriminalität, abweichendes Verhalten, Otto Boke Beaver, die japanische Version.
0: Japanische Version. Ah, okay. Wieso, gibt es auch eine europäische? Oder?
1: Aber es gibt sicherlich in Europa auch Verstöße gegen die Datenschutzgrundverordnung.
0: Ach so, ich dachte eine Variante von der Band.
1: Nee. Gut. Nee.
0: Wir kommen jetzt an einen Ort, an dem man Fremde beerdigen kann, vergraben kann. A Place to Bury Strangers. Mit einer Single, Entschuldigung, I Can Never Be As Great As You, heißt der Track. Und ihr werdet es auf keinem Album finden, das ist schon das zweite Unikat oder sowas, was wir heute bringen. Denn das ist limitiert auf eine ganz geringe Stückzahl und es ist auf keinem Album zu finden.
1: Und du hast ein Exemplar.
0: Ich habe eins ergattern können.
1: Wahnsinn.
0: Und ihr dürft das jetzt hören. Wir kommen A Place to Bury Strangers. Und dann?
1: Genau, und du hast gerade gesagt, A Place to Bury Strangers. Und das ist mir da eingefallen, dass ich danach unbedingt Voodoo Jürgens aus Wien spielen muss mit dem wunderbaren Song Heite Grabmordode aus.
0: Ja.
1: Das passt doch, ne?
0: Kann man an dem Ort machen, wo also, man die seltsamen...
1: Du vergräbst
0: vorausgesetzt, die Stranger sind dood.
1: Und Voodoo Jürgens gräbt die aus.
0: Hoffentlich mit einer okkulten Zeremonie.
1: Ja, und das auf Wienerisch.
0: Mit solcher Musik hier.

0: Ja, das war Free Other Lee von The Make-Up. Eine auch eher unbekannte Nummer. Es geht dabei, oder es ging dabei damals darum, dass der Sänger der Gruppe Love im Knast saß.
1: Arthur Lee.
0: Arthur Lee, ganz genau. Und damals war es die Zeit, 1997, dass The Make-Up irgendwie sich dafür aussprachen, dass er wieder rauskommt. Denn offenbar war es nicht nur der eigentliche Grund, warum er dort saß, Waffenbesitz, sondern ich glaube, es war auch ein rassistischer Vorwurf in dem Zusammenhang. Und dafür oder dagegen hatten sich The Make-Up hier mit dieser kleinen Single dann auch ausgesprochen.
1: Ja, und er ist ja auch rausgekommen und
0: hatte
1: ein wahnsinniges Comeback. Ja. Es gibt auf YouTube.
0: Ja, echt?
1: Ja, es gibt auf YouTube ein unglaublich starkes Video, da spielt er 4, 5 Songs in Glastonbury.
0: Ja.
1: Und da sind ja irgendwie 500.000 Menschen oder sowas, die jubeln dem dermaßen zu. Das ist sicherlich sein größter Auftritt gewesen. Erstmal ist okay. Das Konzert total geil. Und dann steht er da und du hast so das Gefühl, er kann gar nicht damit umgehen, weil er ist ja vergessen gewesen, war im Knast.
0: Das ist so wie der Rodriguez da.
1: Genau, ne? Genau. Und ja, dann steht er da und spielt und die jubeln ihm zu und sagen so, dann ruft einer, du weißt gar nicht, wie lange wir gewartet haben, dich zu sehen. Und er so, du weißt gar nicht, wie lange ich gewartet habe, euch zu sehen, mein ganzes Leben. Und dann spielt er und es ist fantastisch. Und dann hat er nochmal so den kurzen Moment der Glorie. Super, also ich bin absoluter Love and Arthur Lee Fan.
0: Das klingt echt richtig bewegt.
1: Muss man mal bei YouTube suchen.
0: Ja,
1: so, ich spiele jetzt natürlich nochmal zurück zum Thema, gar kein unbekanntes Lied, sondern eins, das ganz wichtig war in den 80ern.
0: Okay.
1: Von einer Band, von der ich mich aber auch wirklich völlig gelöst habe. Slime. Aha. Aber Slime, ne? War damals okay, ne? Legal, illegal, scheißegal, ne?
0: Das ja, gehört Polizei, natürlich jetzt zum SAS, Thema. Piepschweine, Piepschweine. Es gab diese zensierte Version auf dem Soundtrack zum Untergangssampler.
1: Ja. Ich habe auch noch eine gute Version von
0: Slime kennt man.
1: Ja, ja. Eine gute Fake oder Parodie da drauf. Polizei Osterei. Aber spiele ich den nächsten Mal. Also jetzt erstmal legal, illegal, scheißegal. Und dann können wir schon, glaube ich, fast zum musikalischen Gute-Nacht-Kuss übergehen. Aber sagen wir noch was vorher, ne?
0: Ja, ich sage eigentlich nicht mehr viel. Ich habe aber auch noch ein Stück, was ich spielen möchte. Und meinetwegen könnt ihr das gerne als kleinen musikalischen Gute-Nacht-Kuss erachten. Von Survival of the Sickest, sprich Gigi und mir, Motherboy. Ja. The Untouchables, ihr werdet uns so niemals richtig berühren können. Und I Spy for the FBI. Das ist eine ganz flotte Nummer und die will ich euch natürlich nicht vorenthalten.
1: Ja. So und wenn wir dann noch Zeit haben, überlegen wir uns noch was. Falls wir uns nicht mehr hören, wir hören uns am ersten Donnerstag im September wieder.
0: Stimmt.
1: Das wird ganz großen Spaß machen. Das Thema werden wir euch rechtzeitig über die sozialen Medien bekannt geben.
0: Auf
1: jetzt erstmal Slime und dann mal weitersehen.
0: Tschüss.

Ihr Menschen da draußen, es ist der erste Donnerstag im Monat, 21:45. Wir stehen hier wieder in der Südstadt bei 674 FM. Unsere lieben Kollegen von Survival of the Sickest hatten zu wenig Zeit, deswegen gab es heute kein schönes Boioioi, aber eine fantastische Sendung. Also wenn ihr Zeit und Bock habt, hört auf jeden Fall mal rein, was die heute so fabriziert haben. Die beugen dann wieder in der nächsten Sendung. Wir machen hier heute echt ernst, ne? Also wir haben uns natürlich wie immer fantastische Gäste eingeladen. Einer ist größer, einer ist kleiner. Hahaha, ihr kennt den Scheiß schon. Wir fangen jetzt mal mit einer Band an, die mir persönlich extrem viel bedeutet und das Thema nicht behandelt, über das wir heute sprechen, aber auf jeden Fall schon seit sehr, sehr, sehr, sehr langer Zeit irgendwie am Rande von allem steht. Lasst euch überraschen, wir hören uns gleich.

0: Jo.
1: Bäm, das war's. Ich habe keine Kopfhörer auf, deswegen weiß ich nicht, was passiert. Sebastian sieht aus jedem Fall von hier aus aus, als hätte er eine wilde Frisur. Luke sieht fantastisch aus wie immer und rechts neben mir steht der Stubbi. Irgendwas klappert im Hintergrund. Es ist völlig egal. Wir sind hier heute zusammengekommen als das Schwarze Quartett und wir sind nicht das erste Mal in dieser Konstellation. Nicht mal hier. Wir waren auch schon tausendmal woanders in dieser Konstellation. Es geht eigentlich immer gleich aus. Wie verraten wir euch heute nicht? Dafür müsst ihr auf Partys kommen, wo wir alle gemeinsam auflegen und dann so die letzte halbe Stunde mal auf die Tanzfläche achten, wer dann noch steht. Also ich nicht. Weil ich lege da meistens auf und die anderen liegen besoffen im Rhythmus. Das habe ich jetzt nicht laut gesagt. Egal, heute geht es um was ganz anderes, nämlich um Ernst. Wir machen heute hier Ernst und sprechen über ein Thema, das nicht nur unsere vor allen Dingen, diese Szene, über die wir heute sprechen, betrifft, sondern auch viele, viele andere Genre und Branchen. Die Clubs werden immer leerer, die Bars werden immer leerer, die Kneipen werden immer leerer, die Menschen, die hinkommen, werden immer älter. Das könnte man jetzt darauf zurückführen, dass die Geburt und Date zurückgeht oder dass wir irgendwie ein Generationenproblem haben. Jetzt können wir natürlich nicht alle Probleme der Welt lösen heute und haben auch noch nicht so richtig Ahnung, woran das eigentlich liegt. Aber wir versuchen das heute mal rauszufinden, woran es liegen könnte. Wir wollen nicht die Partie werden, die jetzt die ganze Zeit sagt, früher war alles besser. Das war es nämlich mit Sicherheit nicht. Aber vielleicht finden wir heute zumindest Lösungsansätze. Wir fangen aber mal ganz von vorne an. Nämlich, als wir alle noch klein waren, Stubbi ist immer noch klein, das konnte ich mir nicht
0: schenken. Wie groß bist du nochmal?
1: Ich bin. Es geht hier nicht um mich. Es geht hier nicht um mich. So, Entschuldigung. Voll Katrin, wenn du das gehört hast, du kannst mir gegen Schienbein stehen, weil ich immer deinen Mann disse. Jetzt habe ich einen Faden verloren. Ach so, ja genau. Wir haben ja auch alle angefangen, irgendwann mal Musik zu hören und haben auch irgendwann mal Berührungspunkte mit düsterer Dunkelmusik gekriegt. Mhm. Der Sebastian macht direkt seine Monobraue. Ich glaube, der kann dazu ganz schön viel erzählen. Sag doch mal was dazu. Komm, Sebastian.
2: Also jetzt über die Anfänge, was man so zuerst gehört hat, oder?
1: Hörst du mich überhaupt? Hörst du mir jemals zu?
2: Ja, du bist allerdings, mein Kopfhörer geht nur auf einer Seite.
1: Achso, ich dachte, dass ich zu klein bin und dass ich hier irgendwie hinter der Theke verschwinde.
2: Das ist keine Theke, aber
3: heute wird's heiß.
1: Ihr merkt schon, es ist hier drin sind es ungefähr 450 Grad. Das liegt entweder daran, dass es wirklich warm ist oder wir uns direkt in der Hölle befinden. Wir wissen das noch nicht genau.
2: Ich komme mir aber gerade so wie beim Tennisspiel vor, wie ich von der Ballmaschine so geballert werde und ich so gerade probiere noch irgendwie ein paar von diesen fiesen Bällen zu retournieren, aber es klappt irgendwie heute gar nicht.
1: Weil Stubbi dich die ganze Zeit so böse anguckt?
2: Weiß ich nicht, ich bin kurzsichtig, der ist so weit weg, ich sehe den nicht wirklich.
1: Das liegt ja nochmal neben mir steht. Achso, ja. Ich habe die Kurve gekriegt, hast du gemerkt? So, zurück zur Musik.
2: Okay.
1: Sebastian, du warst mal kleiner als jetzt, du bist mit Abstand wieder der Größte hier im Raum, aber du warst ja auch bestimmt, wann bist du so groß?
2: Ich glaube, seitdem ich 16 bin.
1: Ich wollte gerade sagen, warst du einer dieser Pubertierenden, die in ihre Füße reinwachsen mussten? Nö. Die so mit 14 schon Schuhgröße 50 hatten, aber nur 1,20 Meter groß waren. Das hat sich erst
2: gar nicht.
1: Weil Stubbi dich die ganze Zeit so böse anguckt?
2: Weiß ich nicht, ich bin kurzsichtig, der ist so weit weg, ich sehe den nicht wirklich.
1: Das liegt ja nochmal neben mir steht. Achso, ja. Ich habe die Kurve gekriegt. Hast du gemerkt? So, zurück zur Musik.
2: Okay.
1: Sebastian, du warst mal kleiner als jetzt. Du bist mit Abstand wieder der Größte hier im Raum, aber du warst ja auch bestimmt. Wann bist du so groß?
2: Ich glaube, seitdem ich 16 bin.
1: Ich wollte gerade sagen, warst du einer dieser Pubertierenden, die in ihre Füße reinwachsen mussten? Nö. Die so mit 14 schon Schuhgröße 50 hatten, aber nur 1,20 Meter groß waren. Das hat sich erst rausgewachsen, als die Pubertät so halb vorbei war.
2: Nee,

0: als ich. Also von daher alles.
1: Wo kommst du denn her? Aus dem Riesenwald?
0: Aus dem Riesenwald.
2: Der Riesenwald.
1: Also egal, wo man dich sieht, ja. Du sagst über allen anderen, würde ich sagen.
0: Ach, es gibt immer einen, der ungefähr ähnlich groß ist.
1: Ja, ähnlich groß, aber nicht
0: größer. Es gibt immer eine Person, eine einzige Person, wenn ich auf Konzerte gehe, die größer ist als ich, und die stellt sich immer vor mich.
2: Das ist Konzertgesetz.
0: Ja, auf jeden. Also es passiert auch mir.
1: Ja. Apropos Konzertgesetz. Die erste Band, die du gehört hast, wo du gedacht hast, geil, ich glaube, meine Seele ist genauso finster wie mein Blick.
0: Also ich wollte das jetzt irgendwie anders anfangen.
1: Ja, dann fang gut, doch auch endlich
0: nee, an. Nee, aber gut, dann ich fange mal anders an. Ich war so früher, als ich ja nicht klein, aber jünger war, ich wollte ja immer, mich hat das immer mal interessiert, so Gothic-Musik, was ist das denn eigentlich? Ne? Weil man kannte halt so Outfits und so aus der Bravo und woanders halt her. Und es hat mich interessiert und es war ja damals eine andere Zeit. Ne? Also ich konnte jetzt nicht einfach ins Internet gehen. Ne? Und da musste man immer Leute fragen. Und da hat man Leute gefragt und die meinten so, oh, ich habe jetzt nichts, aber ich kenne da jemanden, ich glaube, die hat zwei CDs und so. Die habe ich aber nie kennengelernt. wo ich es kennengelernt habe, waren eigentlich so zwei Sachen, die mir einfallen. Das eine war, ich war dann tatsächlich mal bei Freunden in dem Keller und da meinte dann die Besitzerin, also die Tochter des Besitzers des Hauses, die da mit war, Sebastian, du wolltest doch immer mal Grufti-Musik hören. Ich so, ja, hier hat ein Freund mir was aufgenommen. Und da habe ich dann das erste Mal das Ich gehört. Aber da das Ich Gottes Tod jetzt ein bisschen totgespielt ist, muss ich den jetzt nicht unbedingt zeigen. Das ernstes Konzert, was ich gesehen habe, wo auch Leute meinten, hey, da, du willst doch mal Grufti die Musik sehen, da spielen Project Pitchfork, ich glaube, das war das Bizarre Festival 94 oder so. Da habe ich dann Project Pitchfork gesehen, das war super interessant eigentlich, weil so eine Traube von 200 Menschen stand und ungefähr 5000 Leute um die herum saß und so die Band nicht so geil fanden. aber mir hat es ehrlich gesagt ganz gut gefallen. Die zeige ich allerdings auch nicht.
1: Ja, warte mal ganz kurz. Also jetzt muss ich mal ganz kurz nach rechts gucken. Wie lange kennt ihr beide euch eigentlich, Strubi und Sebastian?
0: Oh.
1: Das ist jetzt die beschissenste Frage der ganzen Sendung, glaube ich.
3: Wie alt? 20 Jahre?
0: Ja, ein bisschen länger. So 22, 23, so. Ich würde sagen so, ja.
1: Also erst warst du bei Project Pitchfork und dann hast du Strubi kennengelernt quasi. Ja,
0: viele, viele, viele Jahre später.
1: Das klingt jetzt gerade so, als wärst du 120. Ja, vielleicht ist er das innerlich auch schon. Stubi, war das bei dir auch so? Also ist das auch irgendwie so über so ein Konzertding gekommen oder über Menschen? Oder wie ist das bei dir passiert?
3: Ich glaube, über Menschen tatsächlich. Also eigentlich so der Einstieg, obwohl ich den, ja, vielleicht spiele ich den später noch, die ich jetzt auch erstmal nicht spielen würde, weil es wäre dann wieder New Model Army, das machen wir nicht gleich wieder zum Anfang. War halt irgendwer, der mir das einfach mal vorgespielt hat. Wie alt war ich da dann? Wahrscheinlich 14 oder so. Und den fand ich ja noch ein bisschen cool. Und dann...
1: Fandest du vorher was anderes cool?
3: Ich glaube, ich war vorher nicht orientiert. Also ich habe schon viel Musik und gerne Musik gehört. Aber ich hatte jetzt nicht irgendwie so eine Genre-Orientierung oder so. Das würde ich, glaube ich, nicht sagen. Und da war ich, glaube ich, sehr geprägt durch die Musik, die meine Eltern und so auch gehört haben. Da war ich... Also das kann ich so eigentlich nicht sagen. Das kam dann so ein bisschen durch den fand ich dann ganz cool. Der hat mir was vorgespielt, das fand ich dann extrem cool. Das war nämlich New Model Army und dann gibt man halt das Taschengeld. Wir hatten ja damals nicht so viel Taschengeld, ne, in unserer Generation. Das ganze Taschengeld für diese eine CD aus und kauft die sich. Und wenn es dann wieder Taschengeld gab, kauft man sich die zweite. Und über diese Band kam eigentlich ja mein kompletter Einstieg. Aber es war halt eigentlich über Personen und Konzerte kamen dann so mit 16, würde ich sagen. Ne? Mit 15, 16 kamen dann die Konzerte dazu. Das war dann natürlich komischerweise auch wieder New Model Army.
1: Und ja, so komischerweise.
3: Wächst man dann da rein. Ja, ja.
1: Also bevor wir jetzt verraten, welche Band das gewesen ist, schwenken wir nochmal kurz zurück zu Sebastian, weil der hat ja jetzt gesagt, dass es nicht Project Pitchfork ist, die er als seine Einsteigerband heute mitgebracht hat, sondern, jetzt sag es auch, Sebastian, hau es aus.
0: Ja, also ich muss jetzt sagen, ich habe jetzt das Ich erwähnt, ich habe Project Pitchfork erwähnt und mehr oder weniger zeitgleich habe ich auch noch zwei andere Bands kennengelernt. Das waren einmal Deine Lakaien und es waren dann noch Wormskirt. Ich erinnere mich noch, das war so damals, als wir haben das alle irgendwie so, ich und mein Freundeskreis so zeitgleich kennengelernt und irgendjemand hatte sich dann so eine Wormskirt-CD ausgeliehen und wir waren bei so einer Kellerparty von unserem damaligen Schlagzeuger. Oder eigentlich ist es immer noch mein Schlagzeuger, ich mache mit dem seit über 30 Jahren Musik, aber damals bei dem im Keller. Und da hat er dann Wormskirt aufgelegt und das

0: hat mich von allen Sachen, die ich gehört habe, so zu dem damaligen Zeitpunkt am meisten umgehauen. Und es gab ein Stück, das fand ich damals schon das mit Abstand das Beste und das finde ich jetzt immer noch den besten Wormsguts-Song. Und jetzt, 30 Jahre später, ist es 30 Jahre her? Ungefähr, ja. Wenn ich den höre, fühle ich dabei immer noch ungefähr das Gleiche wie vorher. Und deswegen dachte ich mir, den sollte ich zeigen, weil der mir immer noch viel bedeutet und irgendwie kennt ihn keiner. Der läuft nirgendwo, noch nicht mal, wenn ich auflege. aber jetzt spiele ich ihn.
1: Jetzt haben wir ein Doppelmysterium. Er spielt ihn selber nicht, aber heute passiert es. Achtung, Achtung, los geht's.
0: Ach so.

0: good evening.
1: Ja, nee, Momentchen mal, wir sind noch nicht fertig hier. Also so schnell geht das nicht. So, das war Project Pitchfork und das war Stubbis Song, nicht wahr?
2: Ja, verrückt, ne?
1: Ja, geht's.
2: Ja, also tatsächlich habe ich so am Anfang, außer natürlich New Model Army und vielleicht The Cure, war ich gar nicht so in dem Post-Punk-Ding drin, sondern bin halt auch eher über sowas wie Deine Lakaien, Lacrimosa und auch Project Pitchfork reingekommen. Deshalb habe ich mir gedacht, suche ich mir das mal aus. Das hat sich dann so im Laufe des Älterwerdens halt anders entwickelt, dass ich dann eher so die Gitarrensachen für mich entdeckt habe.
1: Jetzt mal so im Ernst, Frage in die Runde, wenn ihr heute eine Tanzfläche voller 25-Jähriger habt und spielt Project Pitchfork, wie viel stehen wohl tatsächlich auf der Tanzfläche, weil sie den Song kennen?
2: Das ist schwer zu sagen, weil wir nicht nur 25-Jährige auf unseren Partys haben.
1: Ja, du sollst ja dir das auch, ja, genau, also, das Problem, ja, und das ist genau das, ja, Problem, weil die meisten Menschen, die wir auf der Party haben, sind Menschen, die Eltern von 25-Jährigen sein könnten. aber stellen wir uns doch mal vor, wir hätten nur 25-Jährige. Was glaubt ihr? Gibt es noch viele Menschen, die diese Bands kennen?
3: Ich glaube schon. Also, ich probiere das immer so ein bisschen von der Metal-Richtung aus zu sehen, in der ich ja früher mich viel bewegt habe. Und da war das immer, als Junge hast du auch die ganzen alten Sachen immer gehört, weil das war, was dich halt reingezogen hat, ne? Und ich glaube, so ist das auch hier. Und ich glaube schon, dass Pitchfork und Lakaien und Lacrimosa ja, diese Bands halt, dass die halt sehr groß halt damals waren und sehr viel mitbegründet haben. Gut, jetzt würden die Puristen sagen, in den 80ern war Joy Division noch wichtiger und das stimmt vielleicht. Aber ich glaube schon, dass die Größen sind, die man noch kennt. Irgendwie.
4: Also ich glaube das tatsächlich auch.
1: Und jetzt hau ich mal einen raus und sag so, was haltet ihr von der Idee, dass viele Menschen über Plattformen wie TikTok oder Instagram in die Szene finden, weil zum Beispiel Libanon Hannover oder jetzt habe ich den Namen von der anderen Band vergessen, die einen großen Hit hatten, weil sie 30-Sekunden-Videos lizenzfrei unterlegen und dann deswegen den Einstieg in diese Szene halt geben können. Ist das denkbar für euch oder ist das so weit weg von eurer Bubble, dass ihr denkt, so, ja, kann ich gar nichts zu sagen?
4: Ich glaube, das ist tatsächlich denkbar. Ich glaube, aber darauf baut das dann halt auch auf, weil ich schon...
1: Molcher Doma war es, Entschuldigung. Die hatten auch einen riesen TikTok-Hit.
4: Aber ich glaube tatsächlich, dass das mittlerweile schon dadurch, dass es halt so schnell und so wie soll ich das sagen, greifbar ist, dass du in jede mögliche Ecke gucken kannst, dass dadurch halt auch so alte Bands halt auch immer noch aktuell sind.
1: Ja, ich beschränke mich ja jetzt gerade mal erstmal auf den Einstieg in die Szene. Denn ich erinnere mich sehr gut daran, dass wir im Gebäude 9 auf einem Libanon Hannover, die übrigens Libanon Hannover heißen, aber ich sage trotzdem Libanon Hannover, weil ich aus dem Sauerland komme und ein Bauer bin, auf dem Konzert, auf einem ausverkauften Konzert von denen waren und da extrem viele sehr junge Mädels vor allen Dingen in babyblauen Glitzer-Jogginganzügen waren und alle auf den Gallow Dance gewartet haben und dann wirklich so eskaliert sind, als wäre da gerade zu unserer Zeit immer wahrscheinlich Take That auf die Bühne gekommen, völlig eskaliert sind und sich auch auf der Mädchentoilette total darüber ausgelassen haben, dass da nur alte Menschen mit blauen Haaren und schwarzen Klamotten sind, die alle total grimmig gucken. Und ich noch gedacht habe, aber ihr wisst schon, auf welchem Konzert ihr seid. Das wäre jetzt für mich irgendwie was denkbar wäre, dass die sich sowas anhören und darüber dann irgendwann rauskriegen, so, das interessiert mich mehr, wo diese grimmigen Menschen herkommen. Der hat ein Project Pitchfork-T-Shirt an, was ist das denn?
4: Ja, aber das meinte ich ja gerade.
1: Ja, dann bin ich doof.
4: Nein, bist du nicht.
1: Doch, bin ich ein bisschen.
4: Ja, aber das meinte ich so.
1: Ja,
3: also,
1: okay.
3: Dass die den Einstieg über sowas bekommen, ganz klar. Also wie, ja,
1: das,
3: sollen
1: war
3: die auch,
1: das war die ursprüngliche Frage.
3: Nee, die ursprüngliche Frage war, ob du die Leute, die auf Project Pitchfork tanzen, in dem Moment, die auch Project Pitchfork kennen.
1: Ja, genau.
3: Ja, aber das eine spielt das andere ja überhaupt nicht aus. Das eine ist, du kommst irgendwie in eine Szene rein und dann lernst du irgendwie den Rest kennen. Und dass die über...
1: Gut, dass du mir das nochmal erklärst, Sebastian. Das hätte ich jetzt nicht gedacht.
3: Ja, aber du hast es ja gerade... dann haben wir ein Missverständnis, das glaube ich, gehabt irgendwie.
1: Luki, also, du kommst ja ursprünglich eigentlich aus dem Metal. Mhm. Ganz ursprünglich, ne? Und dann kam irgendwann Schlenker zu...
4: Es kam tatsächlich so, dass ich irgendwann bei meiner Cousine im schönen Westerwald gesessen habe, eine Bravo gelesen habe und dann war auf einmal da Marilyn Manson in der Story drin. Und dann darüber bin ich dann quasi so da reingeschlittert.
1: Gibt es die Bravo überhaupt noch?
4: Ich glaube, das gibt's noch, ja. Aber bei mir fing es 1995 an quasi, dann kam dieses Sweet Dreams Video und dann kam halt Tourniquet und das hat mich komplett weggeklatscht und darüber bin ich dann halt einfach... darüber quasi reingerutscht in etwas dunklere Ecken.
1: Wäre das auch was, was du gehört haben könntest, Stubbi?
2: Marilyn Manson?
1: Ja, oder ist das an dir vorbeigegangen?
2: Nee, eigentlich man konnte sich dem ja nicht entziehen, ne? Ja, es war halt nie so ganz meins, ne? Irgendwie, aber...
1: Gestört hat sich auch nicht.
2: Nee, richtig. Hast du gut.
1: Wie siehst du das?
3: Ich muss sagen, dass Marilyn Manson ehrlich gesagt immer so ein bisschen an mir vorbeigegangen ist. Ich habe dir so 20 Jahre später oder so, habe ich mir mal die Antichrist Superstar angehört und gedacht, ach, die ist ja gar nicht so scheiße, wie ich früher dachte. Also.
1: Wollen wir mal reinhören?
4: Ja.
1: In deinen Song?
4: In mein Songchen.
1: Der dich da reingebracht hat?
4: Ja.
1: Welcher ist denn das?
4: Das ist, Tourniquet halt.
1: Ja, dann mach gut.

0: So, wir wollen uns ja heute nicht zu Tode langweilen. Das war mein Einsteigersong. Also nach Tourniquet kam jetzt This Corrosion von Sisters of Mercy. Und ich erinnere mich daran, dass ich das erste Mal in Berührung gekommen bin mit dieser Szene, in Anführungsstrichen, über Formel 1 1992 mit, wenn ich mich jetzt nicht vertue, was Ingolf Lück. Ne?
1: War der Letzte? Ich weiß das nämlich
0: auch
1: nicht
0: mehr. Ich bin mir auch nicht mehr sicher. Da ist auf jeden Fall das Video gelaufen zu This Corrosion und Andrew Elridge ist da irgendwie im Regen durch die Gegend gehopst mit Patricia Morrison im Hintergrund und ich habe nur gedacht, die sehen auch alle komisch aus, warum sind die so nass?
1: Wir nehmen keinen Sonnenbrille? Schirm.
0: Aber ich fand den Song damals schon, ich meine, ich war noch klein, ich fand den Song, glaube ich, ganz cool und bin in den unglaublichen Genuss gekommen, Sisters of Mercy nie live sehen zu müssen und sie deswegen bis heute gut zu finden. Ich glaube, wenn ich sie live sehen würde, dann wäre das ganz schnell vorbei. Aber ich mag die dann doch bis, ich kann die bis heute gut hören, wobei ich jetzt nicht unbedingt sagen würde, dass This Corrosion bis heute mein Lieblingssong geblieben ist. Genau, und da sind wir auch beim Thema. Bands, die wir gut finden, aber nicht unbedingt sagen, den Song, den wir damals zuerst gehört haben, ist jetzt der Song, der bis heute gut geblieben ist, sondern Songs, die wir nicht tot hören können. So, was ist das bei euch? Ich frage erst Sebastian.
1: Aggressive Blicke von der Seite.
2: Ja, ich habe doch ganz lieb geguckt.
0: Nee, kann doch nicht anders gucken. Stubi hat ja Knopfaugen.
3: Ja, okay. Das ist super süß. Also bei mir ist das, glaube ich, also tatsächlich habe ich fast alle Stücke schon tot gehört irgendwie, aber es gibt so ein paar wenige, vielleicht so eine Handvoll, die ich immer noch liebe. Und wenn die laufen, haben auf einer Party habe ich immer noch Pipi in den Augen und gehe sofort tanzen. Und eins davon ist auf jeden Fall Quantal.
0: Da muss man nichts mehr zu sagen, dann spielen wir das einfach mal ab.

0: will jetzt nicht sagen, aber ich höre nichts.
1: Hallo. Die Musik ist vorbei, du kannst reden.
0: Ach so, ja, okay. Weil ich habe ja keine Kopfhörer auf, deswegen muss mir jemand ein Zeichen geben, wann ich reden muss.
1: Daumen. Cool,
0: ich kriege Daumen. Luke hat Daumen gemacht, das ist gut. Sebastian sieht nachdenklich aus. Ich glaube, der ist noch im Song. Stubi sieht okay aus. Okay, ich glaube, ja, wir können weitermachen.
1: Los geht's.
0: Was haben wir da zuletzt gehört jetzt hier?
2: Ja, das war New Model Army. Das war tatsächlich das allererste Lied, was ich von denen gehört habe, in genau der Version, die ich gehört habe, nämlich von dem Live-Album. Also der Song heißt Liberal Education. Das Live-Album heißt Raw Melody Man. Und jetzt kann ich mal ein bisschen klugscheißen. Man lernt ja nie aus. Vor 2 Wochen erst hat mir jemand erklärt, warum das Album Raw Melody Man Raw Melody Man heißt. Weil, wenn man nämlich die Buchstaben von New Model Army, wie heißt das, so ein Dingensgramm, ne, durcheinander würfelt, wieder anders zusammenbaut, hä?
3: Ist das ein Palindrom oder das
2: Palindrom? Palindrom, Anagramm.
1: Ich weiß
2: Anagramm,
1: auch, Anagramm.
3: Palindrom, nee, Palindrom ist das. Gott, scheiße, schneide das aus.
2: ihr könnt ja anrufen hier beim Radio, ja, und sagen, wie das heißt. Ich weiß nicht. Dann kommt da Raw Melody Man raus. Und deshalb heißt das Album so. Das weiß ich auch erst seit 2 Wochen.
0: Ha, ich hätte jetzt Schüttelwort
2: von meiner
0: gesagt.
2: Lieblingsband. aber ich wusste es vorher nicht. Ja, genau. So, jetzt habe ich genug klug geschissen und übergebe
0: an mich. Und an ich skippe meinen Song direkt, weil dieser Song zwar mich bis heute auf die Tanzfläche zieht, ist aber... den wirklich, der ist so tot gehört, dass mir eigentlich auch manchmal die Ohren bluten, aber ich liebe ihn trotzdem, ist von Shock Therapy, Hate is just a four-letter word. Der hat es damals sogar als, glaube ich, 2. Tattoo in meinem Leben auf meinen Körper geschafft, also der Titel des Songs. Wobei ich auch da heute sagen würde, dass das nicht unbedingt mein Lieblingslied von denen ist. Ich mag Come and Dance with Me lieber, den haben wir aber nicht da, deswegen skippen wir einfach noch einen weiter, weil wir reden ja heute nicht nur über Musik, die wir von früher mitgenommen haben oder die wir bis heute gut finden, sondern auch über Musik, die neu ist und oder neuer, natürlich nicht von gestern, aber ein bisschen neuer und die vielleicht irgendwie mal so eine Schneise schlagen kann zwischen Menschen, die von Anfang an wissen, wer Project Pitchfork war und heute mit 22 kein TikTok haben und trotzdem Musik hören wollen. Hat man das jetzt verstanden? Ja, ne? Ich rede heute ein bisschen kryptisch. Ich bin hier mit Migräne unterwegs und habe einen Bonbon in der Hand. Ich muss mal kurz einen Bonbon essen. Löse mich mal ab. Dankeschön. Das war toll, ne? Das war hier wie Fahrstuhlmelodie. Genau, und Bands, die neuer sind, und wir sprechen jetzt, wie gesagt, nicht von 2 Wochen alten Bands, sondern ich sag mal aus den letzten 5 bis 6 Jahren, gibt's wie Sand am Meer, liebe Menschen da draußen. Und die sind auch alle fantastisch und auch viele davon hörenswert. Aber mir ist aufgefallen, dass viele, ich sage jetzt mal bewusst Szenegänger, wobei ich den Begriff irgendwie schwierig finde, aber auf jeden Fall sich ein bisschen davor versperren. Versperren ist vielleicht auch zu viel gesagt, aber nicht einen guten Zugang dazu kriegen. Wie ist euer Eindruck da so? Also habt ihr das auch so manchmal so das Gefühl, dass, ich sag jetzt mal, Menschen über 40 sagen so, ja, nee, ich möchte halt lieber den alten Scheiß hören?
3: Ich glaube, das ist eingeteilt in verschiedene Gruppen. Ich sehe definitiv die Leute, die nur den alten Kram hören wollen, die wollen auf eine Party gehen und wollen da das hören, was sie vor 20 Jahren gehört haben, um sich, was weiß ich, rum, vielleicht einfach um sich selbst ein bisschen zu feiern oder um nach einer schweren Woche, schwerem Monat irgendwie ein Gefühl wieder zurückzubekommen, definitiv. Aber ich kenne auch viele Leute, die tatsächlich auch immer auf der Suche nach dem Neuen sind. Deswegen würde ich sagen, das ist so, ja, so ein bisschen so und so. Aber wahrscheinlich ist die Gruppe mit dem, die lieber die alten Sachen mögen, etwas größer.
0: In Jugendsprache würde man jetzt sagen, Six Heaven, aber egal, das steht auf einem anderen Blatt. Entschuldigung.
3: Ich muss lachen, weil mir mein Neffe das letztens erzählt hat und ich so, hä?
0: Ja, ich bin deutlich älter als sein, ne? Neffe, aber ich bin total en vogue, Alter. Ja,
2: klettere mich jetzt mal auf.
0: In der Pause, ja. Stimmt, in der Pause. Wie ist es bei dir? Was ist dein Eindruck so? Hast du eher das Gefühl, dass auch, sage ich jetzt mal, etwas ältere Leute, ältere klingt auch mal so übertrieben, als wären wir alle 180, aber Menschen, die schon lange in der Szene sind, sich noch öffnen können für die neuere Musik, suchen auch aktiv danach oder hast du eher das Gefühl, ja, nee, die kleben so ein bisschen an dem alten Scheiß und wenn denen was zufliegt, nehmen die das vielleicht mit oder vielleicht auch nicht?
2: Ja klar, das ist ein ganz persönliches Ding. Also ich kenne viele Leute, die total offen für Neues sind und halt auch noch ganz viel auf Konzerte gehen und auch mal sagen, ich probiere das mal aus und höre mir das an. Und natürlich gibt es halt auch Leute, die sagen, nö, ich habe das, was ich in den, weiß ich nicht, 90ern gehört habe und das reicht mir. Ich finde auch beides total legitim. Ne? Also das muss halt jeder für sich entscheiden. Irgendwie, Deshalb finde ich zum Beispiel auch mal ganz gut, wenn es halt Partys gibt, die genau beides abdecken. Also wo mal was Neues eingestreut wird, wo aber halt auch die, sag ich mal, die Klassiker lieben, die auch kriegen. Das geht mir persönlich auch nicht anders. Also ich freue mich auch. Also ich würde zum Beispiel nicht auf eine Party gehen, wo nur rein ganz der allerneueste Scheiß läuft, wenn ich den selber nicht kenne. Dann holt mich das ja, halt das auch nicht klar, ab, das ne, ist klar. Oder so.
0: Ja, deshalb, ich stelle die Frage nochmal an, ich formuliere das nochmal kurz um, weil ich finde das toll, dass ihr beide so wirklich Antworten gebt, wie die Schweiz höchstpersönlich. Ist alles sehr diplomatisch. Ich frage jetzt mal ein bisschen schärfer in die Runde. Auf unseren Partys machen wir unter anderem die Erfahrung, und ich glaube, das haben wir auch schon auf Partys gemacht, die wir in Viererkonstellation hatten, dass später Leute auf uns zukamen, die gesagt haben, O-Ton, mir ist das Publikum hier zu jung. Wir spielen halt gemischte Musik, wir spielen alte Sachen, wir spielen neue Sachen, wir spielen das durcheinander. Aber dass Menschen, die jetzt, sage ich mal, älter sind als 40, sagen, mir ist euer Publikum zu jung, und das junge Publikum andersrum sagt, mir sind die Menschen hier zu alt. Das ist ja so eine Kontroverse, das stellt man, oder stelle ich zumindest, schon häufiger fest. Findet ihr oder denkt ihr irgendwie, dass das wirklich ein Generationenproblem ist, oder könnte das daran liegen, dass uns durch Corona einfach eine ganze Generation Partygänger fehlt? Oder was glaubt ihr, wo das Problem da liegen könnte? Oder Problem ist jetzt auch zu viel gesagt, aber vielleicht der Konflikt so ein bisschen liegen könnte. Das, also ich habe auch eher den Eindruck, dass natürlich durch die Schwemme an neuer Musik viele Leute sich offen machen für neue Sachen, aber im Endeffekt immer wieder bei den alten Sachen landen, weil sie immer irgendwie ein anderes Konfliktpotenzial finden. So bei, wie zum Beispiel zu sagen, dass das Publikum zu jung ist. Oder zu sagen, ich gehe da nicht hin, weil die sind halt alle schon 80 und es ist so Gammelfleischparty, so die sehen alle aus wie mein Vater, habe ich keinen Bock drauf. Was ich auch verstehen kann. Also wenn ich 20 wäre, hätte ich auch keinen Bock, in einen Laden zu gehen, wo nur 50-Jährige sind.
3: Ja, also ich kann da zur Hälfte zustimmen. Also das mit dem, dass die
0: Älteren... bleibt die Schweiz.
3: Nein.
2: Ich mache die andere Hälfte.
0: Okay, dann lass mal also, mal kurz Sebastian Bad Cop jetzt.
3: Dass die Älteren sagen, das sind jüngere Leute auf der Party, das habe ich so nicht mitbekommen. Ich kriege das eher auf meinen Partys eher das Gegenteil mit, dass Leute sagen, boah, und endlich war mal wieder Jüngere auf der Party, das ist doch mal schön irgendwie. Das ist das, was ich mitbekomme von Älteren. Das andere habe ich tatsächlich, ich persönlich selbst noch nie gehört. Das andersrum, dass die Jüngeren auf eine Party gehen und sagen, boah, da laufen aber nur Ältere rum. Ja, das ist so. Und ich glaube, das ist auch, das liegt in der Natur der Sache. Ich erinnere mich, als ich Mitte 20 war und auf Partys gegangen bin, da dachte ich mir auch so, da laufen so viele alte so Punker rum.
2: Echt? Also. Ich fand das, das hat mich, also mich haben die halt, so diese Älteren, ich habe da, sag ich mal, so ein bisschen aufgeschaut, so mich haben die eigentlich, sag mal, auch ein bisschen inspiriert und mitgenommen und auch da, glaube ich, mir halt auch das Gefühl zu geben, ja, okay, du bist nicht alleine und da gibt es auch noch Ältere, die das machen. Das ist auch nicht nur für kurz, sondern das könnte so ein langfristiges sein.
0: Ich also, bin absolut Team Stubbi, auf jeden Fall.
2: Ich fand das damals genau eigentlich, ich glaube, das hat mich mitgenommen. Also es waren halt eigentlich auch immer ältere Leute, die durch die ich überhaupt an viel Neues rangekommen bin. Allerdings waren die vielleicht nur 10 Jahre älter und nicht 30. Das macht natürlich auch einen Unterschied. Ne? Also wir gehen ja so langsam auf die 50 zu. So,
0: auf und wenn, die 30, wenn dann natürlich ein
2: 20-Jähriger sagt, okay, der denkt dann wahrscheinlich wirklich, okay, was will der Opa hier? Ne? Da ist vielleicht dann auch nochmal was anderes. Bei mir war der Unterschied halt dann eher, irgendwie, sag mal, vielleicht so 10 Jahre. Ne? Irgendwie, sag mal, die 80er noch richtig mitgemacht haben. Und dann ich.
0: Ja, ich muss zugeben, also ich bin absolut völlig Team Stubbi in der Sache. Wobei ich sagen muss, dass ich als 20-Jährige waren, alle, die älter als 30 waren, waren für mich einfach schon scheintot, aber trotzdem cool. So, war mir egal, ob die 30 waren oder 50, die waren einfach alle alt. So, aber deswegen nicht weniger, also dass ich deswegen weniger zu denen aufgeschaut hätte. Ich glaube, so ab 60 fand ich die gruselig, aber es war beim Skateboarden nur so. Also wer mit 50 noch im Skatepark abgehangen hat, der war schon irgendwie creepy.
1: Ich habe es aber zum Beispiel ganz anders kennengelernt. Bei mir war es zum Beispiel mit den Älteren, dass da immer so eine krasse, ich sage jetzt mal bewusst, Arroganz irgendwie vorgeherrscht hat, mir gegenüber, weil ich der Jüngere war. Also so nach dem Motto, hier sitzt jetzt hier die Szene-Polizei und du musst dich jetzt erstmal bewähren, bevor wir mit dir reden. Und das ist ja schon bei mir direkt Mauer, da habe ich schon keinen Bock drauf.
0: Und den Konflikt sehe ich bis heute zum Teil.
1: Das stimmt, aber ich hatte auch nie Interesse daran, diese Mauer einzureißen, weil da habe ich keinen Bock drauf, auf so einen Scheiß. So. Deswegen hatte ich da, glaube ich, immer andere Fixpunkte. Und das waren meistens jüngere Leute oder, keine Ahnung, irgendwelche anderen Medien. Jetzt nicht unbedingt TikTok, aber zu meiner Zeit waren es dann irgendwie, keine Ahnung, Magazine oder sowas, dass ich mir darüber halt den Zugang gesucht habe. Noch nicht mal irgendwie über Ältere. So, deswegen, das war dann immer so,
0: Okay, wir haben ja auf jeden Fall 3,5 verschiedene Meinungen. Sebastian hat noch was hinzuzufügen, merke ich.
3: Ich nur ganz kurz, also ich stimme da dem Luke zu. Ich glaube, das war auch so mein Ding, dass ich tatsächlich wahrscheinlich abgelehnt gefühlt habe, auch so ein bisschen und so ein bisschen, ne, du hörst ja mehr dieses moderne Kram und musst mal die alten Sachen hören und dass ich deswegen das ein bisschen schwierig fand. Und ich hatte das Gefühl, dass sich das sehr, sehr lange durchzieht. Mhm. Aber ich habe das Gefühl, und das ist jetzt nur meine persönliche Einschätzung aus meiner Bubble natürlich, dass das jetzt halt nicht mehr so ist, weil die Leute halt merken, wenn keine jungen Leute kommen, dann sterben die Clubs. Und wenn die Clubs sterben, kann ich nicht mehr weggehen. Und deswegen ist es geil, wenn junge Leute kommen. Das ist so mein Gefühl. Boom.
1: Ich glaube tatsächlich auch, du hast ja quasi so ein bisschen auch dieselbe History. So, du kommst ja auch aus dem Metal.
3: Ja.
1: Und jetzt nicht, ohne dass ich den Metal jetzt hochhalten will als das toleranteste der Welt, aber ich habe da immer das Gefühl, dass sich das da tatsächlich ein bisschen homogener gemischt hat oder akzeptiert hat, wenn mal neuer Scheiß kam.
0: Wenn also, ihr sehen könntet, was Luke dadurch für Handbewegungen macht, der sieht ja aus, als wäre Ballett tanzen,
1: also, das war ja fantastisch. Jetzt fange ich mal hier mit meinem grauen Bart an, ne? Aber das war früher, war also die Metal-Szene so ein bisschen mehr, das hat sich mehr gemischt. Mittlerweile ist das natürlich auch wieder separiert, weil der eine hört, das ist zu viel Keyboard, das ist zu viel Techno. Ich bin da selber so, gebe ich auch offen zu. Aber ich glaube, damals kam ich aus der Ecke raus und war dann halt ein bisschen in Anführungsstrichen schockiert, dass es so ein, das ist jetzt wirklich mit dicken Anführungsstrichen, aber so ein Elite-Gewichse halt einfach gab. Das mochte ich halt überhaupt nicht und war auch nie so mein Ding. Und wie du schon sagst, habe mich auch wirklich abgelehnt gefühlt. Und deswegen habe ich dann irgendwann auch gesagt, okay, komm, ich lese jetzt meinen Metalhammer weiter. Da gab es dann auch diese Gothic-Ecke. Und habe mir darüber halt irgendwie dann meine Infos rausgezogen. So, deswegen.
2: Ja, ja. Ist nicht ganz unrecht. Also, ich glaube, wenn man neu in die Szene reinkommt, dann ist das erstmal schwer.
1: Voll.
2: Irgendwie, zumindest früher. Ja. Wahrscheinlich ist es jetzt wirklich anders. Kann ich jetzt so selber nicht beurteilen, weil ich bin ja schon drin, ne? Wie sich das dann so anfühlt. Aber ja, stimmt. Also so wenn ich an die Zeit zurückdenke, wo ich angefangen habe, ja, war das schon ein bisschen, dass man dann sagt, ja, an den kommst du nicht so richtig ran und irgendwie, ja, die belächeln dich so ein bisschen, weil du halt noch nicht so auch deinen Style gefunden hast und noch nicht, ne,
1: ja, man nicht
2: so etabliert hast. Ja,
1: man brauchte immer so eine Figur, also hatte ich jetzt das Gefühl, man brauchte immer so eine Figur, wenn du die gekannt hast, dann war es halt drin. So, dann hat der gesagt, du bist ein Guter. Oder du bist eine Gute. Dann durfst du mitmachen. So
0: Okay, machen wir mal ein paar Schritte nach ganz weit vorne und gucken mal, was ist heute denn so, also ne, stehen wir hier so, als wären wir schon alle 700 Jahre in der Szene, was wir auch irgendwie faktisch mehr oder weniger sind. Oder auch nicht. Das die Entscheidung überlasse ich anderen. Was es heute so für neue Musik gibt, die uns auf jeden Fall abholt. Und jetzt mache ich mal den Anfang, weil ich jetzt meinen letzten Song geskippt habe. Band, die ich richtig gut finde, die für mich ganz viel miteinander vereint und auch so ein bisschen, obwohl sie klingen halt einfach gleichzeitig so, als würde es sich schon seit 30 Jahren geben und sind dabei, klingen völlig neu in ihrem Sound. Ist eine geile Mischung. Hört ihr jetzt und danach sage ich euch, was ist.

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0: Ja, da hatten wir jetzt einmal von Tour Noir Ostkreuz, sehr geiler Song, sehr geile Band. Haben hier auf einem großen Kölner Musikfestival gespielt, vor 2 Wochen. Ich habe nicht gehört, wie es gewesen sein soll, aber ich bin ein bisschen traurig, dass ich es verpasst habe. Aber die kommen ja hoffentlich nochmal wieder. Wenn ihr das hört, kommt doch mal nach Köln und spielt im MTC, das ist ein super Laden. Luke, was kam danach?
1: New Today tatsächlich, von 2017. Haben auch nur ein Album draußen, deswegen kann ich gar nicht dafür irgendwie so viel erzählen, aber ich mag den Vibe irgendwie.
0: Ja, das hat einen guten Vibe. Das sind so diese Bands, die es einfach wirklich finden, also das ist persönlich natürlich ein subjektives Empfinden, aber Bands, die klingen, als hätten sie schon seit 40 Jahren Musik gemacht und diese Musik irgendwie trotzdem in diese Zeit übertragen kriegen, dass es einen doch irgendwie wieder überrascht. Sebastian, ich weiß, welchen Song du mitgebracht hast, nicht welchen Song, aber welchen Interpreten du mitgebracht hast. Und zumindest 3 Menschen, die hier anwesend sind, finden die richtig gut. Stubbi weiß ich gar nicht so genau. Wer wäre denn bei dir so? Also was kommt denn jetzt von dir so da aus der Ecke?
2: Ich wollte jetzt die Tödin spielen und weiß nicht, was soll ich dazu jetzt sagen? Also mich hat das irgendwie, ich habe das mal so gesehen, ne, dass da immer Leute über die Tödin posten und da habe ich irgendwann mal reingehört und ich mir gedacht so, boah, holy shit, was war das gerade? Also vor allen Dingen bei dem einen Song, da stimmt halt alles, da hat mich der Text abgeholt, die Musik, das immer, wenn das der Luke mal auf einer Party spielt, da habe ich mir direkt Gänsehaut und egal mit wem ich gerade rede, ich bin weg irgendwie und mitten im Gespräch und auf der Tanzfläche. Und,
0: jetzt ja. versuche ich das mal ganz kurz noch zusammenzufassen, bevor wir deinen Song zuerst hören. Weil die Tödin ist ja auch so eine Geschichte, die wird ab und zu mal ein bisschen kontroverser diskutiert von den Älteren und Jüngeren. Die Jüngeren finde ich irgendwie cool, weil die halt auch irgendwie diese ironische Brechung in ihren Texten durchaus wahrnehmen und auch nicht ganz so ernst nehmen. Ältere habe ich schon hin und wieder mal die Rückmeldung gehört, dass sie sich ja total lustig macht und dass das ja überhaupt nicht witzig ist und die nimmt das ja alles aufs Korn. Wie ist, empfindest du das ähnlich oder ist dir das gar nicht aufgefallen oder ist dir das einfach scheißegal und du findest die Mucke geil?
2: Ich finde, das Spannende ist, dass man eigentlich gar nicht sagen kann, was davon ernst gemeint ist und was nicht. Ich glaube halt schon, dass die das nicht alles aufs Korn nimmt, sondern ich glaube schon, dass das streckenweise auch vor allen Dingen bei Gift irgendwie schon ein starkes Gefühl transportiert, aber dass man halt nie weiß, was ist jetzt genau davon ernst gemeint und was nicht. Und ich finde, das macht das Ganze halt so mega spannend, weil man hört sich das an und man kann sich nicht so ganz sicher sein. Und das macht auch so ein bisschen irgendwie den Reiz aus. Würde ich jetzt wissen, dass die es nur ironisch meint, würde ich es vielleicht nicht so gut finden. Und würde ich es wissen, dass sie es alles, jedes Wort komplett bierernst nimmt, würde ich es auch nicht so gut finden. Aber mit diesem, gerade dieses Spiel damit, finde ich mega interessant.
0: Und das nehmen wir jetzt einfach mal so hin, als guten Hinweis, dass es eben zwischen Schwarz und Weiß auch noch eine Menge Grau gibt. Liebe Leute, wenn ihr Musik beurteilt, dann hört doch vielleicht manchmal auch zweimal hin. Sebastian, spiel uns mal deinen Song.

0: Peng, das war einmal die Tödin, das war Sebastians Zutun und das danach war, Stubi, was war's?
1: Das war Desinteresse, eine holländische Band, die ich vor, ich glaube, anderthalb oder zwei Jahren in Holland als Support von Corpus Delicti gesehen habe. Mit mehreren Leuten waren wir da und die waren total niedlich, weil die sahen, also die sind so, ich denke mal 18, 19, 20, ja, ja, die sind so 18, 19, 20, würde ich mal tippen, und sehen aber aus wie Cure in den 80ern. Und das heißt, man kam rein und alle guckten direkt und fühlten sich zurückversetzt in 20, 30 Jahre zuvor.
2: Also warst du nicht desinteressiert?

0: interessiert.
1: Nein, ich war überhaupt nicht desinteressiert. So, genau. Ja, also genau, das war Desinteresse. Ich weiß nicht, kannst du Holländisch?
0: Auf gar keinen Fall. Ja, aber Luke kann das so ein bisschen.
2: Ja, bestimmt.
1: Ja gut, dann gebe ich dir mal den Zettel. Da kannst du ja mal sagen, wie der Titel heißt, weil ich kann ihn nicht aussprechen.
0: Ja, jetzt bin ich mal gespannt. Das wird jetzt bestimmt interessant.
2: Ich glaube, alle hassen mich.
1: Der Dritte da in der Mitte. Greize Drommen oder so ähnlich.
2: Grieche Drommen.
1: Grieche Drommen.
2: Grieche Drommen.
1: Was heißt denn das?
2: Keine Ahnung.
1: So, okay.
0: Kriegst du eingestommelt.
2: Ja.
0: Das heißt so viel wie aufs Maul und das ist das, was ich Sebastian schon die ganze Sendung lang zwischen den Takes hier androhe. Stimmt überhaupt nicht.
3: Nee, leider nicht zwischen die Augen, weil sie hat ja keine Leiter dabei, aber leider in dem Bauch.
0: Ja.
2: Solarplex.
0: Ich sag das jetzt nicht nochmal. Ich habe hier Stubi neben mir stehen, der kann Räuberleiter, mein Freund.
1: Ja.
0: So, aber jetzt kommt eine, sowas liebe ich ja in unserer Sendung, ne? Der Stubi. Der ist ja nicht nur ein talentierter IT-Mensch und DJ und fantastischer, nicht richtig tätowierter, aber im Moment tätowierter Typ, der Dinge niedlich findet. Ich muss damit aufhören. Der Dinge niedlich findet, sondern auch Musiker. Würde man das als Musiker bei sich selber sagen? Ja, ne?
1: Nein.
0: Nein, er ist kein Musiker. Ja. Er macht Musik, aber er ist kein Musiker.
1: Richtig.
0: Ich weiß noch nicht mal, was du spielst. Schlagzeug, ne?
1: Ja.
0: Oh, ist das Tier von der Muppet Show? Ja, niedlich. Ja, genau. Aber der hat eine Band. Und diese Band, von der habe ich ja schon viel gehört, aber nie gesehen. Nur ihn. Aber ich habe mir sagen lassen, die sind geil. Ist das so? Würdest du auch nicht sagen, ne?
1: Doch, das würde ich schon sagen, ja.
0: Und
2: muss er jetzt noch nicht sagen.
0: Ist das jetzt so, dass wir jetzt was hören, was noch nie jemand vor uns gehört hat?
1: Ja doch, man konnte es schon, also wir haben es mal veröffentlicht über so hier Facebook, YouTube und so Gedöns, aber es wurde noch nie offiziell in irgendeiner Radiosendung irgendwo abgespielt. Das ist heute Premiere.
0: Weltpremiere, ne?
1: Weltpremiere,
0: ja. Von was, Stubi? Sag's uns.
1: Genau, ich muss gucken, weil ich, ist ja neu, ich kann mir den Titel noch nicht merken. heißt Like Blood in My Veins, ja, ist ganz frisch und der Anfang vom neuen Album, was dann irgendwann im Laufe des nächsten Jahres kommen wird.
0: Und wenn dieses Album dann da ist, kommt ihr denn auch endlich mal zu uns in die Sendung?
1: Ja, aber sicher. Ja.
0: Von der Band Lotus Feet, wir hören es jetzt.

0: Ist vorbei, ne?
1: Mhm.
0: Ja, das war aber schön.
2: Du hast gerade noch die Kurve gekriegt. Ah, endlich vorbei.
0: Das Problem ist, jetzt muss ich hier mal noch für mich selber eine Lanze brechen. Ich habe keine Kopfhörer drauf, das heißt, ich höre nicht, wann die Musik angeht und ausgeht. Der Stubi will einfach nur mich dissen. Und er hat auch recht damit,
2: ja,
0: weil er hier immer von mir die volle Packung abkriegt. Deswegen lasse ich mir das heute auf jeden Fall gefallen. Ich habe es verdient, ich ärgere den nämlich immer. Weil der Stubi mein liebster entfernter Bekannter auf der ganzen Welt ist. Und das war jetzt richtig nett.
2: Das,
0: Aber diesmal, dieses Kompliment war nicht so schön wie dein Song. Euer Song. Toll, ne? Also, auf der nächsten Koma hören wir diesen Song zur Primetime. Und dann könnt ihr alle zu Stubi, dem Tier, Schlagzeuger, Nicht-Musiker im Hintergrund tanzen.
2: Genau. Ihr kriegt alle auch gratis ein Lotus-Feet-Tattoo.
0: Genau. Da reden wir dann nochmal drüber, wenn ihr in der Sendung wart. Dann tätowieren wir erstmal die Band, weil ich glaube, die haben auch keine Tattoos. Oder?
2: Ich glaube, du hast recht.
0: Ja, verdammt.
2: Wir sind
0: also Lotus Feet.
2: Tätowiert, ja.
0: Liebe Menschen von Lotus Feet, ihr kommt zu uns in die Sendung, ihr erzählt uns 2 Stunden was über coole Musik und euren geilen Scheiß und werdet ihr währenddessen live tätowiert und dann machen wir mal einen Film für YouTube.
2: Ja, ich wollte gerade sagen, dann machen wir mal YouTube.
0: Ja, aber ihr kriegt alle natürlich dasselbe New Model Army Tattoo. Das haben wir schon mal geklärt.
2: Ich glaube, es kommt nur ich von der Band, aber okay.
0: Ja, jetzt hast du deine Bandkollegen die Scheiße getreten. Ja. Egal, ihr kriegt alle New Model Army Tattoo. Wir waren stehen geblieben beim Generationenkonflikt. Es klingt ja auch wirklich so, als hätten wir Krieg miteinander. Ne? Das ist natürlich nicht so gemeint. Ich kann nur für mich sprechen, aber ich persönlich bin absolut pro junges Publikum und auch das Mischen von jüngeren und älteren Menschen in einem Club sollte wieder möglich sein. Denn wir wissen alle, wenn wir nicht mehr oder wenn Menschen nicht mehr ausgehen, dann sterben die Clubs, dann sterben die Bars, dann sterben wir alle. Also manche Menschen können dann halt auch ihre Rechnung nicht mehr bezahlen. Wir gehören jetzt Gott sei Dank nicht dazu, aber es ist natürlich schöner, wenn es eine Kulturlandschaft gibt. Mhm. Die muss aber auch genutzt werden. Deswegen vielleicht wünsche ich, ist das jetzt ein frommer Wunsch, so, ne? Aber wünsche ich mir manchmal einfach auch, dass Leute so ein bisschen über den Schatten springen und einfach mal sagen, scheiß mal drauf, was früher alles besser war, sondern mach mal die Augen auf, was heute noch alles geil werden kann. Wenn man das vielleicht manchmal so ein bisschen wegignoriert, dass Menschen vielleicht im Alter unserer potenziellen Kinder sind und die trotzdem feiern und Bock haben. Sebastian hat sich weggeträumt, glaube ich. Der hat Meeresrauschen zwischen den Ohren. Bist du noch da? Okay. Wie siehst du das, Stubi? Okay, ich gucke jetzt zu Sebastian.
2: Jetzt hast du den Sebastian angeguckt. Ich dachte, ich kann ja meinen Kopf zumachen. Und dann,
0: du, also Stubi macht einen Kopf zu, Sebastian macht den Kopf wieder an.
2: Ja, ich fang gleich
0: wieder
2: auf.
0: Okay.
3: Ich finde das in allen Belangen wichtig irgendwie, dass junge Leute in Clubs kommen. Also A, finde ich das persönlich gut, weil ich finde, die bringen auch Leben und einen anderen Style rein. Und ich finde, dass irgendwie junge Leute, die das gerade auch kennen, irgendwie ganz anders auf die Musik abgeben. Und ich finde, das macht immer wahnsinnig viel Spaß. Deswegen finde ich es alleine deswegen toll. Es ist aber halt jetzt natürlich auch rein wirtschaftlich gedacht, ne? Also wenn du heute keine jungen Leute mehr hast, die in Clubs gehen, dann hast du in 30 Jahren auch keine Leute, die so alt sind wie wir. Die in Clubs gehen, ne? Also, und dann sterben die Clubs aus, von daher, ja, ich bin voll pro alles vermengen, alles, Szenen, innerhalb dieser Szene, gerade hat die Kurve bekommen, und natürlich Alter und alles, ich, ja.
0: Ja, ein großer, also was wirklich Konflikt mit sich bringt, das ist das Einzige, wo ich wirklich sage, irgendwie, das kann ich auch absolut nachvollziehen, ist natürlich, wie teuer heute alles geworden ist. So ein Club-Eintritt kostet Geld, weil die Mitarbeiter wollen fair bezahlt werden. Das Ding kostet Geld, Energie, Nebelmaschine kostet bei uns auf jeden Fall eine Menge Geld. So, die Getränke kosten Geld, der Weg dahin kostet Geld, der Weg nach Hause kostet auch wieder Geld. Und dann überlegt man sich, dass so ein Clubbesuch auch an einem Abend, egal ob man jetzt Alkohol trinkt oder nicht, mal eben 50, 60 Euro pro Person kosten kann im schlimmsten Fall. Und davon kaufen sich andere Leute eine Woche was zu essen. Im übertriebenen Sinne. Also wenn ich jetzt nochmal irgendwie eine Ausbildung wäre, würde ich mir das auch 10-mal überlegen, wie oft ich feiern gehe am Wochenende. Nichtsdestotrotz ist das aber auch eine Sache, die lohnenswert ist. Also breche ich jetzt mal wieder eine Lanze und sage einfach, liebe Leute, man kann doch Pfand sammeln im Club und dann kriegt man ein Geschenk. Ich kriege jetzt voll einen auf den Sack dafür. Nein, Quatsch. Aber wie Sebastian auch schon sagt, da bin ich auch ganz seiner Meinung, wenn wir nicht gucken, dass wir uns alle zusammen ein bisschen unsere Grenzen mal niederreißen und einfach zusammen feiern gehen und das Ganze auch wieder für alle attraktiver und offen gestalten und vor allem nicht über so einen dämlichen Käse nachdenken, wie jetzt denkt er, dass ich zu alt bin und der denkt, ich bin zu jung und der denkt, ich bin nicht Szene genug und blablabla, sondern einfach mal wieder nur Musik geil finden und das Miteinander geil finden, dann kann man auch vielleicht mal auf eine Portion Spaghetti am Abend verzichten und stattdessen im Club ein billiges Wasser trinken, aber dafür eine geile Zeit haben.
1: Amen.
0: Ja, Amen, genau.
1: Also,
0: na. Du willst doch jetzt hier nicht den heiligen Herrgott.
1: Den Göttle.
0: Um Gottes Willen, das ist ja Blasphemie. Also hier, Schnubi, unser Steuerchristi, der geht direkt in den Rauch auf. Das war ein Witz. Stubi sieht einfach nicht so aus. Stubi ist ja mit uns hier direkt in der Hölle. Das hatten wir ja schon am Anfang. Nächster Schlenker, eine Band, der ich jetzt, also finde ich halt irgendwie gut. Finde ich gut, weil die so viel vereint. Kennt, glaube ich, in Deutschland noch kaum einer. Finde ich irgendwie merkwürdig, weil es extrem viele Leute gibt in Deutschland, die extrem gerne Depeche Mode hören. Ich finde sie ein bisschen poppig, das muss ich auch sagen. Aber wenn man Bock hat auf so ein bisschen Synthi und auch ein bisschen so ein Depeche Mode Sound mag und auch so ein bisschen, ich sag jetzt mal, ist ein bisschen düster mag und auch schön schwofig, dann kann man die ganz gut hören. Und das ist, ich hört sie euch einfach mal an. Ich würde sagen, die sollten öfter gespielt werden und da kann man auch öfter drauf feiern gehen, denn die sind wirklich nett.

0: Ja, das war Bojan Elíš von Sebastian Sass.
1: Petrucci.
0: Hast du schon gesagt am Anfang, ne, bevor wir den gespielt haben?
1: Nee, ich glaube nicht.
0: Nee?
1: Nee, da wollte ich nämlich noch was anderes spielen.
0: Ah ja, stimmt. Ey, wir kommen hier heute viel durcheinander. Das liegt aber an mir, weil ich hier die ganze Zeit so einen Gehirnwurm verteile, weil ich ein bisschen verballert bin heute. Also verballerter als sonst. Aber ich, guck mal, ich mache direkt mal Eigenwerbung, weil dieser Song, bin ich mir fast ziemlich sicher, wird kommenden Samstag auf der Spleen laufen, die Sebastian und ich machen, im MTC ab 23 Uhr. Hauen wir so richtig auf die Kacke und spielen nur modernen neuen Scheiß, aber nur elektrischen. Deswegen kommt Schlugi auf jeden Fall nicht. Obwohl er eingeladen ist und auch auf der Gästeliste steht, aber der kommt halt nicht, weil er da einfach, das ist nicht sein Ding. Und wir spielen wahrscheinlich nicht Wormscut. Aber mal gucken, wenn Schlugi kommt, dann vielleicht doch. Werdet ihr den Song auf jeden Fall hören, also wenn ihr Bock habt, nächstes Wochenende noch nichts vorhabt, also nicht kommendes, sondern am 15.09., dann kommt doch gerne zu Sebastian und mir ins MTC zu Spleen. Und 15.08.
1: Entschuldigung.
0: 15.08. Sebastian hat völlig recht. 15.08. um 23 Uhr zu uns ins MTC mit den anderen 18 Gästen, die bei 400 Grad im Schatten da unten schmoren werden. Und ja, wir reißen dann zusammen den Laden ab. Luke,
2: ja.
0: Du fummelst da so wunderbar an diesem Mikrofon rum. Das heißt, du führst was im Schilde. Das kennen wir ja schon von dir. Und ich weiß, dass du einen Song im Anschlag hast, den du wahrscheinlich jedem ans Herz legen würdest, der gerne mal so ein bisschen Bedrohung mit düsterer Musik haben
2: möchte. Ja, tatsächlich. Der hat mich nämlich damals auch gefangen, auch wenn der Typ, der das singt, vielleicht schon ein bisschen länger um ist. Aber die Band gibt es immer noch. Kann man sich jetzt drüber streiten, ob die toll sind. Und dann gibt es ja immer die zwei Lager. Der ich spiele jetzt Christian Death, Romeo's Distress.
0: Ja, das ist, also, soll ich mal romantisch werden? Manche da draußen wissen ja, Luke und ich sind verheiratet seit fucking 22 Jahren ein Paar und kennen uns seit 450 Jahren ungefähr. Und wenn ich einen Song mit dir in Verbindung bringe, dann ist es der. Also wenn der irgendwo läuft, dann kriege ich direkt Luke weh und dann muss ich ganz schnell da hinkommen und gucken, ob der noch lebt, weil wir ja schon so alt sind. Aber bevor du diesen Song spielst, drehe ich mich direkt um und hinter mir steht Stubi, hallo, Erlan Stubi.
3: Ja, hallo.
0: So, jetzt, du hast auch so ein
3: Kopf
0: Ding,
3: wieder
0: ne?
3: auf, Kopf wieder auf.
0: Ja, ich wollte gerade sagen, Mann, Kopf genau, wieder auf, die Elektro ist vorbei, du kannst jetzt wieder atmen.
3: Ja, ich habe, ich bringe quasi zum gleichen Thema dann was von Secure, war von dem Album Pornography. Das ist aus meiner Sicht eines der düstersten Alben, die jemals irgendwie geschrieben werden. Wenn einer ein Album schon beginnt mit den Worten "It doesn't matter if we all die", braucht man, glaube ich, nichts mehr sagen. Aber diesen Song habe ich jetzt mal nicht genommen, weil der läuft auf der Tränentrinker zum Beispiel fast immer. Deshalb habe ich mich für Siamese Twins entschieden. Auch sehr schön düster.
0: Dann hören wir erst Christian Death und dann hören wir The Cure. Auf geht's.

0: Blau.
1: Entschuldigung, wir gucken gerade Katzenbilder.
2: Ja, sorry.
3: Und er hätte es geglaubt, dass die Katze Fahrrad fährt.
2: Nee, das ist das Öhrchenbild. Ja, sorry, ich muss das mal kurz raushören. Ich habe heute ein Kuscheligen irgendwie. Ich habe heute dann schon wieder ein bisschen verballert. So, dann haben wir The Cure gehört. Ich wollte nur was Aufmunterndes zeigen. Die Katze ist wirklich süß. Ich poste die Katze in den Stories. Schaut sie euch an. Die ist wirklich niedlich. Wir posten erst die Sendung und dann die Katze. Nicht, weil mich dieser Song deprimiert hat. Wir hatten gerade das Thema, dass wie man solche Musik sehen kann. Irgendwie, dass die auf der einen Seite absolut lebendig machen kann oder einen so dermaßen runterzieht, dass man direkt 40 Kilo Schokolade essen will, um sich wieder hochzukriegen. Man weiß es nicht so genau. Aber ich glaube, wir waren uns einig, dass es eigentlich etwas ist, was einen auch sehr lebendig fühlen lassen kann. Nicht wahr, Sebastian?
4: Auf jeden Fall.
2: Der war Meter weit weg vom Mikro, habt ihr nicht gesehen, ne?
4: Und Fun Fact, es ist eine der wenigen Platten, die sowohl Schrübi und ich als total großartig finden und vielleicht in unseren beiden Top Ten sind. Also nur für die Leute, die denken, dass wir gar nichts gemeinsam haben. Pornography von Cure ist
2: wahrscheinlich eine der einzigen Sachen.
4: Na, es gibt noch ein paar mehr, aber nicht allzu viele. Ja.
2: Was denn noch? Mögt ihr beide Spaghetti? Ja, Fangfrage jetzt, ne?
1: Nee, ich dachte, wir reden über Musik.
2: Ja, nee, aber man kann ja auch, also das bei Musik werden wir uns, glaube ich, bei euch zu selten einig.
1: Vielleicht ganze Alben nicht, aber ich glaube, so einzelne Songs irgendwie, die feiern wir auch gerne zusammen.
2: Also wir waren uns gerade
1: zum Beispiel, der ja auch schon mal bei uns häufiger läuft.
2: Waren wir auch uns gerade einig, dass Fliehende Stürme auch bei beiden nicht so unbeliebt ist. Genau. Ne?
1: Ich kann mich auch mit dem einen oder anderen Song von Deine Lakaien sehr anfreunden. Also wir haben schon das ein oder andere, glaube ich.
4: Ich mag auch Chameleons sehr gerne.
1: Ja.
2: Ja, Sebastian will einen Song spielen, den du kennst. Kennst du den Song, den du jetzt spielen willst?
4: Ich glaube nicht. Also er wird den schon mal gehört haben, weil ich ihn schon mal aufgelegt habe, aber ich schätze mal, er hat ihn. Keine Ahnung, ich weiß gar nicht.
1: Ja, vielleicht erkenne ich ihn gleich mal.
2: Sehen. Mal gucken, ob Stubi danach sagt, das wäre richtig geil gewesen, Sebastian. Spiel das nochmal. Was hören wir denn jetzt?
4: Genau, ich wollte nämlich mal kurz was auflegen, was halt mal so in die Mitte zielt. Etwas nicht, was für die Jungen und die Alten ist, der ist so von 2010, sondern mal so ein Song, den kennen weder die Jungen noch die Alten. und ich dachte mir, der ist so großartig. Ich weiß noch, als ich den das erste Mal gehört habe, ich hatte Gänsehaut überall und es hat so krass viel mit mir gemacht, wie lange Musik nicht mehr. Und das macht er jetzt immer noch. Ich habe noch die Fahrt hierhin nochmal angehört und dachte mir, Mann, der ist immer noch so geil. Und dann habe ich mir angehört und dachte mir, aber warum? Warum finde ich den so geil? Weil eigentlich passiert gar nicht viel.
2: Das macht mir ganz bekloppt, das Spiel denn auch. Jetzt will ich es wissen.
4: Jetzt willst du es wissen. Okay, alles klar. Dying Tiffany.

0: Alle nicken hier zufriedenstellend. So, Sebastian frage ich erst gar nicht. Quatsch, wie heißt er nochmal? Stubi frage ich erst gar nicht sein Urteil. Sebastian sieht sehr glücklich aus. Ich glaube, das war genau das, was er hören wollte. Luke, was sagst du?
1: Ich finde es auch gut. Ich bin da super offen.
0: Du bist offen, ich bin auch so.
1: Nein,
0: ja,
1: war
0: super.
1: Gut.
0: War ein guter Song, ja. Auf jeden Fall.
2: Ich dachte mir, dass sie dir gefallen könnte. Irgendwie hat das so ein bisschen so was.
1: Der Vibe gut.
2: Ja, ist das ja, so der?
0: Ja, Stubi nickt einfach nur wohlwollend und behält seine Meinung.
3: Ich freue mich für euch.
0: Genau. Diplomatisch für sich. Ja, pass auf, wir machen es jetzt kurz, weil wir sind kurz vor Ende der Sendung und mir ist mal wieder aufgefallen, wenn wir vier zusammenkommen, geht die Zeit viel zu schnell rum. Was für mich auf jeden Fall bedeutet, Sebastian kriegt gerade einen Nervenzusammenbruch. Nee, doch nicht. Schön. Das war jetzt ein bisschen zu dramatisch. Ich war irritiert und abgelenkt. Er hätte jetzt entweder ohnmächtig werden können oder den Stellen ausbrechen. So schlimm ist es nicht, denn ich wollte gerade sagen, eventuell sehen wir uns ja auch irgendwann in dieser Konstellation nochmal wieder. Also wir sehen uns auf jeden Fall wieder im echten Leben, aber vielleicht sehen wir uns auch hier wieder. Das kommt so ein bisschen darauf an, ob Stubi denn jemals hier mit Lotusfeed auftaucht, aber auch in der Konstellation dem schwarzen Quartett werden wir uns spätestens, bin ich ziemlich sicher, im ersten Quartal 2027 wiedersehen. Und die beiden wussten das noch nicht. Wissen sie jetzt, ne? Wisst ihr Bescheid, nehmt euch schon mal nichts vor. Genau, und ihr da draußen könnt uns auf jeden Fall, wenn ihr Lust habt, in die Kommentare schreiben oder auch als Nachricht oder auch anrufen oder per Brieftaube oder Luftpost, wie auch immer, zukommen lassen, wie ihr das vielleicht so seht. Also, ne, seid ihr junge Leute, alte Leute, gar keine Leute, Szene, ja, nein, keine Ahnung. Wir hatten am Anfang 1000 Fragen, wir haben jetzt 10.000 mehr. Das kann ich auf jeden Fall sagen. Ich weiß nicht, ob wir Antworten gefunden haben. Lasst es uns wissen. Ich habe noch abschließend einen Song, weil ich vorhin geskippt habe und würde euch noch ans Herz legen. Violent von Sie. Ich weiß jetzt, ich höre nichts.
1: Ja,
0: passiert
1: da
0: schon was?
1: Ja,
0: dann hören wir uns den jetzt an. Wünschen euch einen schönen Abend. Danke, dass ihr beide da wart schon wieder.
2: Danke dir.
0: So, Luke, ja, den muss Luke auch danken. Der ist auch noch da.
1: Danke, alles
2: danke auch
1: da.
2: Von Luke.
0: Und bis zum nächsten Donnerstag, ersten Donnerstag im Monat im September.
2: Ciao.
1: Tschüss.